0: Im Studio Daniel Teissel. Es ist 3 Uhr. Schüsse in der Nähe des Weißen Hauses in Washington. Secret Service-Mitarbeiter haben einen Mann angeschossen, nachdem dieser zuvor auf die Beamten geschossen haben soll. Kurze Zeit später ist der angeschossene Mann im Krankenhaus gestorben. Im Amtssitz des US-Präsidenten ist kurzzeitig eine Ein- und Ausgangssperre verhängt worden. Donald Trump soll zum Zeitpunkt des Vorfalls im Weißen Haus gewesen sein. Für hunderttausende Musliminnen und Muslime beginnt heute der Hadsch. Die große Pilgerreise nach Mekka ist eine der größten Massenveranstaltungen der Welt. Die Sicherheitsvorkehrungen sind enorm, berichtet Sandra Schabo.
1: Für muslimische Gläubige ist der Hadsch eine Pflicht, unter der Voraussetzung, dass man die Reise finanziell und körperlich leisten kann. 1,6 Millionen Menschen haben im vergangenen Jahr daran teilgenommen. Vor den Corona-Jahren waren es fast 1 Million mehr. Saudi-Arabien legt fest, aus welchem Land wie viele Menschen einreisen dürfen. Aus Österreich sollen es laut einem Reiseveranstalter rund 800 Personen sein. Die islamische Theologin Irem Kurt von der Uni Wien sagt:
2: Vor allem, wenn es gläubige Muslime sind, die den Glauben wirklich auch sehr fromm ausleben, ist es der Ort, wo eben der Koran herabgesandt wurde, wo der Prophet gewirkt hat.
1: Der Hadsch endet heuer am Freitag. In den vergangenen Jahren haben immer wieder Massenpaniken und Terroranschläge für viele Tote während des Hadsch gesorgt.
0: Sprintsieg und Triumph im Qualifying an einem Tag. Für Mercedes-Rennfahrer George Russell läuft es bisher beim Formel-1-Rennwochenende in Montreal richtig gut. Gerhard Prohaska berichtet.
3: Ja, zuerst hat George Russell den Sprint gewonnen, danach hat er sich die Pole Position geschnappt. Der Brite ist auf seiner Lieblingsstrecke, eine Macht.
4: Nice work, nice work. Yes!
3: Der WM-führende Kimi Antonelli, der hat sich zumindest gestern die Zähne ausgebissen und lauert auf Rang 2.
5: George is super strong here, so definitely it's gonna be a tight fight.
3: Dahinter in Reihe 2 stehen die beiden McLaren, dritter Weltmeister Lando Norris, vierter Oscar Piastri, fünfter Lewis Hamilton und sechster Max Verstappen, für den der prognostizierte Regen der einzige Strohhalm ist.
6: Ich glaube, er wird schon für Chaos geben.
3: Los geht's in Montreal um 22 Uhr.
0: Jetzt zum Wetter. Und zu Georg Brack.
7: Ein kräftiges Hoch liegt über Europa und bringt uns ein sommerliches restliches Pfingstwochenende. Heute am Pfingstsonntag erwarten uns also etliche Sonnenstunden. Speziell am Vormittag ist dabei kaum eine Wolke am Himmel zu sehen. Im Lauf des Tages kommen ein paar Quellwolken dazu, die entwickeln sich aber nur ganz vereinzelt gegen Abend zu einem kurzen Schauer, am ehesten vom Mühlviertel bis zur Obersteiermark. Die Temperaturen klettern heute auf 24 bis 31 Grad. Am Pfingstmontag geht es sehr sonnig und sogar noch eine Spur wärmer weiter, stellenweise werden es sogar bis zu 32 Grad.
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1: Im Studio Daniel Teissel. Es ist 4 Uhr. Ein Kriegsende steht kurz bevor, sagt US-Präsident Donald Trump. Eine Einigung zwischen den USA und dem Iran sei weitgehend ausgehandelt. In Washington ist der 3-Reporter Christoph Kohl.
2: Ein Rahmenabkommen sei weitgehend ausgehandelt, schreibt Donald Trump auf seiner Plattform Truth Social. Die letzten Aspekte und Details werden laut Trump derzeit besprochen und sollen in Kürze bekannt gegeben werden. Die Ankündigung kommt, nachdem der US-Präsident am Samstag unter anderem mit hochrangigen Vertretern Saudi-Arabiens, Pakistans und Israels Premierminister Benjamin Netanyahu telefoniert hat. Man dürfte sich Berichten zufolge auf eine 14 Punkte umfassende Absichtserklärung einigen, die den Rahmen für weitere Verhandlungen zwischen den USA und dem Iran schaffen soll. Teil der Vereinbarung sei, dass die Straße von Hormus schrittweise wieder geöffnet werde. In den vergangenen Wochen hat Donald Trump bereits mehrmals gemeint, dass man kurz vor einem Verhandlungserfolg stehe. Bisher ist eine konkrete Einigung aber immer ausgeblieben.
1: Der Iran betont, man werde die Kontrolle über die Straße von Hormus weiterhin behalten. Es sei lediglich ein Trend zur Annäherung. Heftige Auseinandersetzungen zwischen Demonstrierenden und der Polizei in Belgrad. Zehntausende haben wieder für vorgezogene Neuwahlen und gegen den serbischen Präsidenten Vučić demonstriert. Die Polizei hat Tränengas und Blendgranaten eingesetzt. Einige Demo-Teilnehmer haben Mülltonnen angezündet. Künstliche Intelligenz sorgt bei immer mehr bei jungen Menschen rund um den Beginn ihres Berufslebens für Zukunftssorgen, berichtet Sandra Eigner.
3: Als der frühere Google-Chef Eric Schmidt bei einer Abschlussfeier an der University of Arizona über die Auswirkungen von KI auf Jobs spricht, egal in welchem Bereich, ist er vor Buhrufen fast nicht mehr zu verstehen. Ähnliche Reaktionen bei anderen Abschlussreden unterstreichen die Ergebnisse einer aktuellen US-Studie. Mehr als 70% der Befragten aus der Gen Z, die zwischen 1997 und 2012 geboren worden ist, bereitet KI Sorgen oder sie verärgert sie, um 10 Prozentpunkte mehr als noch vor einem Jahr. Besonders Berufseinsteigerinnen und Einsteiger sehen KI demnach als Konkurrenz. In der Ö3-Jugendstudie haben 83% angegeben, dass es ihnen sehr oder ziemlich wichtig ist, mal einen Job zu haben, der nicht durch KI ersetzt werden kann.
1: Und jetzt zum Wetter und zu Georg Brack.
4: Es geht weiter in einen sehr sonnigen und außergewöhnlich warmen Pfingstsonntag. 30 Grad waren es gestern Nachmittag schon stellenweise in Tirol und heute knacken wir in einigen Bundesländern die 30-Grad-Marke. Die Temperaturen steigen auf 24 bis 31 Grad. Dazu scheint die Sonne bis Mittag oft vom strahlend blauen Himmel. Im Lauf des Nachmittags mischen sich auch Quellwolken dazu und dann ist vor allem in und um Oberösterreich ein kurzer gewittriger Schauer möglich. Am Pfingstmontag weiterhin viel Sonne, nur über den Bergen ein paar Quellwolken und noch ein bisschen wärmer.
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0: 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Es ist 5 Uhr.
1: Am Mikrofon Christina Kreuz. In der US-Hauptstadt Washington ist es in der Nähe des Weißen Hauses zu einem Schusswechsel zwischen einem Schützen und Agenten des Secret Service gekommen. Der Angreifer wurde laut US-Medienberichten getötet. Für US-Präsident Donald Trump bestand keine unmittelbare Gefahr. Aus Washington berichtet Christoph Kohl.
2: Am frühen Abend Ortszeit eröffnet ein Schütze an einem Kontrollpunkt in der Nähe des Weißen Hauses das Feuer, schießt auf Agenten des Secret Service. Diese schießen sofort zurück. Der mutmaßliche Schütze wird getötet. Auch ein Passant wird laut US-Medien schwer verletzt. Der Verdächtige soll mit einer Pistole bewaffnet gewesen sein. Sein Motiv, worauf genau er es abgesehen hatte, ist nicht bekannt. US-Präsident Donald Trump hat sich zum Zeitpunkt des Schusswechsels in der Residenz des Weißen Hauses aufgehalten. Das Gelände wurde vorübergehend weiträumig abgeriegelt. Die Bundespolizei, FBI und der Secret Service ermitteln.
1: Im Bemühen um eine Beendigung des Irankriegs könnte nach Angaben des Vermittlerlandes Pakistan dort bald eine weitere Verhandlungsrunde stattfinden. Zuvor hatte US-Präsident Donald Trump erklärt, eine Einigung sei weitgehend ausgehandelt, müsse aber noch endgültig fertiggestellt werden. Dazu gehöre auch eine Wiedereröffnung der Straße von Hormuz für die Schifffahrt. Aus dem iranischen Außenministerium heißt es dazu, es gebe einen Trend zur Annäherung zwischen den Kriegsparteien. Die ukrainische Hauptstadt Kiew ist heute Nacht von einer weiteren Angriffswelle erschüttert worden. Das berichtet eine AFP-Journalistin. Ein paar Stunden zuvor waren in Kiew heftige Explosionen zu hören gewesen. Laut der Kiewer Militärverwaltung ist die Stadt das Ziel eines massiven Angriffs mit ballistischen Raketen. Es soll Brände und Schäden an Wohngebäuden geben. Die Bevölkerung wurde aufgerufen, in den Schutzräumen zu bleiben. Nach dem Tod von unterschiedlichen Angaben zufolge rund 90 Menschen in einer Mine in China wird weiter nach zwei Vermissten gesucht. Rettungskräfte mit Schutzhelmen stiegen noch in der Nacht in den Stollen hinab. Die Explosion in dem Kohlebergwerk ereignete sich in der Provinz Shanxi. Es ist das folgenschwerste Grubenunglück in China seit 17 Jahren. Das waren die Nachrichten mit Christina Kreuz. Das Wetter.
3: Sonnig und heiß bleibt es vorerst im Großen und Ganzen. Die höchsten Temperaturen werden heute und morgen jedenfalls zwischen 24 und 32 Grad liegen. Knapp nach Pfingsten dürfte sogar noch eine Spur heißer werden. Dabei kann der Wind aus Nord bis Nordost Tag für Tag mäßig, gebietsweise auch lebhaft auffrischen. Außerdem haben wir es mit weitgehend stabilen Verhältnissen zu tun, die auf ein Hochdruckgebiet zurückzuführen sind. Hauptsächlich nur heute Nachmittag und Abend sind einzelne, teils gewitterige Regenschauer möglich. Diese Gefahr beschränkt sich im Wesentlichen auf Oberösterreich. Morgen am Pfingstmontag sollte das wetterbestimmende Hochdruckgebiet gar keine Schauer oder Gewitter bei uns zulassen. Auch das Bergwetter ist also insgesamt sommerlich. In 2000 Meter Seehöhe stellen sich 11 bis 17 Grad ein. Von den hohen Tauern ostwärts kann es heute Abend leicht gewittrig werden. In höheren Luftschichten kommt Sahara-Staub ins Spiel. Dadurch könnte der Himmel leicht milchig wirken. Soviel zum Wetter von Manfred Bauer.
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0: Und wir starten gleich rein mit UB40 und Chrissy Hynde und Status Quo's Rockin' All Over the World. Ab 6 Uhr hier bei uns auf Radio Wien. Davor gibt's jetzt noch die Nachrichten. Im Studio ist Thomas Edinger.
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2: Wieder Hoffnung im Iran-Krieg. Die USA sehen einen Friedensplan in Griffweite. Österreich verliert bei der Eishockey-WM gegen Deutschland und zittert ums Viertelfinale. Das Wiener Wetter wird sommerlich. Guten Morgen. Die USA und der Iran stehen kurz vor einer Einigung auf ein Ende des Krieges. Das sagt zumindest US-Präsident Trump. Derzeit werde noch daran gearbeitet, die letzten Details zu fixieren. Auch die Straße von Hormuz soll wieder aufgemacht werden. Aus den USA, Christoph Kuhl.
3: Ein Rahmenabkommen sei weitgehend ausgehandelt, schreibt Donald Trump auf seiner Plattform Truth Social. Die letzten Aspekte und Details werden laut Trump derzeit besprochen und sollen in Kürze bekannt gegeben werden. Die Ankündigung kommt, nachdem der US-Präsident am Samstag unter anderem mit hochrangigen Vertretern Saudi-Arabiens, Pakistans und Israels Premierminister Benjamin Netanyahu telefoniert hat. Man dürfte sich Berichten zufolge auf eine 14 Punkte umfassende Absichtserklärung einigen, die den Rahmen für weitere Verhandlungen zwischen den USA und dem Iran schaffen soll. Teil der Vereinbarung sei, dass die Straße von Hormuz schrittweise wieder geöffnet werde. In den vergangenen Wochen hat Donald Trump bereits mehrmals gemeint, dass man kurz vor einem Verhandlungserfolg stehe. Bisher ist eine konkrete Einigung aber immer ausgeblieben.
2: In der Nähe des Weißen Hauses ist es zu einem Schusswechsel zwischen einem Mann und dem Secret Service gekommen. Die für den Schutz des Präsidenten abgestellten Beamten haben den Mann getroffen. In einem Spital ist er kurz später gestorben. Präsident Trump war im Weißen Haus. Er ist unverletzt geblieben. Der Staatsschutz hat einen 16-jährigen Wiener aus dem Verkehr gezogen. Er hat auf Instagram gewaltverherrlichende und antisemitische Fotos gepostet. Der Facebook-Konzern Meta, zu dem auch Instagram gehört, hat das Profil entdeckt und gemeldet. Gegen den 16-Jährigen wird unter anderem wegen Verhetzung ermittelt. Österreichs Eishockey-Nationalteam hat den vorzeitigen Einzug ins WM-Viertelfinale verpasst. Gegen Deutschland hat die Mannschaft am Abend in Zürich 2:6 verloren. Mit Finnland und den USA warten jetzt zwei harte Brocken. Christoph Ott berichtet.
4: Die Österreicher haben bis Mitte des zweiten Drittels super mitgehalten und sind sogar durch Leon Wallner in Führung gegangen. Die Deutschen konnten aber nur wenig später ausgleichen und die Partie noch im zweiten Drittel drehen. Am Ende haben sich die Österreicher mit Stürmer Simon Schwinger mit mehreren Strafen selbst aus dem Spiel genommen. Das haben die deutschen NHL-Stars eiskalt ausgenutzt und Deutschland zum verdienten 6:2-Sieg geschossen.
5: Sehr schmerzt, wir sind alle ein bisschen enttäuscht. Wir haben uns viel vorgenommen, wir wollten das Spiel unbedingt gewinnen oder Punkte holen. Aber ja, wir dürfen den Kopf nicht hängen lassen, wir müssen zusammenheben. Wir haben nur zwei wichtige Spiele vor uns und es ist schon alles möglich.
4: Heute Abend trifft das Team von Roger Bader auf Finnland und am Dienstag auf die USA. Mit Punkten gegen die Top-Nationen ist das Viertelfinale noch möglich.
6: Also ich glaube dran, aber es wird schwierig.
4: Das Spiel gegen Finnland ist ab 20.20 Uhr live zu sehen in ORF Sport Plus.
2: Christoph Otto hat das am Ende der Nachrichten, damit zum Wiener Wetter und Peter Tichacek.
0: Danke Thomas, heute bis zu 31 Grad heiß, jetzt in der Früh schon in den Randbezirken 15, 16 Grad, in der inneren Stadt knabbern wir schon an die 18, 19 Grad und fast den ganzen Tag über heute viel Sonnenschein, etwas Sahara-Staub mischt sich wieder in die Luft, daher vielleicht nicht ganz himmelblau, sondern ein bisschen bräunlich dazwischen, aber ein wunderschöner Tag heute. Und morgen am Pfingstmontag neuerlich sonnig und heiß, kaum eine Wolke am Himmel, nur ein paar dünne Wolkenfelder, die vielleicht im Laufe des Nachmittags hereinkommen, weil da kommen etwas mehr Windspitzen dazu, bis etwa 40 km/h legt der Nordwind zu. Aber auch morgen liegt die Temperatur bei 31 Grad. Ja, viele sagen natürlich, warum kann es nicht 25 haben? Es ist ja noch Frühling, muss ja nicht gleich wieder Hochsommer sein. Ja, aber so ist das, da haben wir uns doch schon längst dran gewöhnt. Also, wir nehmen es eh so, wie es ist. 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A23 Tangente Richtung Kagran, jetzt schon in der Früh in der Hansum-Kurve. Die beiden rechten Fahrstreifen nach einem Unfall blockiert. Die Asfinag sichert die Unfallstelle bereits ab. Und wie wir bereits in den vergangenen Tagen immer wieder erwähnt haben, nochmal Tangente Richtung Graz, Knoten Prater. Wegen Bauarbeiten stehen nur zwei Fahrstreifen zur Verfügung. Einer auf der Hauptfahrbahn und einer rechts auf der sogenannten Bypassbrücke. Die Arbeiten dauern bis morgen, Pfingstmontag, 5 Uhr früh. Gute Fahrt, kommen Sie gut an Ihr Ziel und wir haben gleich den Radio Wien Energiepegel mit unter Anführungszeichen der besten Power, die Sie brauchen, um wunderbar in diesen Sonntagmorgen zu starten. Schön, dass Sie mit dabei sind.
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0: Schönen guten Morgen, 6 Uhr und 11 Minuten. Sonnenaufgang schon von etwas einer Stunde gewesen und Wien in wunderschönes Guten Morgenlicht getaucht und jetzt schon angenehme Temperaturen draußen. Man kann gut Frischluft hereinlassen, ein bisschen durchatmen und sich auf den heißen Sommertag vorbereiten. Obwohl wir noch gar nicht im Sommer sind, ja, so ist das halt. Wie viel Energie haben wir denn für diesen Sonntag? Hier ist der Radio Wien Energiepegel. Sie picken sich wie immer die positiven Dinge raus und dann kann es schon losgehen.
1: Wieder etwas mehr Elan würde Ihnen an diesem Pfingstsonntag gut tun. Raffen Sie sich auf und unternehmen Sie etwas, 50%.
2: Stier, behalten Sie Ihre Wünsche nicht für sich, nur wenn Sie sie äußern, werden Sie auch berücksichtigt, 80%.
1: Zwillinge, ein Geheimnis ist bei Ihnen gut aufgehoben, das wissen auch Ihre Freunde, deshalb vertraut man Ihnen heute etwas Wichtiges an, 70%.
2: Krebs, Venus meint es gut mit Ihnen, Singles auf der Suche nach Partnerschaft haben heute die besten Chancen.

0: bleiben sie am Abend nicht zu Hause. 90%.
1: Löwe, nur wenn sie über ihren Schatten springen, können sie die Aufgaben meistern, die jetzt auf sie warten. 60%.
0: Jungfrau, Merkur macht sie ungeduldig. Versuchen sie, auf andere Gedanken zu kommen. 70%.
1: Waage, sie stehen heute absolut über den Dingen, auch wenn es rund um sie turbulent zugeht. Sie kann das nicht erschüttern. 100%.
0: Skorpion, das Fernweh hat sie gepackt. Bleiben sie nicht in ihrer gewohnten Umgebung, sondern unternehmen sie etwas Neues. 90%.
1: Schütze, Sie kommen heute nur schwer in die Gänge, machen Sie ein bisschen Sport, das ist auch gut fürs Gemüt, 60%.
0: Steinbock, lassen Sie sich nicht beirren, Sie sind absolut auf dem richtigen Weg, Sie erreichen heute alles, was Sie wollen, 100%.
1: Wassermann, jemand gesteht Ihnen seine Zuneigung, Sie wissen aber nicht ganz, wie Sie damit umgehen sollen, 80%.
0: Fische, schaffen Sie ein bisschen Distanz zu einigen Ihrer Freunde, sonst könnte es passieren, dass Sie ausgenützt werden, 50%.
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Falco auf Radio Wien am Sonntagmorgen. Das gibt's dann gleich um halb in 6 Minuten unseren Serviceblock mit Sport, Wetter und Verkehr.

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3: 6.31 Uhr, schönen guten Morgen. Höchste Zeit für die Sportmeldungen. Christoph Ott hat alles für uns zusammengefasst. Christoph.
4: Österreichs Eishockey-Nationalteam muss sich bei der WM in Zürich Deutschland deutlich mit 2:6 geschlagen geben. Einen schönen guten Morgen. Damit verpassen die Österreicher das vorzeitige Viertelfinalticket. Mit Punkten gegen Finnland heute Abend oder am Dienstag gegen die USA ist der Aufstieg für das Team von Roger Bader aber noch möglich.
5: Also ich glaube dran, aber es wird schwierig.
4: Das Finnland-Spiel ist ab 20.20 Uhr auch live zu sehen in ORF Sport Plus. Formel-1-Pilot George Russell sichert sich nach dem gestrigen Sprintsieg auch die Pole-Position für den heutigen Grand Prix in Montreal. Mercedes-Teamkollege Antonelli startet als Zweiter, dahinter gehen die beiden McLaren-Piloten Norris und Piastri ins Rennen. Start ist heute um 22 Uhr. Und bei den Tennis French Open geben heute sowohl Lili Taga als auch Xenia Krause Grand Slam Hauptrundendebüt. Taga trifft ab 11 Uhr auf die Chinesin Wang Xinyu und die Wienerin Krause spielt ab 12 Uhr am Center Court gegen die als Nummer 12 gesetzte Belinda Bencic. Das war's vom Sport, weiter geht's mit dem Wienwetter.
3: Da erwarten uns heute bis zu 31 Grad Tageshöchsttemperatur, jetzt schon in der Früh. Kurz nach Sonnenaufgang haben wir um die 15, 16 Grad in den Randbezirken, sehr angenehm also, und noch ein paar Grad mehr in der inneren Stadt. Etwas Sahara-Staub mischt sich wieder dazu, das heißt ja,

0: strahlend blauer Himmel wird da und dort ein bisschen milchig sein, aber ja, dem schönen Tag tut das keinen Abbruch. Morgen, Pfingstmontag, neuerlich, erstens mal frei und das ist ja wunderbar. Das lange Wochenende nimmt also seinen Lauf und auch morgen wieder sonnig und sehr warm, bis zu 31 Grad. Ja, jetzt könnte man sagen, wer braucht das? Wir haben noch nicht mal Juni, geschweige denn Sommer und schon über 30 Grad. Aber damit müssen wir uns, so wie in den vergangenen Jahren, auch anfreunden. Das wird immer extremer. Die 25 Grad, der Landregen, all das dürfte es in der Form im Moment nicht mehr geben. Kommt aber vielleicht noch wieder. Mal schauen. Also jedenfalls in den kommenden Tagen und das sogar noch bis Wochenmitte wird es richtig heiß. Deutlich über 30 Grad, 32, 33 Grad vielleicht sogar am Dienstag. Und dann noch der Blick auf die Straßen. 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Grüße zu Ihnen ins Auto. Da ist auf der A23 der Tangente Richtung Kagran die Unfallstelle in der Hansonkurve geräumt. Es sind wieder alle Fahrspuren frei. Und Tangente Richtung Graz am Knoten Prater. Wegen Bauarbeiten stehen hier nur zwei Fahrstreifen zur Verfügung. Einer ist auf der Hauptfahrbahn und rechts davon auf der Bypassbrücke ist eben die zweite Fahrspur. Die Arbeiten dauern bis Pfingstmontag 5 Uhr früh, da wird es immer wieder zu Behinderungen kommen, wenn es irgendwie geht, die Tangente in diesem Bereich meiden. Gute Fahrt, kommen Sie gut an Ihr Ziel und jetzt gibt's gleich die Bad Shop Boys, Mark und Cher mit Strong Enough.
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Gleich unsere ausgewählten Freizeit- und Veranstaltungstipps. Es ist 6:45. Schönen guten Morgen. It never rains in Southern California.

falls Sie Interesse und Lust auf Theater haben, von den Archetypen des Schweizer Psychoanalytikers C.G. Jung handelt das Figurentheaterstück Circus Archetypus, das in der kommenden Woche am 29. im Schubert-Theater aufgeführt wird. Es ist ein, so wird er beschrieben, geheimnisvoller Theaterabend, wartet da auf das Publikum, wo Schattenwesen, Heldenfiguren und innere Gegenspieler zum Leben erwachen. Vorstellungsbeginn 19.30 Uhr. Geeignet für Jugendliche ab 12 und Erwachsene gleichermaßen. Sehr interessant, Circus Archetypus. Rund um den Schweizer Psychoanalytiker C.G. Jung und unsere inneren Figuren und ja, auch Gegenspieler, die wieder zum Leben erwachen. Vielleicht mal etwas anderes, eine etwas andere Theateraufführung. Und mit Tanzfotografie beschäftigt sich die Ausstellung Tanzbild in der Albertina Modern. Das ist ein Spektrum von Ballettporträts aus den 1860er Jahren bis hin zu Momentaufnahmen des freien Tanzes um 1900 und auch avantgardistische Fotografien der 1920er und 1930er Jahre sind zu sehen. Die Ausstellung gibt es in der Albertina Modern noch bis zu 7. Juni, also jeder, der sich mit Ballett in irgendeiner Form gerne beschäftigt, Ballett gerne sieht, der ist dort sicher richtig aufgehoben. Und eine Ausstellung für Groß und Klein ist die Installation Playing Food. Wie ist die Welt von morgen? Die lädt das Publikum ein, sich mit den wichtigsten Fragen unserer Zeit auseinanderzusetzen, nämlich was wir essen, woher kommt das Essen und was bedeutet das alles für unseren Planeten? Die Ausstellung läuft noch bis 20. Juni im Weißen Haus in der Hegelgasse 14 im 1. Bezirk. Viel Spaß mit unseren kuratierten Ausstellungshighlights und Veranstaltungshighlights. In 10 Minuten 7 Uhr, Tony Esposito, Kalimba de Luna.

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1: Schönen guten Morgen. 24. Mai, es ist jetzt 7 Uhr im Nachrichtenstudio Thomas Edinger.
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3: Schüsse beim Weißen Haus in Washington. Die neue Chefin der Nationalbibliothek will das Haus offener machen. Das Wiener Wetter wird sommerlich. Guten Morgen. In Washington ist es in der Nähe des Weißen Hauses zu einem Schusswechsel gekommen. Ein Mann hat Agenten des Secret Service attackiert. Die haben den 21-Jährigen erschossen. Präsident Trump, der im Weißen Haus war, war nicht in Gefahr. Aus den USA, Christoph Kuhl.
4: Am frühen Abend Ortszeit eröffnet ein Schütze an einem Kontrollpunkt in der Nähe des Weißen Hauses das Feuer, schießt auf Agenten des Secret Service. Diese schießen sofort zurück. Der mutmaßliche Schütze wird getötet. Auch ein Passant wird laut US-Medien schwer verletzt. Der Verdächtige soll mit einer Pistole bewaffnet gewesen sein. Sein Motiv, worauf genau er es abgesehen hatte, ist nicht bekannt. US-Präsident Donald Trump hat sich zum Zeitpunkt des Schusswechsels in der Residenz des Weißen Hauses aufgehalten. Das Gelände wurde vorübergehend weiträumig abgeriegelt. Die Bundespolizei, FBI und der Secret Service ermitteln.
3: Die USA und der Iran stehen kurz vor einer Einigung auf ein Ende des Krieges. Das sagt zumindest US-Präsident Trump. Derzeit werde noch daran gearbeitet, die letzten Details zu fixieren. Auch die Straße von Hormuz soll wieder aufgemacht werden. Der Iran spricht von einem Trend zur Annäherung der Kriegsparteien. Die Nationalbibliothek hat seit April eine neue Chefin, Michaela Mayer. Die bisherige Stellvertreterin hat Langzeitdirektorin Rachinger abgelöst. In Wien heute hat Mayer am Abend angekündigt, die Nationalbibliothek quasi durchlüften zu wollen. Katharina Pawlowski.
5: Unter ihrer Leitung soll die Nationalbibliothek ein Haus sein, das allen offen steht. Der Zugang zu Kultur, Wissen und Bildung soll noch einfacher gestaltet werden, sagt die neue Chefin Michaela Mayer.
6: Und dafür brauchen wir Räume, in denen man sich wohlfühlt, die gutes Arbeiten, Lernen und Forschen ermöglichen. Wir brauchen ein digitales Angebot und wir brauchen spannende Vermittlungsangebote, bei denen man Neues lernen kann.
5: Diese Vermittlungsangebote haben auch eine demokratiepolitische Wirkung, ist sich Mayer sicher.
6: Weil wir eben kritisches Denken unterstützen, weil wir Medienkompetenz unterstützen und dieser Zugang zu Wissen und Information, der muss frei sein und dafür stehen wir als Österreichische Nationalbibliothek.
5: Michaela Mayer hat die Nachfolge von Johanna Rachinger angetreten, weil diese ihre Tätigkeit nach einem Unfall beenden musste.
3: Und Österreichs Eishockeynationalteam hat den vorzeitigen Einzug ins WM-Viertelfinale verpasst. Die Mannschaft hat am Abend nach Führung

0: gegen Deutschland in Zürich klar 2:6 verloren. Am Weg ins Viertelfinale warten jetzt zwei harte Brocken, schon heute Abend Finnland, am Dienstag dann die USA. Das waren die Nachrichten, damit zum Wiener Wetter und Peter Tichacek.
1: Fast den ganzen Tag viel Sonnenschein, nur ein paar hochliegende Quellwolken da und dort durchziehen, etwas Sahara-Staub in der Luft, aber ansonsten, ja, fein. Bis zu 30 Grad Tageshöchsttemperatur, jetzt klettert unser Thermometer hier auch schon deutlich an die 20 Grad heran. Die 20 gibt es in der Innenstadt schon derzeit und in den Randbezirken kann man noch ein bisschen bei, ja, 17 Grad durchlüften. Und der morgige Pfingstmontag, neuerlich sonnig und heiß, kaum eine Wolke am Himmel, nur ein paar dünne Wolkenfelder, die durchziehen. Allerdings kommt im Laufe des Nachmittags etwas kräftigerer Wind auf aus Nord. Temperatur war wie gesagt wieder bei 31 Grad und auch übermorgen am Dienstag gibt es sogar Spitzen bis zu 32 Grad. 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Aktuell A23 Tangente Richtung Graz, Knoten Prater. Wegen Bauarbeiten stehen nur zwei Fahrstreifen zur Verfügung, einer auf der Hauptfahrbahn und einer rechts auf der sogenannten Bypassbrücke. Die Arbeiten dauern bis morgen am Pfingstmontag um 5 Uhr früh. Wenn es irgendwie geht, die Tangente Richtung Graz, Knoten Prater in diesem Bereich meiden, da wird es immer wieder zu längeren Behinderungen kommen. Was geht? Gute Fahrt, kommen Sie gut an Ihr Ziel und mehr zum Wetter gibt es gleich von unseren Experten aus unserer Wetterredaktion.

0: Marta Santos und Alvaro Soler hier bei uns auf Radio Wien. Und klingt das nicht schon richtig sommerlich?
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0: Und das spielt tatsächlich mit, weiß natürlich auch unser Wetterexperte Daniel Stanker. Schönen guten Morgen. Hallo Daniel.
2: Guten Morgen.
0: Auch heute in der Früh schon wirklich angenehme Temperaturen, so bei 14, 15 Grad und Sonnenaufgang. Da lässt sich's gut aufstehen, frisch durchatmen. Aber jetzt geht's doch rasch bergauf mit den Temperaturen.
2: Genau, man kann es kurz zusammenfassen, es bleibt heute sonnig und am Nachmittag haben wir dann bis zu 31 Grad. Das ist dann der erste sogenannte Hitzetag. Ein Hitzetag ist es eigentlich ab einem Höchstwert von 30 Grad.
0: Und wie sieht es dann in den kommenden Tagen aus?
2: Also zuerst einmal wichtig die Nacht auf morgen, weil auf den ersten Hitzetag folgt schon gleich die erste Tropennacht. Wahrscheinlich. Das ist wieder ein meteorologischer Begriff und bedeutet einfach, dass die Temperatur nie unter 20 Grad sinkt. Und das ist heute Nacht in der Innenstadt möglich. Und in den kommenden Tagen geht es im Großen und Ganzen weiter mit dem Bade-, Grill- und Bergwetter. Wir haben weniger Wolken und morgen 31 Grad, am Dienstag 32 und am Mittwoch sogar bis zu 33. Die Prognose ist aber noch etwas unsicher, weil es kommt von Norden dann wieder etwas kühlere Luft, die Temperaturen rutschen wieder unter die 30 Grad. Ob das schon am Mittwoch passiert, ist die Frage. Am Donnerstag passiert es dann fix.
0: Fühlt sich das schon an wie Hochsommer oder kommt man mit den Temperaturen um die 30 Grad jetzt im Mai noch ein bisschen besser zurecht als dann zum Beispiel im Juli oder im August?
2: Guter Punkt, es ist im Mai jetzt tatsächlich noch deutlich erträglicher als im Sommer, weil einerseits kühlt es in den Nächten verlässlich ab, das Morgen ist schon eine absolute Ausnahme. Und andererseits die Luftfeuchtigkeit, die ist nämlich jetzt im Mai viel geringer als im Sommer. Und wenn die Luftfeuchtigkeit hoch ist, dann tut sich der Körper schwer mit dem Schwitzen. Also der kann dann kein Wasser an die Luft abgeben und damit bleibt der kühlende Effekt durch Schwitzen aus.
0: Also einigermaßen erträglich die Temperaturen, auch wenn sie schon über 30 Grad ansteigen. Aus unserer Wetterredaktion Daniel Stanker. Daniel, vielen Dank und auch dir noch einen schönen Sonntag.
2: Ebenfalls, danke.

0: Einer der ganz großen Singer-Songwriter Bruce Springsteen und seine Glory Days. Und wir kommen jetzt zu einem anderen Superstar der Musikszene. Über 600 Songs hat er in seinen 65 Karrierejahren bisher verfasst. Viele davon mit Tiefgang, die das Leben hervorkehren. Lieder gegen Unterdrückung, Lieder, die das Aufzeigen sozialer Missstände fördert, Stücke gegen sinnloses Wettrüsten. Der Mann, von dem die Rede ist, feiert heute seinen 85. Geburtstag. Heute hat the one and only Bob Dylan Geburtstag. Und Radio Wien Musikexperte Tommy Vitera widmet dem Protestsong Papst, wie er ihn nennt, folgendes Porträt. Und nicht zuletzt, weil er ja auch mit dem Literaturnobelpreis 2016 geehrt wurde.
1: The Oscar goes to Bob Dylan.

0: Der Anno 2001 mit dem Oscar-geadelte Bob Dylan hat die Beatles dazu verführt, Marihuana zu probieren. Selbst der Papst hat ihm bereits gelauscht. Elvis Presley, Jimi Hendrix, Wolfgang Amboss und eine endlose Liste an weiteren Stars haben seine Songs gecovert und interpretiert. Seit Bob Dylan ist schönes Singen nicht mehr unbedingt ein Muss für Qualität. Die Stimme dieses Mannes klingt, als wehe sie über die Mauern eines Tuberkulose-Sanatoriums. So befand übrigens schon 1961 ein Artikel im renommierten Time Magazine die Sangeskunst des damaligen Debütanten Bob Dylan, der seinem zu dieser Zeit bereits todkranken Vorbild Woody Guthrie in den New Yorker Stadtteil Greenwich Village folgte und sich in einem Club namens Gertie's Folk City erste Lorbeeren verdiente. Take the rag away from your face. 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
1: I saw him at Greenwich Folk City.
2: Sie buhten ihn aus. In meiner schulmeisterlichen Art sagte ich dann zu den Leuten, hört auf seine Texte. Das taten sie dann auch und am Ende tobten sie vor Begeisterung.
0: Joan Baez, Bobs ehemalige Geliebte und Folk-Mitstreiterin, schlug einst die Propagandatrommel für Dylan. 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Der Sohn eines jüdischen Eisenbahnhändlers aus Minnesota gab dem politischen Song eine neue Dimension, indem er die Melodien alter Folksongs quasi als Fahrbahnuntersatz benutzte. Als Karosserie dienten Themen wie Bürgerrechte und das Aufzeigen der Sinnlosigkeit eines Krieges wie jener in Vietnam. 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Seit 1988 ist Bob Dylan, der zwischenzeitlich auch mit George Harrison, Tom Petty, Roy Orbison und ELO-Chef Jeff Lynne als Traveling Wilburys charterte, rastlos unterwegs auf seiner Never-Ending-Tour rund um die Welt. Kein Geschäft, wie er betont, sondern eine Überlebensstrategie.
3: It's not a business. It's never been a business and never will be a business. It just is a way of surviving, you know?
4: Und diese Überlebensstrategie gibt es noch immer. Er ist noch immer unterwegs, kreuz und quer durch seine US-amerikanische Heimat. Vielleicht auch mit dieser Nummer. 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

0: San Marino beim Song Contest gewesen. Mittelmäßig abgeschnitten, sagen wir mal so. Paul George hier und Culture Club mit Karma Chameleon. Gleich Sport, Wetter und Verkehr.
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0: Und jetzt zu den Sportmeldungen mit Christoph Ott. Hallo Christoph.
3: Österreichs Eishockey-Nationalteam muss sich bei der WM in Zürich Deutschland deutlich mit 2:6 geschlagen geben. Einen schönen guten Morgen. Damit verpassen die Österreicher das vorzeitige Viertelfinalticket. Mit Punkten gegen Finnland heute Abend oder am Dienstag gegen die USA ist der Aufstieg für das Team von Roger Bader aber noch möglich.
4: Also ich glaube dran, aber es wird schwierig.
3: Das Finnland-Spiel ist ab 20.20 Uhr auch live zu sehen in ORF Sport Plus. Formel-1-Pilot George Russell sichert sich nach dem gestrigen Sprintsieg auch die Pole-Position für den heutigen Grand Prix in Montreal. Mercedes-Teamkollege Antonelli startet als Zweiter. Dahinter gehen die beiden McLaren-Piloten Norris und Piastri ins Rennen. Start ist heute um 22 Uhr. Und bei den Tennis French Open geben heute sowohl Lili Taga als auch Xenia Krause Grand Slam Hauptrundendebüt. Taga trifft ab 11 Uhr auf die Chinesin Wang Xinyu und die Wienerin Krause spielt ab 12 Uhr am Center Court gegen die als Nummer 12 gesetzte Belinda Bencic. Das war's vom Sport. Weiter geht's mit dem Wienwetter.
0: Und das bleibt ja fast hochsommerlich. Also ich sag deshalb fast, weil es ist natürlich hochsommerlich, aber wir sind noch im Frühling, also Sommer noch nicht in Sicht, aber temperaturtechnisch schon. Bis zu 31 Grad erwarten wir heute am Pfingstsonntag. Den ganzen Tag Sonnenschein, etwas Sahara-Staub mischt sich in die Luft, aber ansonsten bleibt es auf jeden Fall trocken. Und morgen am Pfingstmontag neuerlich sonnig und heiß, nur ein paar dünne Wolkenfelder und bis zu 31 Grad. Und auch im weiteren Trend Dienstag zwar sehr windig, aber 32 Grad und Mittwoch noch immer kräftiger Nordwind, 28 Grad, Donnerstag durchgehend sonnig bei 26 bis 28 Grad. Es bleibt also in den kommenden 4-5 Tagen auf jeden Fall sehr warm. Und unser Blick auf die Straßen. Grüße zu Ihnen ins Auto. 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Da kommen Sie eigentlich überall gut voran, nur wenn es irgendwie geht, die Tangente Richtung Graz etwas meiden, und zwar im großen Bereich Prater. Da ist wegen Bauarbeiten nur zwei Fahrstreifen frei, einer auf der Hauptfahrbahn und eine Fahrbahn rechts auf der Bypassbrücke. Arbeiten dauern bis morgen, Pfingstmontag, 5 Uhr früh, und da kann es immer wieder zu Behinderungen kommen. Wo es geht, gute Fahrt, und gleich geht's los mit einem erfrischenden Zitrusschalen-Carpaccio. Schon mal davon gehört? Können Sie sich das vorstellen? Zitrusschale ja eigentlich, oder Zitronenschale ja eigentlich bitter, aber mit dieser speziellen Zitrone klappt das. Apropos, Zitrustage sind auch, gleich mehr dazu.
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0: 7.40 Uhr, 5 Minuten vor 7:45, einen schönen, gemütlichen, angenehmen Sonntagmorgen. Und jetzt wird es auch bei uns so richtig sommerlich, was das Thema betrifft. Es geht um kaiserliche Zitrusfrüchte. Noch bis morgen finden wieder die Zitrustage statt. Es werden unter dem diesjährigen Motto kaiserliche Zitrusfrüchte aus 500 Jahren Zitruskultivierung am kaiserlichen Hof ausgestellt. Eine der bedeutendsten europäischen Sammlungen historischer Zitrussorten. Das Ganze natürlich von der österreichischen Gartenbaugesellschaft, der HBLFA für Gartenbau und der österreichischen Bundesgärten, die zu den 24. Zitrustagen in der Orangerie im Schloss Schönbrunn laden. Und wer das noch nicht gesehen hat, sollte sich das auf keinen Fall entgehen lassen. Ich bin auch großer Freund von Zitrusfrüchten und daher habe ich mit Chiara aus einem Geschäft im 7. Bezirk mal über Zitrusfrüchte geplaudert, ein Zitrusfachspezialgeschäft. Und ich bin sicher, bei den Zitrustagen ist die sogenannte Cedro-Zitrone, die Zitrat-Zitrone, auch mit dabei. Kommt eigentlich ursprünglich aus dem Bereich Sizilien, Kalabrien, die Riviera di Cedri, das ist so genau am Rist des Fußes. Ja, und die ist einfach fantastisch. Die wird bis zu 1 Kilogramm schwer, hat allerdings kaum Fruchtfleisch, sondern ganz eine dicke Schale. Also das Weiße, das bei anderen Zitronen sehr bitter ist, ist bei der Cedro-Zitrone wirklich stark ausgeprägt, oft 2-3 Zentimeter dick. Und die Bitterkeit dieser Schale ist nur ganz sanft ausgeprägt. Und deshalb essen die Italiener und die Zitrusliebhaber diese Schale, der Cedro-Zitrone, aufgeschnitten wie ein Carpaccio mit einem Schuss Essig und Olivenöl, ein bisschen Salz und Pfeffer. Und das schmeckt wirklich hervorragend. Und wenn Sie sich nicht vorstellen können, wie das ausschaut, dann schauen Sie vorbei auf meinem Instagram-Kanal. Da habe ich ein Foto gepostet von dieser wunderbaren Cedro-Zitrone. Natürlich auch von Chiara und von dem Carpaccio. Und ich sage Ihnen, das müssen Sie ausprobieren. Einfach köstlich für heiße Sommertage.
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0: weiß. Und von dem Genuss einer köstlichen Cedro-Zitrone oder einem Carpaccio zu einem anderen Genusstierchen, nämlich unserem Rolf Rüdiger, der von dir, lieber Robert, schon das Frühstück vorbereitet bekommt, oder?
1: Ja, das immer. Und heute ganz panisch ist, weil er alle Badesachen sucht, weil er draufgekommen ist, heute ist der erste Hitzetag. Da braucht er natürlich die Schwimmflügel, die Badehose, alles, was man dazu braucht. Also er hat echt was zu tun.
0: Ist er ein Wasserrad? Ist er ein Wasserrad?
1: Ja, natürlich ist er. Natürlich ist er ein Wasserratz, aber vorher dürfen wir jetzt von 8 bis 10 Uhr mit den Jüngsten wieder Rätsel lösen. Also wenn ihr ein Rätsel für uns habt, dann ruft uns an unter 89 9 95 3. Die Erwachsenen natürlich auch am Schluss mit der Oldtimer-Runde.
0: Wir freuen uns drauf. Ich bin Peter Tichacek. Noch einen kniffligen, feinen Sonntagvormittag.

0: Geschichte zum Angreifen. Im Weinviertler Museumsdorf Niedersulz tauchen sie zwischen historischen Häusern, blühenden Bauerngärten und einem lebenden Bauernhof mit Ziegen, Katzen und Hühnern in das Leben um 1900 ein.
1: Und jetzt ist es 8 Uhr, es gibt Nachrichten mit Thomas Edinger.
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3: Immer mehr verletzen sich beim Grillen, warnt das Kuratorium für Verkehrssicherheit. Der Iran widerspricht den USA, ein Friedensplan ist nicht in Griffweite. Das Wiener Wetter wird sommerlich. Guten Morgen. Bis zu 31 Grad heute, das Wetter lädt geradezu ein zu grillen. In Wien gilt auf öffentlichen Plätzen ein Grillverbot, privat ist es erlaubt, aber bitte mit Vorsicht. Beim Grillen verletzen sich nämlich immer mehr Menschen. Anja Bachleitner und Werner Trinker berichten.
4: Eine Grillerei, die im Spital endet. Im Vorjahr ist das in Österreich rund 800 Mal passiert. Das sind doppelt so viele Grillunfälle wie noch vor 10 Jahren. Diese Zahlen hat jetzt das Kuratorium für Verkehrssicherheit veröffentlicht. Neben Hektik und Unachtsamkeit führen oft ungeeignete Grillanzünder zu Unfällen. Empfohlen werden feste Anzündhilfen, um Stichflammen zu vermeiden. Auch Funkenflug kann gefährlich werden bei Trockenheit, aber auch beim Grillen auf dem Balkon. In Wien ist das grundsätzlich erlaubt, solange im Mietvertrag keine Sonderregelungen festgelegt sind. Das Kuratorium für Verkehrssicherheit empfiehlt allerdings, einen Elektrogrill zu Hause zu verwenden. Außerdem wichtig, ein stabiler Untergrund und ein Sicherheitsabstand zu brennbaren Materialien. Wasser, ein Kübel Sand oder ein Feuerlöscher sollten in Griffweite sein.
3: In der Nähe des Weißen Hauses ist es zu einem Schusswechsel zwischen einem Mann und dem Secret Service gekommen. Die für den Schutz des Präsidenten abgestellten Beamten haben den 21-Jährigen getroffen. In einem Spital ist er kurz später gestorben. Präsident Trump war im Weißen Haus. Er ist unverletzt geblieben. Apropos Trump, er sieht die USA und den Iran kurz vor der Einigung auf ein Ende des Krieges. Ein Punkt soll sein, dass die für den Ölhandel wichtige Straße von Hormus wieder aufgemacht wird. Der Iran sieht das allerdings anders. Barbara Chandl berichtet.
5: Die iranische Nachrichtenagentur Fars meldet vor kurzem, die Behauptungen des US-Präsidenten zu einem ausverhandelten Friedensabkommen seien unvollständig und würden nicht der Realität entsprechen. Die Straße von Hormuz werde unter voller iranischer Verwaltung und Souveränität bleiben, heißt es. Der Iran habe zwar zugestimmt, die Anzahl der passierenden Schiffe wieder auf das Vorkriegsniveau anzuheben, das bedeute aber keine Rückkehr zur freien Durchfahrt. Die Schifffahrtsroute ist ja seit Beginn von US-israelischen Angriffen im Februar für den Großteil des Schiffverkehrs gesperrt. Einem zuvor veröffentlichten Medienbericht zufolge stehen der Iran und die USA kurz vor der Unterzeichnung eines Abkommens über eine 60-tägige Verlängerung einer Waffenruhe. Während dieser Zeit soll die Straße von Hormuz wieder geöffnet werden und der Iran wieder Öl verkaufen dürfen.
3: Und Schweden hat offiziell über 267.000 Inseln, 5 davon hat das Land jetzt für ein Jahr verlost. Über 2.000 Bewerbungen aus 100 Ländern hat es gegeben. Eine Gewinnerin kommt aus Deutschland. Sie darf eine 180 Meter lange und 50 Meter breite Insel ein Jahr lang verwalten. Unterkünfte gibt es dort keine, nur Kormorane. Das waren die Nachrichten, damit zum Wiener Wetter zu Rolf Rüdiger und Robert Steiner.
1: Und jetzt ist es soweit. Wir haben jetzt schon 16 bis 19 Grad in der ganzen Stadt. Der erste Hitzetag des Jahres steht bevor.
6: Badetag, das ist ein Badetag.
1: Und die Temperatur, die erreicht heute, Achtung, 31 Grad maximal.
6: Das ist super.
1: Fast den ganzen

0: Ja, fast den ganzen Tag scheint die Sonne, am Nachmittag können kleine Quellwolken am Himmel auftauchen. Etwas Sahara-Staub mischt sich heute in die Luft, zeitweise weht mäßiger, zwischendurch lebhafter Nordwestwind.
1: Da ist doch für jeden was dabei.
0: Und der Rolf Rüdiger ist begeistert, so freut uns das. Jetzt ist es 8:03, hier ist Radio Wien am Sonntagmorgen mit der besten Verkehrsinformation der Stadt.
1: Die ist super.
0: Auch wenn es eine Baustelle gibt auf der A23, der Südosttangente Richtung Graz, am Knoten Prater. Wegen Bauarbeiten stehen nur zwei Fahrstreifen zur Verfügung. Einer auf der Hauptfahrbahn, einer rechts auf der Bypassbrücke. Die Arbeiten, die dauern bis morgen am Pfingstmontag um 5 Uhr früh. Aber es geht ganz gut. Wir wünschen gute und sichere Fahrt.
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1: Ich kann sie nirgends finden. Guten Morgen.
0: Was kannst du nirgends finden? Deine Badehose?
1: Nein, die Luftmatratze. Wer die schon wieder versteckt hat, vermutlich ist die Chefin mit dem Ding abgehauen.
0: Ja, die Chefin ist gerade im Urlaub. Kann sein, dass sie es mitgenommen hat. Aber in Wirklichkeit, Rolf Rüdiger, du hast alles. Du hast ein Frühstück gehabt, du hast eine Badehose, du hast eine Badehaube,
1: ja,
0: du hast
1: Frühstück,
0: deine Schwimmflügel.
1: Das war aber nur ein erstes Frühstück. Entschuldige.
0: Ach so.
1: Heute ist ein Badetag, da muss man sich stärken, da muss man ja Dings, den ganzen Tag muss das funktionieren. So.
0: Alles klar. Also wenn ihr jetzt eine knifflige Frage für uns habt, dann meldet euch an unter 89 9 95 3. Wir freuen uns auf alles, was da daherkommt.
1: Auf Fragen. Und wir kümmern uns um die Antworten. So schaut es nämlich aus. Mhm. Und wir haben die schönste Musik vom ganzen Tag, nämlich die hier zum Beispiel. Die ist wunderschön. Auf die Plätzchen, fertig, los.

0: Lionel Richie mit Dancing on the Ceiling hier auf Radio Wien um 8:08. Einen schönen Sonntagmorgen.
1: Ja, dankeschön. Wir haben überlegt, wenn wir die Luftmatratze nicht finden, dann könnten wir einen Luftballon nehmen oder ist es blöd zum Draufliegen oben?
0: Für dich reicht's, für mich wahrscheinlich nicht, Rolf Rüdiger.
1: Dann muss ich was anderes ausdenken, was man aufblasen könnte.
0: Aber haben wir nicht auch irgendwo ein Schlauchboot?
1: Nö, aber wir hatten mal sowas. Ich frage mal, vielleicht hat ja wer für uns was. Hallö, hallö, ist schon wer bei uns im Telefon drinnen?
2: Ja.
1: Hallo, grüß dich, wer bist denn du?
2: Die Eddie.
1: Ah, grüß dich.
0: Ha. Eddie, wie alt bist denn du und von wo rufst du uns an?
2: Ich bin 8 Jahre alt und rufe am Krautgarten 20.019.
1: Ah, schau, da wissen wir jetzt alles ganz genau.
0: Alles ganz genau.
1: Du hast nicht zufällig eine alte Luftmatratze, die du nicht mehr brauchst.
0: Oder ein Schlauchboot.
2: Nein.
1: Nein. Gut, dann
0: macht nichts.
1: Das war ein Versuch. So, hättest du vielleicht eine Frage für uns zwei?
2: Ja.
1: Okay, dann spitzen wir mal die Ohren und du kannst schon loslegen.
0: Bitte sehr.
2: Warum ist es in den Bergen kühler?
1: Ja, warum eigentlich? Die Frage gebe ich gleich weiter.
0: Frage.
1: Ja, genau. Also in den Bergen ist es kühler als wo? Als in den Tälern?
0: In den Tälern. Ja, genau.
1: Aha. Das ist interessant, das stimmt. Drum liegt auch da oben oft noch Schnee und unten weniger.
0: Ja, unten kann es schon grün sein.
1: Ja.
0: So. Ja, dann werden wir uns dann mal schlau machen, warum es in den Bergen kühler ist.
1: Ja, aber wo? Wie? Ich meine.
0: Haben wir nicht, ist nicht jemand von der Wetterredaktion schon munter? Ich glaube schon. Die
1: Wetterfrosch.
0: Die hatten ja vorhin schon interessante. Wir machen Folgendes. Eddie, du gibst dein Kommando, wir spielen eine Musiknummer und dann hören wir uns hoffentlich wieder mit der richtigen Lösung nach Ronan Keating.
1: Ja.

0: Einen schönen guten Morgen in unserer ersten Runde bei Wow, Wissen oder was auf Radio Wien.
1: Ja.
0: So. Und jetzt habe ich eine Frage. Wer ist denn da am Telefon? Heißt du Abby oder Eddie?
2: Abby.
3: Abby.
0: Ah, Abby. Jetzt ist alles klar. Gut, dann haben wir hoffentlich eine Antwort. Aber bevor die kommt, hätten wir gern nochmal deine Frage gehört.
2: Warum ist es in den Bergen kühler?
3: Ich hätte eine sehr logische Antwort. Ich bin mir aber nicht sicher, ob sie richtig ist.
0: Magst du es gleich probieren?
3: Ja.
0: Also dann, leg los.
3: Wie ich schon sagte, ist es auf den Bergen oben kühler und drum liegt dort eben auch Schnee herum. Und ich habe mir überlegt, vielleicht ist es kühler, weil dort der Schnee herumliegt. Das heißt...
2: Nein?
0: Das war ein Nein. Gut. Aber was machst du mit den Bergen, wo kein Schnee herumliegt? Dort ist es auch kühler, verstehst du?
3: Das ist wärmer. Sonst würde ein Schnee herumliegen. Weißt du? Das ist ja ganz logisch. Aber es war ein Nein. So, hast du was Gescheiteres?
0: Ja, ich glaube, es hat ein bisschen was mit der dünneren Luft und mit dem geringeren Luftdruck zu tun, aber...
3: Aber man sagt doch nicht,
0: jetzt kommt meine Erklärung.
3: Dümmere Luft ist oben
0: Nein,
3: blöder.
0: Nein, dünner, du verstehst mich heute auch nicht. Aha. Dünner.
3: Dünner.
0: Pass auf, die Erdoberfläche funktioniert ja wie eine Heizung. Sonnenstrahlen erwärmen den Boden, also die Erde, und diese gibt dann die Wärme an die Luft darüber wieder ab. Und je weiter man sich von diesem wärmenden Boden entfernt, desto kälter wird es einfach wieder. Vielleicht ist das die Lösung.
3: Ich frag mal.
2: Weil die Luft dünner ist.
3: Ah, tatsächlich?
0: Ja.
3: Warum lachst du?
0: Jetzt gibt's ja super.
3: Warum? Wir haben gerade verloren und du lachst? Ich bin entsetzt.
0: Nein.
3: Wir haben keinen Punkt. Allerdings, wir haben wieder verlieren.
0: Das ist nicht so tragisch, aber ich finde die Antwort richtig cool. Also das ist wirklich gut. Jetzt gibt es einen Punkt mal für die Abby und vor allem den Preis.
3: Bist du noch dran, Abby?
2: Ja.
3: Sollen wir es verraten, was es für ein Preis ist, oder lässt du dich lieber überraschen?
2: Was der Preis ist.
3: Dann sag, was der Preis ist.
0: Ich hab's gewusst, dass sie es gleich wissen will. 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Das ist das Schloss, wo es die schönsten Gärten gibt. Und deswegen kommen die Gartenpiraten zu Gast. Es gibt übrigens für alle ein Überraschungspaket mit Blumenzwiebel und es gibt ganz viele Stationen und Shows und Tiere und Pflanzen. Also ein tolles Paket für dich. Das Ganze am 4. bis 6. 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
3: Ja. Da wünschen wir dir jetzt schon Mahlzeit bei den Gartentomaten. Danke fürs Anrufen und Mitspielen und dir noch einen recht schönen Badesonntag. Baba!
2: Danke!
3: Bitte! Ciao!
0: Bitte! Servus!

0: Jetzt macht ja nichts draus, dass wir die erste Runde nicht gewonnen haben. Wir starten einfach in die zweite. Ja, neue Runde, neues Glück.
1: Es ist nicht nur die Runde, wir haben keine Badedings, Luftmatratze. Das ist ein Sonntag, wo alles schief geht.
0: Nein, so schlimm ist es doch gar nicht. Doch. Du hattest schon ein Frühstück.
1: Ja, aber das... Ja, ich gehe jetzt mal ans Telefon. Hallo, hallo, okay. Ist jetzt wieder wer dran?
2: Sarah.
1: Ah, servus Sarah. Hier der Rüdiger Holm.
0: Nein,
1: Holf.
0: Die Clara.
1: Ich frage nochmal, heißt du Clara oder heißt du Sarah?
2: Lara.
1: Lara, ganz was anderes, ist Lara. So, das
2: Lara.
1: Ist... Ah, doch, Clara.
0: Heute haben wir es mit den Namen. Also, das ist der Rolf Rüdiger, ich bin der Robert, du bist die Clara, jetzt ist alles logisch.
1: So, wie ist das bei dir? Wie ist dein Sonntag bis jetzt gewesen? Ist da auch alles schief gegangen oder war es bis jetzt ein guter Sonntag?
2: Ein guter Sonntag.
1: Aha. Mir ist heute schon der Bus davon gefahren.
0: Nein.
1: Doch.
0: So ein gemeiner Bus?
1: Dabei habe ich mir extra den Fahrschein gehabt. Ach was. So.
0: Clara, was wirst denn du heute an diesem schönen Sonntag machen?
2: Eine Cousine von mir hat Geburtstag.
1: Ah.
0: Ma.
1: Das gibt das ein Geburtstagsfestel.
0: Das ist schön. Ja, mit Torte, hoffentlich.
2: Ja,
1: wie das halt so ist beim Geburtstag.
0: Stimmt.
1: Und jetzt wäre es natürlich fein, stell dir vor, du stellst uns eine Frage und wir finden die Antwort, dann hätten wir ein schönes Geschenk, wenn wir auch eingeladen werden würden.
0: Was redest du da?
1: Ja, wieso?
0: Dann jetzt machen wir mal unsere Rätselrunde. Clara, hast du eine Frage für uns?
2: Ja.
1: Okay.
0: Bitte sehr.
2: Warum ist Vogelkacke weiß und nicht braun?
0: Das ist eine super Frage, das stimmt. Mir ist das schon mal passiert, dass am Auto so ein Vogelkacke-Fleck war und der war tatsächlich weiß. Das ist eine super Frage.
1: Ja, was ist das so toll dran? Das ist anderen auch schon passiert. Mir ist schon mal passiert, dass mir ein Vogel auf den Kopf gemacht hat. Das ist
0: wirklich. Aber jetzt überlege mal, Hunde, Katzen, bei allen sieht der Kot braun oder schwarz oder dunkel aus. Warum ist der wirklich bei den Vögeln weiß? Das müssen wir nachrecherchieren. Wir schauen nach.
1: Wo?
0: Naja, da gibt es hoffentlich Bücher drüber oder im Internet.
1: Gaxi-Bücher? Das würde mich wundern.
0: Nein, bitte.
1: Aber ich schau mal.
0: Clara.
2: Fertig, los.
1: Ah, das war schon das Kommando. Gut, wir hören uns. Baba.

0: Ja, da kommt gleich Urlaubsstimmung auf mit feinster Musik aus Italien hier auf Radio Wien am Sonntagmorgen.
1: Ich habe ein ulkiges Buch gefunden, das uns helfen könnte.
0: Ja, erzähl.
1: Das heißt, wer hat den Maulwurf auf den Kopf gemacht? Das kennt man ja. Das ist ein Klassiker sozusagen. Und da kann man sich die verschiedenen Kackhaufen anschauen, die Tiere machen. Und da waren aber nur Braune drinnen. Da war kein Vogelgacks.
0: Eben, jetzt darf die Clara bitte nochmal ihre Frage stellen.
2: Warum haben Vögel weiße Kacke und nicht braune?
0: Und ich bin froh, dass wir das Internet haben.
1: Warum?
0: Das hat Folgendes. Naja, weil ich was entdeckt habe.
1: Oh, er hat was entdeckt.
0: Der weiße Teil vom Vogelkot ist gar kein Kot, sondern Urin. Das heißt, das ist die Harnsäure. Und Vögel scheiden die als weiße kristalline Paste aus und sparen sich damit Flüssigkeit. Interessant, oder?
1: Ja, und das ist nur bei einem Hahn so, oder was?
0: Nein, Harn.
1: Oh!
0: Ja!
1: Ha! Das ist ja, warte, wo ist das Super? Wir müssen sofort auf das Super drücken. Da ist es. So, Moment, das muss man mir jetzt nochmal genau erklären. Also es ist nicht nur bei dem Hahn so, sondern bei allen Vögeln oder wie oder was?
0: Ja, du darfst jetzt Hahn und Harn nicht verwechseln. Also wenn wir pinkeln, dann nennt man das, was rauskommt, Harn.
1: Das heißt, wie schon?
0: Und ja, okay, gut, entschuldige. Du kannst ja sagen, wie du möchtest.
1: Ja.
0: Aber in Wirklichkeit ist das eben weiß bei den Vögeln. Interessant,
1: also,
0: oder?
1: Schon interessant, ja.
0: Sag, Clara, wo hast denn du so eine spannende Frage her?
2: Ich habe sie mir ausgedacht.
1: Wirklich?
0: Ja, das ist eine super Überlegung.
1: Ja, das ist großartig. Das heißt, du hast selber dir überlegt, warum das so ist. Ich werde mir auch eine schlaue Frage überlegen für nächsten Sonntag.
0: Ja, so. Clara, warst du schon mal auf Schloss Hof im Machfeld?
2: Ja.
1: Aha, na dann
0: wirklich?
1: Weißt du ja, was dort ist. Da gibt es nämlich Zieseln und so Viecher.
0: Und weiße Esel und alles. Wir laden dich dorthin ein. Viel Spaß, bleib am Telefon und danke fürs Mitmachen. Baba.
1: Servus.
0: So, und jetzt ist es schon wieder 8.30 Uhr, halb neun. Jetzt geht's zu unserem Kollegen Thomas Metelko und den Nachrichten speziell für euch Kinder. Ein Thema sind die großen Pandas im Tiergarten Schönbrunn.
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4: Guten Morgen. In Afrika ist die Krankheit Ebola ausgebrochen. Der LASK ist österreichischer Fußballmeister. Und im Tiergarten Schönbrunn hofft man auf Nachwuchs bei den großen Pandas.
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4: In den zwei afrikanischen Ländern Kongo und Uganda ist Ebola ausgebrochen. Ebola ist eine sehr ansteckende und sehr gefährliche Krankheit. Es gibt davon verschiedene Arten. Jetzt sind schon viele Menschen krank geworden. Einige sind auch gestorben. Gegen die Art von Ebola im Kongo und in Uganda gibt es noch keinen Impfstoff. Aber dafür ist diese Art von Ebola etwas weniger gefährlich wie andere Arten. Der LASK ist nach langer Zeit wieder österreichischer Fußballmeister geworden. Das letzte Mal war der LASK vor 61 Jahren das beste Fußballteam Österreichs. Im vergangenen Herbst war die Mannschaft noch vorletzter. Dann ist Didi Kübauer als neuer Trainer gekommen. Mit ihm hat der LASK immer mehr Spiele gewonnen. Als Meister kann sich der LASK jetzt auch für die Champions League qualifizieren. In der Champions League spielen die besten Fußballclubs aus Europa. Vor einem Jahr sind zwei große Pandas in den Tiergarten Schönbrunn in Wien gekommen. Pandas sind Bären mit einem schwarz-weißen Fell. Sie leben normalerweise nur in einem kleinen Teil von China. China ist ein Staat in Asien. Die Pandas sind eine gefährdete Tierart. Es gibt nicht mehr sehr viele von ihnen. Deshalb wollen Tierpfleger es den beiden Pandas im Tiergarten Schönbrunn so bequem wie möglich machen. Denn dann ist die Hoffnung groß, dass die beiden Nachwuchs bekommen.
1: Aha.
4: Und jetzt geht es hier gleich wieder weiter mit Rolf Rüdiger und Robert Steiner.
1: Na, dann machen wir es uns mal bequem da.
0: Und wir schauen aufs Wiener Wetter. Heute ist der erste Badetag des Jahres. Die
1: Hurra!
0: Temperatur erreicht bis zu 31 Grad. Wir haben derzeit schon in der ganzen Stadt um die 20 Grad.
1: Ich hole gleich das Salatöl zum Einschmieren. Ha!
0: Fast den ganzen Tag scheint die Sonne. Mhm. Am Nachmittag können kleine Quellwolken am Himmel auftauchen. Etwas Sahara-Staub mischt sich in die Luft.
1: Ja, das schadet das gar nicht.
0: Das passt gut zusammen mit dem Salatöl.
1: Ja, genau,
0: zeitweise wird mäßiger zwischendurch lebhafter Nordwestwind. Rolf Rüdiger, du musst wirklich aufpassen, was du da für Sachen erzählst.
1: Naja, Salatöl.
0: Jetzt schauen wir auf die Straßen.
1: Ja, ja. Was sehen wir da?
0: 8.33 Uhr, hier ist Radio Wien mit der besten Verkehrsinformation der Stadt.
1: Ja, super.
0: In Wien, A23, Südosttangente Richtung Graz am Knoten Prater. Wegen Bauarbeiten stehen nur zwei Fahrstreifen zur Verfügung. Einer auf der Hauptfahrbahn und einer rechts über die Bypassbrücke.
1: Aha.
0: Es gibt ganz kurzen Stau, jetzt leider schon. Und die Arbeiten, die dauern auch bis morgen am Pfingstmontag, 5 Uhr früh. Also, wir wünschen sonst gute Fahrt.
1: Ja. So, ich habe eins gefunden und ich werde es sofort aufblasen. So, los geht's. Hm?
0: Was hast du gefunden? Ah!
1: So.
0: Das ist aber ein großes Schwimmtier.
1: Es ist kein Schwimmtier.
0: Es ist ein
1: ein Nylonsackel. Ich habe mir gedacht, kannst du auch mal da draufsteigen? Das ist wirklich Schwerarbeit.
0: Ja, wir machen jetzt mal. Ja, okay. Wir machen jetzt mal Musik und erzählen euch dann, was wir da vorhaben.
1: Ja. So. Ah, na, die ist ja schön. So, mitklatschen alle daheim. Ah.

0: So. Also, jetzt erklären wir mal. Wir pumpen ein Schwimmtier auf.
1: Mir tut jetzt schon das Beinchen weh. Das ist eine
0: jetzt
1: blöde
0: tu nicht
1: Pumpe.
0: So.
1: Das ist eine Draufsteigpumpe.
0: Genau, das, was ihr hört, ist heute unser Geräuschespiel. Einmal haben wir es schon gehört. Hier kommt Nummer 2.
1: Klingt ein bisschen wie wenn die Schäfe in die Stiegen raufgeht.
0: Geh, Rolf Rüdiger, werd nicht frech. Das ist unser Geräuschespiel. Eine Stunde lang mitzählen und dann gibt's wieder einen extra Preis für den oder die schnellste Anruferin. Apropos Anruferin, es ist schon wieder wer dran, glaube ich.
1: Jesus, vielleicht ist es. Und, hallo, spricht da die Schäfin?
2: Was ist?
1: Nein, ist nicht die Schäfin. Wer bist denn du?
2: Der Adrian.
1: Da bin ich jetzt beruhigt. Servus Adrian, grüß dich.
0: Guten Morgen.
1: So, Adrian, wie alt bist du?
2: 6 bis 7.
1: 6 bis 7 und...
2: Schon 7.
1: Und wenn du schwimmen gehst, machst du das freihändig oder hast du irgendwas, was man aufblasen kann, mit dabei?
2: Im Meer, aber sonst nicht.
1: Aha. Siehst du das?
0: Ja, stimmt, im Meer nimmt man immer was mit, aber sonst, wenn man schwimmen
1: halt
0: geht, braucht man nichts.
1: Wir können halt nicht im Meer baden.
2: Mit meinen Großeltern manchmal ein Schwimmkrokodil zum drauflegen.
1: Aha.
2: Aber sonst nicht.
1: Das ist praktisch. Und wer legt sich aufs Schwimmkrokodil? Die Oma oder der Opa?
2: Manchmal ich, manchmal Oma.
1: Manchmal die Oma. Das ist super. Wir könnten eine Oma fragen, ob sie unser Schwimmtier sein möchte.
0: Ja, da fällt mir gerade ein, wer bei der Oldtimer-Runde mitspielen will, darf sich auch schon anmelden unter 89.95. Es dauert zwar noch ein bisschen, aber da wären die Omas und Opas gerne gewünscht.
1: So, jetzt haben wir
0: jetzt
1: das geklärt.
0: Adrian, hast du eine Rätselfrage auch für uns?
2: Ja.
1: Gut, wir spitzen die Ohren. Ja. Und geht schon los.
2: Wie viele Fledermausarten gibt es in Österreich?
0: Fledermausarten?
2: Ja.
0: Okay.
1: Tja.
0: Die sind ja so ein bisschen Verwandte von dir, oder? Also, nein, nicht wirklich.
1: Das sind
0: eigentlich
1: die Tauben, die du meinst. Das sind die Ratten der
0: Lüfte. Ja, richtig. Die Fledermäuse, die sind ganz spezielle Tiere. Sind ja Säugetiere.
1: Ja, aber das ist noch nicht sehr speziell.
0: Aber wie viele Arten gibt es da wirklich? Ich glaube, da brauchen wir jetzt das Tierbuch. Rolf Rüdiger, steig runter.
1: Ja, super, aber wenn ich runter, hört man mich ja nicht mehr.
0: Nein, steig wieder rauf.
1: Bin ich wieder da. So, und
0: Adrian, am besten ist, du gibst dein Kommando und dann steigt der Rolf Rüdiger runter.
1: Ja, so.
2: Auf die Plätze, fertig, los.
1: So, jetzt aber.

0: Sag mal, was schleppst denn du da für eine Musik daher?
1: Da, das habe ich gefunden, das passt. Das ist das Fledermaus-Quartett, oder wie das heißt.
0: Ja, genau, das Quartett. Super. Das gefällt mir.
1: Ja,
0: so. Die Quadrille. Jawohl! Der Adrian ist am Telefon und hat tatsächlich eine Fledermausfrage, aber ich glaube, es ist nichts Klassisches.
1: Doch, das ist was Klassisches. Eine Fledermaus ist was Klassisches. So.
0: Dann hören wir uns mal deine Frage nochmal an, Adrian.
2: Wie viele Fledermausarten gibt es in Österreich?
1: Und erstaunlicherweise, das, was man jetzt hört, das ist eine Originalfledermaus. Wir wissen aber jetzt nicht, welche Sorte. Toll.
0: Also ein interessantes Geräusch.
1: Das können wir die Woche mal verwenden als beim Geräusch.
0: Ja, pst, verrat's nicht. Nein. Also es gibt das große Mausohr, das braune Langohr, die Wasserfledermaus, die Hufeisennasen und viele weitere. Die insgesamt anscheinend.
1: Mickey Mausohren hast du vergessen, ja. Und das Schlitzohr.
0: Ja, das bist dann du. Das bist auch du. Ach, also insgesamt in Österreich 31.
1: 31?
2: Nein.
1: Nein. So.
0: Mist.
1: Vergeigt. Mist. Wieder verloren.
0: Ach, was sagst denn du, Adrian?
2: 28.
1: 28, na schau. Da hat sich der
0: Bist du dir ganz sicher?
2: Ja.
1: Sicher. Hast du's
0: wo steht's bei dir?
1: Hast du es gezählt oder hast du das aus irgendeinem Buch oder wo gefunden?
2: Mit meinen Großeltern war ich erstmal mit einem Führer in einer Höhle.
0: Aha. In einer Höhle, wo...
1: Wow.
0: Oh, toll.
1: Und dort waren auch Fledermäuse, sind die da drinnen gehangen?
2: Ja.
1: Wow.
2: 4, 3.
1: Wow. Robert Scheiner, das machen wir auch. Da gehen wir nicht baden, gehen wir in die Fledermaushöhle, das ist noch besser.
0: Okay, was du immer vorhast.
1: Ja, ja.
0: Jetzt gibt's mal ein Super für dich, Adrian.
1: Ja, und so wie es ausschaut, haben wir gerade... Aber sowas von verloren und damit bekommst du die Eintrittskarten. Freust du dich jetzt?
2: Ja.
1: Na, dann freuen wir uns mit dir und wünschen dir dort viel Spaß.
0: Und deiner ganzen Familie. Baba, Adrian.
1: Vierti, Baba.

0: So, eine Runde geht sich in dieser Stunde noch aus. Zum Glück haben wir noch eine zweite Stunde, aber du könntest schon mal ans Telefon gehen, Rolf Rüdiger.
1: Ja. Dann gehe ich jetzt ans Telefon. Hallo. Hier, wow, wer dort? Warte mal. Hallo? Ja. Ah, da hörst du. Hallo, ist schon wer dran?
2: Ja.
1: Ah, grüß dich. Wer bist denn du?
2: Was?
1: Wer du bist, wollte ich fragen.
2: Ich höre nichts.
1: Aha, warte mal, ich hau aufs Mikrofon drauf. So, jetzt. Hallo, kannst du mich hören?
2: Ja.
1: Ah, jetzt funktioniert's. Robert Steiner, jetzt kannst du plaudern.
0: Ja, das finde ich super. Jetzt hörst du uns gut. Wer spricht denn da?
2: Sophie.
1: Hallo Sophie. Grüß dich. Entschuldige, dieses technische Dingsbums, aber das Klumpert funktioniert manchmal nicht. So, wie alt bist du denn?
2: 9.
1: Aha. Und wie alt wirst du?
2: 10.
1: Ja, das ist ja logisch, aber eigentlich eine blöde Frage.
0: Eigentlich logisch. Du, Sophie, verrat uns mal, von wo rufst du uns an und was machst du am allerliebsten?
2: Ich rufe euch aus Wien an am liebsten zeichne ich.
1: Ah, das ist aber interessant, eine Künstlerin sozusagen. Mhm. Und tust du dir da immer was Neues überlegen, was du zeichnest, oder gibt's Lieblingsdingsbungs?
2: Kommt drauf an.
1: Aha. Naja, manche zeichnen gerne Pferde zum Beispiel. Ich habe mal ein Pferd mit 5 Haxen gezeichnet und es ist niemandem aufgefallen.
0: Oh. Ja. Du bist halt ein Kreativer. Sophie, hast du auch eine Frage für uns?
1: Erzählt sowas.
2: Ja.
1: Gut, dann spitzen wir jetzt die Ohren und kümmern uns um deine Frage, bitte, danke.
2: Wo tut Ihnen die großen Bleistifte am Schulzentrum in Rabenstein?
0: Aha, und wo ist Rabenstein?
2: Bei der Pilach.
0: Aha. Ah, bei der Pilach. Das ist ein Fluss, glaube ich, oder? Ja.
2: Ja.
0: Aha. Rabenstein an der Pilach. Okay. Wozu dienen die was?
1: Bleistifte.
2: Bleistifte.
1: Aha, was ist das, okay. Ein Denkmal oder wie oder was? Oder verratest du da nichts Genaueres?
2: Was?
1: Ist das ein Denkmal?
0: Wahrscheinlich sollen wir das rausfinden, was das ist.
1: Ja.
2: Ja,
1: gut.
0: Okay. Dann gib uns mal ein Kommando, liebe Sophie.
2: Auf die Plätze, fertig, los.

0: Jetzt wird's spannend. Ich musste ja gerade für die Erwachsenen, da kommt ja demnächst der Klassiker der Woche, das Facebook-Foto posten. Das habe ich gerade gemacht. Ja. Ich hoffe, du hast dich um die Antwort gekümmert, Wolf Rüdiger.
1: Ja, auf mich ist Verlass.
0: Ja, du bist super.
1: Ich habe eine erstaunliche Entdeckung gemacht.
0: Und betrifft's die Frage von der Sophie?
1: Ja.
0: Aha.
1: So, und zwar geht es ja um Riesenbleistifte in Dingsbungs an der Pilach. Stimmt's?
0: Ja, genau, in Rabenstein.
1: In Rabenstein. Und ich bin jetzt dabei draufgekommen, es ist ein Irrtum. Alles.
0: Was ist ein Irrtum?
1: Der Name. Bleistifte heißen Bleistifte, obwohl ganz was anderes da drinnen ist und kein Blei. Ist das nicht erstaunlich?
0: Ja, das ist schon erstaunlich, aber lenkt das nicht ein bisschen jetzt von der Frage ab?
1: Nein, das lenkt nicht von der Frage ab, weil das ist ja die Entdeckung, die ich für mich gemacht habe. Das ist doch erstaunlich. Da ist ein Graffit.
0: Danke. Graffit, ja.
1: Das ist da drinnen.
0: Sag mal, Sophie, ist das jetzt die Antwort oder nicht?
2: Nein.
1: Nein, eh nicht.
0: Na, dann musst du uns leider die Antwort geben.
1: Es ist eine erstaunliche Entdeckung, die ich gemacht habe.
2: Als Notausgang.
0: Wie? Was? Die sind wirklich der Notausgang. Jetzt gibt's einen super für die Sophie.
1: Moment. Wie kann man sich das vorstellen?
2: Die sind außen hingebaut.
0: Aha. Ja, und da kommt man raus. Also das finde ich super. Vielen Dank, Sophie. Auch du kriegst natürlich den Preis. Und wir wünschen dir einen schönen Sonntag. Baba.
1: Baba.
2: Danke, tschüss.

0: Gleich geht's weiter mit Wow, jetzt die 9 Uhr Nachricht mit Thomas Edinger.
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2: Schon 100.000 Reparaturen mit der neuen Geräteretterprämie. Die neue Chefin der Nationalbibliothek will das Haus offener machen. Das Wiener Wetter wird sommerlich. Guten Morgen. Wer ein defektes Elektrogerät hat, bekommt für die Reparatur seit Anfang des Jahres eine Geräteretterprämie. Die Förderaktion ist beliebt, sagt das Umweltministerium, die künftige Finanzierung aber noch in Schwebe. Hanna Sommersacher berichtet.
3: Ob streikende Kaffeemaschine oder kaputte Waschmaschine. Seit Jänner kann man die neue Geräteretterprämie beantragen, das Nachfolgemodell zum Reparaturbonus. Mit rund 30 Millionen Euro pro Jahr fördert der Staat die Reparatur von Elektrogeräten, die Hälfte der Kosten, maximal 130 Euro pro Gerät. Das Angebot werde stark genutzt. Knapp 100.000 Geräte seien bereits repariert worden. Vor allem Kaffeemaschinen, Waschmaschinen und Geschirrspüler, sagt Umweltminister Norbert Totschnig, ÖVP. Doch wie es mit der Finanzierung weitergeht, lässt der Minister offen.
4: Wir müssen genau anschauen, wie wir die Finanzierung für die nächsten Jahre sichern. Da steht alles zur Diskussion, aber ich bitte in dem Fall abzuwarten, bis die Budgetrede gehalten ist.
3: Somit ist noch unklar, ob die Geräteretterprämie die Einsparungen im Budget überdauern wird.
2: Immer mehr verletzen sich beim Grillen, warnt das Kuratorium für Verkehrssicherheit. Voriges Jahr hat es rund 800 Fälle gegeben, die sogar im Spital geendet sind, doppelt so viele wie noch vor 10 Jahren. Die Gründe sind vielfältig und gehen von Hektik und Unachtsamkeit bis zu ungeeigneten Grillanzündern. Die Nationalbibliothek hat seit April eine neue Chefin, Michaela Meyer. Die bisherige Stellvertreterin hat Langzeitdirektorin Rachinger abgelöst. In Wien heute hat Meyer am Abend angekündigt, die Nationalbibliothek quasi durchlüften zu wollen. Katharina Pawlowski.
5: Unter ihrer Leitung soll die Nationalbibliothek ein Haus sein, das allen offen steht. Der Zugang zu Kultur, Wissen und Bildung soll noch einfacher gestaltet werden, sagt die neue Chefin Michaela Meyer.
6: Und dafür brauchen wir Räume, in denen man sich wohlfühlt, die gutes Arbeiten, Lernen und Forschen ermöglichen. Wir brauchen ein digitales Angebot und wir brauchen spannende Vermittlungsangebote, bei denen man Neues lernen kann.
5: Diese Vermittlungsangebote haben auch eine demokratiepolitische Wirkung, ist sich Meyer sicher.
6: Weil wir eben kritisches Denken unterstützen, weil wir Medienkompetenz unterstützen und dieser Zugang zu Wissen und Information, der muss frei sein und dafür stehen wir als Österreichische Nationalbibliothek.
5: Michaela Meyer hat die Nachfolge von Johanna Rachinger angetreten, weil diese ihre Tätigkeit nach einem Unfall beenden musste.
2: Und Österreichs Eishockeynationalteam hat den vorzeitigen Einzug ins WM-Viertelfinale verpasst. Die Mannschaft hat am Abend nach Führung gegen Deutschland in Zürich klar 2:6 verloren. Am Weg ins Viertelfinale warten jetzt zwei harte Brocken, schon heute Abend Finnland, am Dienstag die USA. Das waren die Nachrichten. Damit zum Wiener Wetter zu Rolf Rüdiger und Robert Steiner.
0: Mhm. Der allererste Sommertag des Jahres steht bevor. Die Temperatur erreicht heute bis zu 31 Grad. Und
7: Hurra.
0: Wir haben mittlerweile schon überall
7: Hurra.
0: Weit über 20 Grad.
7: Hurra.
0: Freust
7: Hurra.
0: Du dich?
7: Ich freue mich sehr.
0: Ja, ich hör's. Fast den ganzen Tag scheint die Sonne. Am Nachmittag können kleine, klitzekleine Quellwolken am Himmel auftauchen.
7: Bissi.
0: Etwas Sahara-Staub mischt
7: dabei.
0: Sich auch noch in die Luft. Und zeitweise wird mäßiger, zwischendurch sehr lebhafter Nordwestwind.
7: Der verblasst aber den Sahara-Staub dann wieder noch ins Waldviertel wahrscheinlich. So.

0: sei nicht so gemein. Jetzt ist es 9:03. 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
0: Wien, A23, Südosttangente Richtung Graz am Knoten Prater. Wegen Bauarbeiten stehen nur zwei Fahrstreifen zur Verfügung. Einer auf der Hauptfahrbahn und einer, der geht rechts über die Bypassbrücke.
1: Aha.
0: Es gibt jetzt schon Stau rückreichend auf die Praterbrücke und Sie müssen mit circa 15 Minuten mehr Zeit rechnen.
1: Ja.
0: Die Arbeiten, die dauern übrigens bis morgen am Pfingstmontag um 5 Uhr früh. Wir wünschen gute und sichere Fahrt.
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1: Hallöchen, Popöchen, wir sind's wieder. Zweite Runde, zweites Glück, zweite Stunde, wollte ich sagen.
0: Dir auch ein schönes Hallöchen ans Popöchen. Wir freuen uns jetzt auf eine Runde für die Erwachsenen.
1: Ja.
0: Das ist nämlich das Spiel, wo alle auf Facebook mitmachen dürfen.
1: Also nicht
0: wir haben nämlich ein
1: nur im Facebook, weil wir sind auch sehr modern, wir von Radio Wien.
0: So. Wir haben eine eigene Facebook-Seite, und zwar Radio Wien Wien heute, und dort findet man das Klassiker-Foto von uns.
1: Ja.
0: Darunter schreiben Sie bitte die Antwort auf folgendes Rätsel. Wir starten mal das Rätsel.
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1: Und da hört man jetzt wieder ein Stückchen von einer Zwetschgen, oder wie das heißt?
0: Signation.
1: Ja, das war's.
0: Signation nennt man das. Aber ist es ein Film, ist es eine Fernsehserie oder ist es einfach beides?
1: Es ist, glaube ich, eine Fernsehserie, es gab aber auch einen Film. Wurscht.
0: Es gibt sogar mehrere, glaube ich, oder?
1: Ja, ja. So, wir spielen sie Ihnen jetzt vor. Bitte die Ohren spitzen. Hier kommt's auch schon. Und aus. Mehr gibt's nicht.
0: Das ist sehr gut präsentiert.
1: Jetzt sag
0: wirklich
1: noch was dazu, damit die Sache ein bisschen komplizierter wird.
0: Das ist völlig falsch, was du da machst.
1: Ja, nein, ich habe ja gesagt,
0: das ist irreführend.
1: Gut. Machen Sie jetzt damit, was Sie wollen. Wenn Sie wissen, was es ist, dann schreiben Sie da unten die Antwort hin. Und jetzt kommt, wer singt denn jetzt eigentlich?
0: Die Madonna. Warte mal, wir sollten noch sagen, dass die Kinder anrufen dürfen. 89 9 95 3 mit einer frischen Frage.

0: Hast du jetzt während der Musiknummer wirklich dein Schwimmtier wieder aufgeblasen?
1: Ja, im Takt dazu. Hat doch wunderbar funktioniert.
0: Falls sich jemand nicht auskennt, das ist heute unser Geräuschespiel an diesem allerersten Badetag.
1: Ja, soll ich nochmal? Warte, ich steig nochmal
0: raus. Ja, gern. Ja, eigentlich ein ganz schönes Geräusch, aber du, lass das jetzt wieder, weil jetzt wartet wieder jemand am Telefon. Schönen guten Morgen, wer ist denn dran, bitte sehr?
2: Hallo, hier ist die Anna.
1: Grüß dich.
0: Hallo.
1: Servus. Hier sind wir. Anna, wie alt bist denn du?
2: Was?
1: Wie alt? Du? Macht ja nichts. Wie alt
2: bist
1: du? 10. Und schwimmst du, wenn du schwimmst, mit einem Schwimmviech oder mit ohne?
2: Ich kann schon ohne.
1: Ah, das ist
2: ich
1: praktisch.
2: Ich kann schon noch von tauchen.
1: Wow, wirklich? Mhm. Und kannst du auch ganz lang die Luft anhalten?
2: Ja.
1: Bei mir haut das noch nicht so hin.
0: Ja. Aber das kann man ja üben. Sag mal, Anna, hast du... Ja?
2: Ich bin sogar schon mit Sauerstoffflasche getaucht.
1: Ach du gute Güte.
0: Das ist ja toll. Aber hast
2: ich
0: du
2: einen Tauchschein?
0: Hast du
1: einen
0: Tauchschein?
2: Das ist 12 Meter.
1: Ah.
0: Puh, das ist aber richtig besser. Tief.
1: Ich bin schon mal mit einer Limonadeflasche getaucht. Ja, aber es war schwierig.
0: Sag mal, Anna, hast du auch, lass mich mal die Anna fragen, hast du auch mal einen Schwimmkurs gemacht?
2: Ja, habe ich. Einmal in Ägypten und einmal in der Schule.
1: Ach, wie praktisch.
2: In Ägypten habe ich jetzt zweimal.
0: Mhm. Aha. Und kriegt man da auch einen Ausweis für so einen Schwimmkurs? Was kriegt man da?
1: Eine Pyramide wahrscheinlich.
2: Ja, da habe ich einen Schwimmpass in Ägypten bekommen. Der sagt, ich darf bis zu 12 Meter tauchen.
1: Ich bin beeindruckt. Und kommt jetzt von dir auch eine sportliche Frage? Oder
0: Schwimmfrage?
1: Oder ganz was anderes?
2: Das ist ganz was anderes.
1: Ah, okay. Gut, dann geht's schon los.
2: Warum geht man in Padua zum Ochsen?
0: In Padua, in Italien, meinst du?
2: Ja.
0: Aha. Zum Ochsen? Das ist eine interessante Frage.
1: Padua, da war doch irgendwas mit Padua.
0: Ja, wir überlegen mal. Gib uns ein Kommando, wir machen uns mal schlau.
1: Ja.
2: Auf die Ochsen, fertig, los.

0: möchte Danke sagen.
1: Ja, weil wir haben so viele Radio-Wienerinnen und Radio-Wiener, die passen ganz genau auf, was wir da reden.
0: Und da kam es ein Anruf, dass beim Tauchen mit so einer Flasche man mit einer Presswurst schwimmt und nicht mit Sauerstoff.
1: Nein, Pressluft ist das. Eine Presswurst wäre ja nur zum Essen.
2: So,
1: eigentlich ist das, Moment, stopp, das ist auch Pressluft, oder? Weil man presst ja Luft in die...
0: Ja.
1: Das ist ja super.
0: In das Schwimmtier.
1: Ja, ist lustig. So.
0: So, hat man das auch geklärt? Bist du noch dran?
3: Ja.
0: Das ist sehr gut, weil sonst würden wir mit uns selber reden und das bringt nichts.
1: Liebe Anna, Padua haben wir jetzt mal entdeckt. Das ist ganz in der Nähe von Venedig in Italien.
0: In Italien. Und ist da gibt's Berühmtheiten von dort irgendwo, irgendwas?
1: Ach, es gibt ganz viele Berühmtheiten, in Italien oder auch in Padua. Aber ich habe was Interessantes gelesen. Wenn du meinst, man geht zum Ochsen, dann müsste man eigentlich sagen, man geht auf die Universität. Weil der Ochsenschädel ist bis heute das offizielle Wappenzeichen der berühmten Universität in Padua. Kann das die richtige Antwort sein?
3: Ist richtig, aber auch falsch.
0: Ha! Das ist jetzt erstaunlich. Dann musst du uns jetzt ein bisschen aufklären, was war das Falsche und wie geht's richtig?
3: Das Richtige war, man geht sich zu Ochsen, dort ist die Universität, aber man sagt es immer noch, denn dort war man damals ein Restaurant und dort hat man sich früher getroffen und wurde man unterrichtet und gegessen und darum heißt es immer noch, man geht zum Ochsen.
0: Ah, das ist ja interessant.
1: Jetzt gibt's ein Super. Nein, nicht.
0: Aber wäre es nicht, also ich finde doch passender auf der Universität, da gehen doch Studentinnen und so hin und Studierende, weil sie gescheit werden wollen und weil sie gescheit sind. Dann könnte man doch ein gescheites Viech nehmen, ein Fuchs zum Beispiel oder sowas.
1: Ja, aber Moment, ein Fuchs ist ein Gescheit, so wie der Fuchsi jetzt im Kinderprogramm, ja genau. Ja,
0: aber in Wirklichkeit... Aber ein Fuchs grundsätzlich ist ein gescheites Viech.
1: Blöd würde ich nicht sagen. Ich würde Folgendes vorschlagen, die Anna kriegt jetzt mal die Familienkarten, 2 Erwachsene und 3 Kinder laden wir ein, am 4. bis 6. Juni nach Schlosshof in die schönsten Gärten, die es gibt und dort sind die Gartenpiraten zu Gast. Viel Spaß, Anna, und danke fürs Mitspielen.
0: So.
1: Ist sie noch dran?
0: Sie ist sprachlos. Die hat es wahrscheinlich gerade umgehaut.
1: Ich glaube, die hat schon aufgelegt. Alle, die mitspielen wollen, können wieder anrufen. 89 9 95 3.

0: Du. Und schon geht's weiter mit der nächsten Runde. Ja, bitte, du hast eine Frage?
1: Von mir aus wird's schon wieder gehen.
0: Was denn?
1: Ein bisschen futtern. Das Frühstück. Also brauche ich noch ein zweites kleines Frühstückchen vielleicht. Ein Stück, glaube ich. Nein?
0: Ja, wir müssen jetzt noch ein bisschen warten, eine halbe Stunde, dann haben wir Zeit zum Frühstücken.
1: Da ist es schon spät, da ist ja dann schon das Mittagessen. Weißt du?
0: Okay. Guten Morgen, wer ist denn jetzt am Telefon, bitteschön?
2: Hallo.
1: Hallo, grüß dich, wer bist denn du?
2: Ich bin die Sophia.
1: Hallo Sophia, das ist der Robert Steiner und ich bin ich. So.
0: Ja, du bist die Ratte Rolf Rüdiger. Sag mal, Sophia, hast du auch schon gefrühstückt am heutigen Sonntag?
1: Hm? Überlegt noch.
2: Ich habe ein bisschen gefrühstückt.
1: Ein bisschen gefrühstückt.
0: So wie die Ratte. Der hat auch schon ein bisschen gefrühstückt und jetzt will er mehr.
1: Ja? Und dann noch mehr.
0: Und dann am Nachmittag. Ja, dann noch mehr.
1: Das reißt sie mir dann wahrscheinlich.
0: Ja. Hast du eine Rätselfrage für uns, Sophia?
2: Ja.
1: Gut, dann spitzen wir die Ohren und du kannst schon die Frage stellen.
2: Wie alt wird der Tyrannosaurus Rex?
3: Nein, ein bisschen anders.
1: Aha.
2: Wie wird ein Dinosaurier? Wie alt wird ein Dinosaurier?
3: Wie lange wächst?
2: Wie lange wächst ein Dinosaurier?
1: Aha, so jetzt haben wir es aber auch. Wer ist denn da bei dir? Ist das dein Bruder oder wen hört man da bei dir?
3: Ja, bin ich.
2: Der Papa.
1: Ah, der Papa. Ah, so ist nicht der Bruder. So, okay. Und wer von euch ist der Dinosaurier-Experte? Bist das du oder ist das mehr der Papa? Oder die Mama?
2: Papa.
1: Der Papa. Mhm.
0: So. Also die Frage lautet, wie lange wächst ein Dinosaurier? Stimmt das jetzt so?
2: Ja.
1: Okay.
0: Okay.
2: Der T-Rex.
1: Der T-Rex.
0: Ah, der T-Rex.
1: Dieser schiere Rabutzel.
0: Hm. Ja, genau. Jetzt nicht wieder gemein sein.
1: Das ist nicht gemein. Der T-Rex ist ein schiere Rabutzel. Da kann man machen, was man... Du kannst es noch so schön hinbiegen. Es ist ein schiere Rabutzel. So, jetzt bräuchten wir ein Kommando. In diesem Fall bitte von euch beiden gleichzeitig.
0: Oh, schwierige Aufgabe.
2: Fertig, los.

0: Vielleicht auch nicht. Das sehen wir wieder.
1: Aber jetzt ab zu den Dinosauriern. Da gab es uns Menschen noch nicht, wie die lebten. Lang ist es her. Und ja, am Telefon sind Sophia und
0: Papa.
1: Der Dino-Papa, der auch mitspielt.
0: Ja. So, wir haben jetzt da Informationen gefunden, denn die Frage war, wie lang der T-Rex-Dinosaurier wächst.
1: Wächst. Oder eigentlich müssen wir sagen, wächstete, oder wie heißt das richtig? Weil es ja schon lang her eigentlich. In Wirklichkeit ist es so, wir Menschen, wir wachsen, haben dann eine gewisse Größe und dann ist Schluss, oder? Und dann schrumpfen wir eigentlich wieder, oder?
0: Nein, und dann ist man ein Erwachsener. Also ausgewachsener. Und das ist ungefähr, wie alt ist man, wenn man dann fertig gewachsen ist? Also so um die 18, 19, 17,
1: 20
0: Jahre.
1: Ja, sowas.
0: Und ab dort wachsen die meisten in der Breite weiter.
1: Ja. So. Der Rolf Rüdiger am allermeisten.
0: Ja, ich bin ein Frühchen. Ich wachs gleich in die Breite. So, jetzt aber zu den Dinosauriern. Bei denen war es ja etwas Erstaunliches. So, sag's.
1: Ich glaube beim T-Rex, dass der nie aufhörte zu wachsen. Der hat einfach ist immer weiter gewachsen.
0: Vielleicht auch
1: kann
0: die
1: richtige Ohren, Antwort sein?
0: Die Ohren.
1: Na, hat der überhaupt Ohren?
0: Na sicher, der Ohren.
1: Nein.
0: War da was Gescheites dabei oder irren wir uns gewaltig?
2: Na, stimmt das?
0: Sie beraten noch.
1: Ja, ich glaube auch. Sein Rateteam.
0: Ja. Na, wir haben aber noch Zeit. Bis um 10 haben wir Zeit.
1: Ja.
3: Es stimmt das.
0: Es stimmt?
1: Ja!
0: Wow. aber was genau stimmt jetzt davon?
3: Nicht.
0: Aha.
1: Das stimmt doch nicht.
0: Ah, das stimmt nicht? Da haben wir uns zu früh gefreut. Dann musst du uns jetzt verraten.
3: 40 Jahre werden.

0: Wachsen.
1: 44 Jahre?
0: 40.
1: Mhm. 40 Jahre. Aha. Das ist aber erstaunlich. Das ist doch toll. Und dann sind
2: Sie. Ja.
1: Und dann müssen Sie nur mal aufpassen, dass Sie keiner frisst. Oder?
2: Ja, aber war nicht der T-Rex der alle gefressen hat? Das war doch irgendwie umgekehrt, oder?
1: Ja, da müssen die anderen aufpassen.
2: Also ich finde, ihr habt auch die Familientickets für Schloss Hof verdient. Die bekommt ihr übrigens. Ich bin auch mit dabei. Ich bin ja auch ein Gartenpirat. Wow. Der Rolf Rüdiger wollte, dass ich das auch dazu sage. Wir sehen uns dann.
1: Sonst schrecken sie sich ja, wenn du dort herumstehst.
2: Ja, das stimmt allerdings.
1: So, ich bin nicht dabei. Ich bin keine Tomatenstauden. So,
3: da freuen wir uns sehr.
1: Gut, dann wünsche
2: viel
1: ich dir
2: Spaß und danke fürs Mitmachen.
1: Ja, schönen Sonntag, Baba.
2: Und jetzt ist es 9:30 Uhr, 9:30. Wir sind wieder bei unserem Kollegen Thomas Metelko und den Kindernachrichten.
1: Ja.
2: Da geht es unter anderem um ein großes Festival, das am Freitag eröffnet worden ist. Bitte sehr.
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5: Schönen Vormittag. In Peking haben einander die Präsidenten von Russland und China getroffen. In Österreich gibt es viele Tote bei Unfällen mit LKWs. Und in Wien sind die 75. Festwochen eröffnet worden.
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5: Russlands oberster Politiker, Präsident Wladimir Putin, hat China besucht. Er sprach dort mit Präsident Xi Jinping. Beide Länder liegen in Asien und sind sehr groß und mächtig. Deswegen war das Treffen der beiden Politiker für die ganze Welt interessant. Beide Präsidenten betonten die Freundschaft ihrer Länder. Sie schlossen viele Vereinbarungen, zum Beispiel zum gemeinsamen Handel, ab. China rief Russland allerdings nicht dazu auf, seinen Krieg mit der Ukraine zu beenden. In Österreich sind 2025 73 Menschen bei Unfällen mit LKWs gestorben. Das ist eine sehr hohe Zahl, sagt der VCÖ. VCÖ heißt Verkehrsclub Österreich. Der VCÖ beobachtet alles, was mit dem Thema Verkehr zu tun hat. Er will, dass weniger Menschen bei Unfällen mit LKWs sterben. Er schlägt jetzt vor, dass die Polizei LKWs strenger überwacht. Denn oft sind LKWs viel zu schnell unterwegs. Große LKWs sollen nicht mehr in Städte fahren und ihre Ladungen auf kleinere Transporter verteilen. In Wien sind die 75. Festwochen eröffnet worden. Die Festwochen sind eines der größten Kulturfestivals in Europa. Dabei kommen im Mai und im Juni Oper, Tanz und viele andere Kunstprojekte aus der ganzen Welt in Wien zusammen. Ein besonderes Fest ist immer die Eröffnung. Heuer fand sie zum ersten Mal auf dem Wiener Heldenplatz statt. Laut Veranstalter rund 120.000 Menschen hörten bei freiem Eintritt Musik von Chören, Rockbands und Opernstars. Apropos Stars, weiter geht's mit Rolf Rüdiger und Robert Steiner.
1: Zum Glück hat er nicht gesagt, apropos Oper.
2: 25 Grad haben wir jetzt schon in der inneren Stadt, damit ist das jetzt offiziell
1: so. Der
2: Hochsommertag des Jahres, der erste.
1: Das ist
2: die
1: schön.
2: Temperatur erreicht heute nämlich noch bis zu 31 Grad, fast den ganzen Tag scheint die Sonne. Am Nachmittag können dann kleine, klitzekleine Quellwolken am Himmel auftauchen.
1: Futziklein.
2: Etwas Sahara-Staub mischt sich auch noch in die Luft und zeitweise weht mäßiger, zwischendurch lebhafter Nordwestwind.
1: Die werden uns zuschicken.
2: Schönen Sonntagmorgen.
1: Ja,
2: 9.33 Uhr ist es und hier ist Radio Wien mit der besten Verkehrsinformation der Stadt.
1: Die ist super.
2: Ja, bis auf eine Baustelle. Wien, A23, Südosttangente Richtung Graz, am Knoten Prater. Wegen Bauarbeiten stehen dort nur zwei Fahrstreifen zur Verfügung. Einer nur auf der Hauptfahrbahn und einer rechts über die Bypassbrücke. Der Stau reicht jetzt schon zurück auf die Praterbrücke. Sie müssen mit 20 Minuten mehr Fahrzeit rechnen und die Arbeit

0: Arbeiten, die dauern übrigens bis morgen 5 Uhr früh. Wir wünschen gute und sichere Fahrt.
1: Mhm. So.
0: Und jetzt zum allerletzten Mal die Luftpumpe.
1: Aha.
0: Das war schon unser Geräuschespiel heute. Wenn ihr mitgezählt habt, dann schnell anrufen. Einen extra Preis gibt's für die oder den schnellsten Anrufer.

0: Genau, eine Runde mit den Jüngsten aus, dann kommen wir schon zur Oldtimer-Runde. Alle Erwachsenen, die auch mitspielen wollen und eine Rätselfrage für uns haben, bitte jetzt anmelden unter 01 89 9 95 3.
1: So, dann würde ich nicht vergessen, den Klassiker müssen wir auch noch auflösen.
0: Stimmt, und das wird heute spannend, also ran an die nächste Frage, wer ist dran? Hallo, hallo.
2: Hallo, hallo, ich bin der Nino.
1: Hallo Nino.
0: Hallo Nino.
1: Grüß dich. Woher rufst du uns an?
2: Aus dem Thayertal.
1: Aha, da bist du der Nino aus dem Thayertal, nicht zu verwechseln mit dem Nino aus Wien. So.
0: Ja.
1: Und wie alt bist du?
2: 9 Jahre.
1: 9 Jahre. So, Robert Steiner.
0: Ja.
1: Hast du auch eine Frage an den Nino?
0: Ich habe auch eine Frage an den Nino. Hast du ein Hobby?
2: Ja.
1: Gut, hätten wir das
0: zwar,
1: auch geklärt.
0: Achso. Welches?
2: Baggerfahren.
1: Baggerfahren?
0: Fahrradfahren?
1: Nein, Bagger hat er gesagt.
2: Baggerfahren.
1: Bagger.
0: Mhm. Ah, Baggerfahren.
1: Das ist jetzt. Ja, wow. Und jetzt.
0: Wo kann man das machen?
2: Bei uns auf der Baustelle.
1: Ja, sag bloß, ihr habt einen richtigen Bagger zu Hause.
2: Ja, hat mein Papa jetzt auch schon.
1: Ma! Schau, Robert Steiner, der hat einen Bagger und du hast keinen.
0: Nein, ich habe nur ein Fahrrad. Warum habe ich sofort Fahrradfahren gesagt? Okay, Nino, jetzt hast du bestimmt auch eine Rätselfrage für uns.
2: Okay, warum hat der Specht einen Schnabel?
1: Warum der Specht einen Schnabel? Moment, ist das eine Fangfrage, ist das eine Scherzfrage oder ist das eine ernstzunehmend wissenschaftliche Frage?
2: Eine Scherzfrage.
1: Ha, ha, ha, ha. Schnabel hat.
0: Weil sonst hätte man gesagt, eigentlich hatte ja fast jeder Vogel einen Schnabel und der Specht braucht ihn ja zum Klopfen, aber das ist jetzt ein bisschen langweilig,
1: Schnabel,
0: oder?
1: Schnabel, die hat auch einen Schnabel.
0: Ja, ich weiß. Du hast auch einen Schnabel an Lustigen, aber das ist eine Schnauze.
1: Da fällt mir ein schönes Gedicht ein.
0: Sag's mal.
1: Der Hauptberuf des Kabeljau ist, dass es reimt auf Schnabelsau. Das hat eigentlich überhaupt nichts mit dem.
0: Nein, es hat nichts damit zu tun. Kein
1: aber
0: Schnabel.
1: Ein schönes Gedicht so.
0: Nino, wir schauen mal, ob wir die Antwort finden auf die Frage, warum hat der Specht einen Schnabel? Und du gibst uns bitte ein Kommando.
2: Okay, auf die Plätzchen, fertig, los.

0: Das hast du wieder mehr auf die Nerven gehen, glaube ich.
1: Aber ist doch großartig, oder? So klingt der Specht. Mein und Specht. Wir haben tatsächlich eine Spechtfrage gerade.
0: Ja, vom Nino aus dem Teiertal, stimmt's? So, wie war jetzt nochmal genau die Frage, bitte?
2: Warum hat der Specht einen Schnabel?
0: So.
1: Und du hast uns ja schon gesagt, es ist ein bisschen eine Scherzfrage, aber wir haben leider keine Antwort gefunden.
0: Also nichts Lustiges vor allem, weil das müsste dann...
1: Nein.
0: Drum, also hätte er keinen Schnabel, hätte er Gehirnerschütterung, dann würde sie ja die Birnen anhauen die ganze Zeit.
2: Ja, das ist die Antwort.
0: Was das ist?
1: Was?
0: Sie? Wow.
1: Nein.
0: So, her mit dem Super.
1: Ja.
0: Siehst du, ich werde mich als Generaldirektor.

0: weiterbewerben. Ha! Und damit bist du offiziell mit dabei bei den Gartenpiraten und darfst mit nach Schloss Hof.
1: Sehr schön, dann nehme ich meine Gartenschere mit und werde dort ein paar schöne Blumen zusammensammeln und mitnehmen.
0: Warum Nein, ich würde sagen, der Nino darf trotzdem kommen, oder? Was sagst du? Mit seiner ganzen Familie.
1: Wenn er mag. Aber er überlegt
2: ja.
1: Ja, gut.
2: Ja.
1: Gut. Wann ist das eigentlich? Dann, das hast du überhaupt nicht gesagt.
0: Doch, das habe ich dazu gesagt.
1: Aber ich hab's vergessen. Irgendwann halt.
0: Nein, das ist nicht irgendwann, das ist von 4. bis 6. Juni. Mhm. Und in Schloss Hof im Machfeld.
1: Aha, so. Gut, damit das du dir gleich aufschreiben kannst und deine Eltern auch sagst, da sollen sie sich frei halten, ja?
0: Ja.
1: Gut, dann einen schönen Sonntag und liebe Grüße ins Teiertal. Baba.
0: Servus. Tschüss.

0: Das war heute der Klassiker der Woche. Gewonnen hat übrigens Christian Kantner. Er hat im Facebook richtig beantwortet.
1: Ja, und was war die richtige Antwort?
0: Na, hat er geschrieben, Batman.
1: Genau. So, vielen Dank für die vielen Hunderten, die mitgemacht haben. Es waren ein paar falsche, waren auch dabei. Es war nämlich nicht die Monsters, weil die klingen...

0: klingen so. Auch eine gewisse Ähnlichkeit am Anfang, aber eben...
1: Aber dann doch ja. Was ganz was anderes.
0: So.
1: Trotzdem danke fürs Mitmachen an Gerne. Alle und jetzt also. Kommt die nächste Runde.
2: Wow, die Oldtimer-Runde.
1: Einen schönen... Ja, einen schönen Sonntagvormittag. Wer ist dran?
3: Ja, hallo, hier ist Franziska.
0: Hallo Franziska, herzlich willkommen. Grüß Sie.
3: Hallo, grüß Sie.
0: Sie rufen aus Wien an oder sind Sie eine...
3: Ich bin in Wien, ja.
0: Aha, eine Wiener Franziska. Und bevor wir jetzt zu Ihrer Oldtimer-Frage kommen, werden Sie heute auch planschen gehen bei dem schönen Wetterchen?
3: Nein, ich werde meinen Balkon nutzen.
0: Oh,
1: Das ist doch super.
0: Feiertag auf Balkonien, auch nicht schlecht.
3: Ja.
0: Ha.
3: Ja.
0: So.
3: Da kann ich in Schatten flüchten.
0: Das ist klug. So.
1: Ja. Stimmt. Und jetzt haben Sie bestimmt auch eine schöne Oldtimer-Frage für uns, richtig?
3: Jawohl.
0: Bitteschön. Jawohl. Geht schon los.
3: Ganz alt.
0: Aha.
3: Und zwar, was unterscheidet den alten Elbtunnel in Hamburg von anderen Tunneln?
1: Ui.
0: So eine Gut. Tunnelfrage. Warst du dort schon mal, Robert Stern? Du warst ja schon in Afrika, da wirst du ja wohl in Hamburg auch gewesen sein.
1: Ich war schon in Hamburg, aber wahrscheinlich nicht im alten Elbtunnel.
3: Das war ein Fehler.
1: Ja, das war ein Fehler. Danke.
0: Ich war schon mal in einem Hamburger drinnen, zur Hälfte. Also ich habe mich durchgefressen. So, wir werden uns jetzt schlau machen mit, kennst du irgendwelche Hamburger, Robert Steiner?
1: Muss ich überlegen.
0: Mal überlegen.
1: Am besten ist, die Franziska gibt uns mal ein Kommando.
0: Bitteschön.
3: Zackig, zackig, hopp, hopp.
0: Na bitte.

0: Wow, die Oldtimer-Runde.
1: Und liebe Franziska, jetzt erkenne ich meinen Fehler, dass ich diesen wunderschönen alten Elbtunnel nicht besucht habe.
2: Ja.
1: Weil das ist ja eine Jugendstil-Sensation mit und? Wunderschönen Fliesen,
3: ja?
1: Kunstvoll mit Fischen, Krebsen, Gänsen.
3: Und was?
1: Wow.
3: Ja, so als flattert.
2: Ja, ganz tolle Reliefs.
3: Ja, und damit unterscheidet sich dieser Tunnel von jedem anderen in ganz Europa, weil das sind einfach nur Löcher irgendwo durch. Und das ist ein Kunströhre.
1: Nein? Da fehlt aber noch was, Rolf Rüdiger.
3: Da fehlt doch was?
2: Ja.
3: Der Künstler vielleicht. Der Künstler, war es ein berühmter Künstler, der Hamburger Dings von...
1: Liebe Franziska, wenn er so schwafelt, will er das nicht ich, sondern Sie die richtige Lösung sagen. So ist es nämlich.
3: Aha.
2: So ist es. Es verbindet ja St. Pauli mit Steinwerder, war früher der Durchgang von einem Ort zur nächsten unter der Elbe, weil viele Leute da in Steinwerder gearbeitet haben. Mhm. Früher konnte man mit dem Auto durchfahren. Der Elbtunnel besteht aus zwei Röhren. Mit dem Aufzug konnte man mit dem Auto runterfahren, 25 Meter und dann durch den Tunnel durch.
3: Wirklich?
2: Da ist jetzt drin. Ja.
3: Wow.
2: Da bin ich selber durchgefahren mal.
3: Wow.
2: Seitdem hat es gekostet.
1: Aber musste wirklich jedes Auto mit dem Aufzug einzeln runter?
2: Ja.
1: Unglaublich. Jetzt gibt es ein super.
2: Aber jetzt ist es verboten.
3: Ist verboten.
2: Jetzt dürfen nur noch Radfahrer und Fußgänger durch.
3: Mhm.
2: Der Aufzug ist jeden Tag geöffnet.
3: Mhm.
2: Und da kann man durchgehen, bin ich auch schon.
3: Sie sind super.
2: Und fährt mit dem Aufzug runter oder man geht die Treppe runter.
3: Oder man schwimmt.
2: Beides
3: oben.
2: Ist möglich. oder oben schwimmen, genau.
3: Ja.
2: Aber das ist unpraktisch.
3: Ja.
2: Weil da sind die Schiffe im Weg.
3: Eben, da sind die Schiffe im Weg. das ist der einzige Tunnel mit Aufzug. Das ist ja großartig. Großartig.
2: Ja.
3: So, Sie haben gewonnen.
1: Aber Franziska,
3: schicken wir Sie jetzt nach Haroldshof.
1: Was hat Sie denn nach Wien verschlagen?
2: Ja, ich bin ja Österreicherin und war längere Zeit in Hamburg.
3: Aha, das
1: ist
3: ja
1: so ist
3: Jahre
1: es rum.
3: Insgesamt. Aha, das ist ja
2: und
3: eine Heimkehrerin.
2: Ja, genau, vor 20 Jahren nach Österreich zurück und seit über einem Jahr wieder in Wien.
3: Aha, und wenn Sie Sehnsucht bekommen, dann fahren Sie im Kaisermühlen-Tunnel hin und her.
2: Und auch
1: vielen Dank.
2: Gehe ich durch. Die Leute rufen, ich winke.
3: Das hat Ihnen sehr Spaß.
1: Vielen Dank fürs Mitspielen, Franziska. Wir schicken Ihnen eine Überraschung zu.
3: Baba, schönen
2: vielen
3: Sonntag.
2: Baba.

0: wirklich Schluss.
1: Heute ist nicht alle Tage. Wir kommen wieder, keine Frage.
0: Doch für heute ist wirklich Schluss. Schönen Sonntag noch und brav bleiben.
1: Buongiorno und guten Appetit.
0: Und jetzt ist es 10 Uhr, weiter geht's mit den Nachrichten und Thomas Edinger.
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3: Der Staatsschutz hat einen 16-jährigen Wiener ausgeforscht, der hat Gewaltvideos gepostet. Für Muslime beginnt heute der diesjährige Hadsch, die große Pilgerreise nach Mekka. Das Wiener Wetter sommerlich. Schönen Vormittag. Seine Postings sind einem 16-jährigen Wiener jetzt zum Verhängnis geworden. Der Bursch hat auf Instagram gewaltverherrlichende Videos und Fotos veröffentlicht. Der Facebook-Konzern Meta, dem Instagram gehört, hat Alarm, der Staatsschutz, zugeschlagen. Katharina Pawlowski berichtet.
4: Der Bursche hatte auf Instagram extremistische und antisemitische Inhalte gepostet. Er posierte mit Waffen. Auf einem Video wurde eine israelische Fahne zerstört. Am 12. Mai hat Meta das Profil des Jugendlichen entdeckt und den österreichischen Staatsschutzbehörden übermittelt. Denn auf einem geposteten Foto war ein deutlicher Wien-Bezug erkennbar. Binnen weniger Stunden gelang es, den Profilinhaber zu ermitteln. Am 13. Mai um 1 Uhr in der Früh stürmten Cobra-Beamte zur Wiener Adresse des Burschen und nahmen ihn fest. Eine Hausdurchsuchung wurde durchgeführt, Beweismaterial sichergestellt. In einer ersten Einvernahme war der 16-Jährige geständig. Er wurde mit einem vorläufigen Waffenverbot belegt und befindet sich vorerst auf freiem Fuß. Die Staatsanwaltschaft ermittelt unter anderem wegen Verhetzung.
3: Wer ein defektes Elektrogerät hat, bekommt für die Reparatur seit Anfang des Jahres eine Geräteretterprämie, die Nachfolgerin des Reparaturbonus. Schon 100.000 Mal ist sie beantragt worden. Pro Gerät gibt es maximal 130 Euro. Wie es mit der Finanzierung der Prämie künftig weitergeht, ist noch offen. Für Muslime weltweit beginnt heute der diesjährige Hadsch, die große Pilgerreise nach Mekka in Saudi-Arabien. Im Schatten des Iran-Kriegs sind die Sicherheitsvorkehrungen enorm. Voriges Jahr haben rund 1,6 Millionen am Hadsch teilgenommen. Paul Huimer berichtet.
5: Hunderttausende Gläubige aus aller Welt folgen auch dieses Jahr dem Ruf der großen Moschee in Mekka. Die Hadsch gilt als eine der 5 Säulen des Islam. Wer körperlich und finanziell dazu in der Lage ist, soll sie mindestens einmal im Leben antreten. Die Stadt verwandelt sich dabei in eine Hochsicherheitszone. Polizei an jeder Ecke, Drohnen am Himmel, unterstützt von künstlicher Intelligenz, die Ströme von Pilgern überwacht und lenkt. Aufgrund der angespannten Sicherheitslage mit dem Iran wollen die saudischen Behörden nichts dem Zufall überlassen. Doch die größte Herausforderung bleibt die Hitze. Riesige Ventilatoren, Sprühnebel und Schattenzonen sollen für Abkühlung sorgen. Trotz all der Bemühungen kommt es immer wieder zu Todesfällen aufgrund der Strapazen. Und auch diesmal zeigt das Thermometer über 40 Grad.
3: Und Russland hat die ukrainische Hauptstadt Kiew in der Nacht mit zahlreichen Raketen- und Drohnenangriffen überzogen. Mindestens 4 Menschen sind ums Leben gekommen, über 50 wurden verletzt. Präsident Zelensky warnt, Russland will auch seine neue Oreschnik-Rakete einsetzen. Sie ist atomwaffenfähig und nicht abzufangen. Das waren die Nachrichten, damit zum Wiener Wetter. 25 Grad hat es aktuell in der Wiener Innenstadt. Fast den ganzen Tag scheint heute die Sonne. Am Nachmittag können kleine Quellwolken auftauchen. Auch etwas Sahara-Staub mischt sich in die Luft. Zeitweise mäßiger, zwischendurch lebhafter Nordwestwind bei bis zu 31 Grad. Morgen am Pfingstmontag erneut sommerlich mit viel Sonne. Der Nordwind legt im Laufe des Tages zu und erreicht am Nachmittag Spitzen um die 40 km/h. Die Tageshöchsttemperatur morgen wieder 31 Grad. Die Radio Wien Verkehrsinformation um 10.03 Uhr, A23 Südosttangente Richtung Graz am Knoten Prater. Wegen Bauarbeiten stehen nur 2 Fahrstreifen zur Verfügung, einer auf der Hauptfahrbahn, einer rechts auf der Bypassbrücke. Der Stau reicht zum Stadtlauertunnel zurück, 30 Minuten Zeitverlust.
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1: Schon 100.000 Reparaturen mit der neuen Geräteretterprämie. Widersprüche rund um einen Friedensplan zwischen den USA und dem Iran. Das Wiener Wetter sommerlich. Zu den Nachrichten begrüßt Sie Thomas Edinger. Schönen Vormittag. Wer ein kaputtes Elektrogerät reparieren lässt, kann seit Anfang des Jahres eine Geräteretterprämie beantragen. Die Förderaktion ist beliebt, sagt das Umweltministerium, die künftige Finanzierung aber noch in Schwebe. Hanna Sommersacher berichtet.
2: Ob streikende Kaffeemaschine oder kaputte Waschmaschine. Seit Jänner kann man die neue Geräteretterprämie beantragen, das Nachfolgemodell zum Reparaturbonus. Mit rund 30 Millionen Euro pro Jahr fördert der Staat die Reparatur von Elektrogeräten, die Hälfte der Kosten, maximal 130 Euro pro Gerät. Das Angebot werde stark genutzt. Knapp 100.000 Geräte seien bereits repariert worden. Vor allem Kaffeemaschinen, Waschmaschinen und Geschirrspüler, sagt Umweltminister Norbert Totschnig, ÖVP. Doch wie es mit der Finanzierung weitergeht, lässt der Minister offen.
3: Wir müssen genau anschauen, wie wir die Finanzierung für die nächsten Jahre sichern. Da steht alles zur Diskussion, aber ich bitte in dem Fall abzuwarten, bis die Budgetrede gehalten ist.
2: Somit ist noch unklar, ob die Geräteretterprämie die Einsparungen im Budget überdauern wird.
1: Der Staatsschutz hat einen 16-jährigen Wiener aus dem Verkehr gezogen. Er hat auf Instagram gewaltverherrlichende und antisemitische Fotos gepostet. Der Facebook-Konzern Meta, zu dem auch Instagram gehört, hat das Profil entdeckt und gemeldet. Gegen den 16-Jährigen wird unter anderem wegen Verhetzung ermittelt. Die USA und der Iran stehen kurz vor einer Einigung auf ein Ende des Kriegs im Iran, das sagt zumindest Präsident Trump. Ein Punkt soll sein, dass die für den Ölhandel wichtige Straße von Hormus wieder aufgemacht wird. Der Iran sieht das allerdings anders. Barbara Chandl.
4: Die iranische Nachrichtenagentur Fars meldet, die Behauptungen des US-Präsidenten zu einem ausverhandelten Friedensabkommen seien unvollständig und würden nicht der Realität entsprechen. Die Straße von Hormuz werde unter voller iranischer Verwaltung und Souveränität bleiben, heißt es. Der Iran habe zwar zugestimmt, die Anzahl der passierenden Schiffe wieder auf das Vorkriegsniveau anzuheben, das bedeute aber keine Rückkehr zur freien Durchfahrt. Die Schifffahrtsroute ist ja seit Beginn von US-israelischen Angriffen im Februar für den Großteil des Schiffverkehrs gesperrt. Einem zuvor veröffentlichten Medienbericht zufolge stehen der Iran und die USA kurz vor der Unterzeichnung eines Abkommens über eine 60-tägige Verlängerung einer Waffenruhe. Während dieser Zeit soll die Straße von Hormuz wieder geöffnet werden und der Iran wieder Öl verkaufen dürfen.
1: Und China schickt heute 3 Astronauten zu seiner Raumstation. Einer soll für ein ganzes Jahr im All bleiben, das wäre Rekord. Die Mission hat das ehrgeizige Ziel, eine bemannte Mondlandung bis 2030 vorzubereiten. China liefert sich da ein Wettrennen mit den USA. Die NASA will 2028 wieder auf dem Mond landen. Das waren die Nachrichten, damit zum Wiener Wetter. 25 Grad hat es aktuell in der Wiener Innenstadt. Heute gibt's viel Sonne, höchstens ein paar kleine Wolken am Himmel. Dazu ab und zu mäßiger Wind aus Nord bis Nordwest. Das Ganze bei 31 Grad. Morgen Pfingstmontag wieder sonnig. Nur selten zieht eine Wolke durch. Der Nordwind legt im Tagesverlauf zu und wird lebhaft mit Spitzen um die 40 km/h. Tageshöchsttemperatur auch morgen 31 Grad. Die Radio Wien Verkehrsinformation um 11.03 Uhr, A23 Südosttangente Richtung Graz am Knoten Prater. Wegen Bauarbeiten stehen nur 2 Fahrstreifen zur Verfügung, einer auf der Hauptfahrbahn, einer rechts auf der Bypassbrücke. Der Stau reicht zum Stadtlauertunnel zurück, das bedeutet über eine halbe Stunde Zeitverlust. Ein Blick ins Burgenland, B52 Rusterstraße zwischen St. Margarethen und Rust in beiden Richtungen, 10 Minuten Zeitverlust.

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1: In Wien soll schon bald jeder eine Paketbox in Hausschlapfennähe haben. Schwere Angriffe Russlands auf die ukrainische Hauptstadt Kiew. Das Wiener Wetter sommerlich. Zum Stadtjournal begrüßt Sie Thomas Edinger. Schönen Mittag. Wer kennt das nicht? Ein bestelltes Paket kommt ausgerechnet dann, wenn man nicht daheim ist. Dann heißt es, dem Packerl hinterherfahren. Das soll künftig der Vergangenheit angehören. Die Stadt will, dass schon jeder bald eine Paketbox ganz in der Nähe hat. Evelyn Kania berichtet.
2: Eine Paketbox im Hausschlapfenradius, also maximal 250 Meter entfernt. Das soll es in Zukunft für alle in Wien geben. Die Zahl der betreiberunabhängigen Paketboxen soll dafür stark steigen, also Boxen ohne Label, die für alle Lieferdienste offen sind. Die Wiener Stadtwerke bündeln diese dann auf ihrer Online-Plattform Nextbox. Derzeit sind 750 Boxen Teil des Netzwerks, 2030 sollen es rund 1600 sein. Errichtet werden die neuen Standorte von privaten Betreibern, etwa gemeinsam mit Wohnbauträgern oder Unternehmen. Stehen sollen sie im halböffentlichen oder privaten Bereich. Die Stadt will zudem die Rahmenbedingungen erleichtern. Paketboxen sollen künftig eine eigene Adresse haben, damit der Versand besser funktioniert. Auch der Einbau in Gebäuden soll leichter werden.
1: Wer ein kaputtes Elektrogerät reparieren lässt, kann seit Anfang des Jahres eine Geräteretterprämie beantragen. Das Nachfolgemodell des Reparaturbonus, schon 100.000 Mal ist sie ausbezahlt worden. Pro Gerät gibt es maximal 130 Euro. Wie es mit der Finanzierung der Prämie weitergeht, ist noch offen. Russland hat die ukrainische Hauptstadt Kiew in der Nacht mit zahlreichen Raketen- und Drohnenangriffen überzogen. Mindestens 4 Menschen sind ums Leben gekommen, über 50 wurden verletzt. Moskau soll auch eine neue Raketenart eingesetzt haben, Barbara Tschandl berichtet.
3: Die ganze Nacht über und auch heute in der Früh hat es in Kiew Luftalarm und Berichte über Explosionen in verschiedenen Teilen der Hauptstadt gegeben. Viele Menschen haben Zuflucht in U-Bahn-Stationen gesucht und dort in Schlafsäcken übernachtet. Der 20-jährige Igor aus Kiew war in seiner Wohnung, als sein Haus angegriffen wurde.
4: Ich hatte solche Angst. Ehrlich gesagt habe ich gedacht, es wäre mein letzter Tag.
3: Seit der Nacht arbeiten Rettungskräfte daran, Gebäude zu löschen und Trümmer von Straßen zu beseitigen. Viele Wohnhäuser und auch ein Einkaufszentrum sind komplett abgebrannt. Russland hatte diesen Schlag als Vergeltung angedroht, nachdem die Ukraine eine Berufsschule in dem von Moskau besetzten Gebiet Luhansk angegriffen hatte. Dabei sind am Freitag 21 Studentinnen und Studenten getötet und Dutzend weitere verletzt worden.
1: Widersprüche gibt es rund um einen angeblichen Friedensplan zwischen den USA und dem Iran. Präsident Trump sieht einen solchen in Griffweite Teheran nicht. Was kommen dürfte, ist eine 60-tägige Verlängerung der Waffenruhe. In der Zeit soll auch die für den Ölhandel wichtige Straße von Hormus wieder geöffnet werden. Der Formel-1-Zirkus gastiert dieses Wochenende in Kanada. Im Grand Prix von Montreal gibt es heute zwei klare Favoriten. Die Mercedes-Piloten George Russell, der von der Pole-Position ins Rennen geht, und Kimi Antonelli. Er war im Qualifying knapp dahinter, Gerhard Brasker.
5: Ja, es ist vermutlich nur die Frage, wer von den beiden gewinnt. Es ist vor allem für Kimi Antonelli auch die Frage, ob sich die beiden nach dem gestrigen teaminternen Crash im Sprint an den von Toto Wolff verordneten Waffenstillstand halten werden.
6: Well, that's the question mark, even for myself.
7: Einmal ist genug, dann haben wir es verstanden, aber viermal zwingt mich dann dazu, über Krieg der Sterne zu sprechen.
5: Und Russell versucht, die Situation zu deeskalieren. Man wisse, was zu tun ist, man würde sich auch respektieren.
8: We're both racing drivers, we both know what to do, we both respect one another.
5: George Russell hat mit Sprintsieg und Pole Position jedenfalls bewiesen, dass ihm die Strecke liegt. Antonelli steht auf 2, dahinter die beiden McLaren von Norris und Piastri. Das alles ab 22 Uhr vermutlich bei Regen.
1: Gerhard Prohaska war das am Ende dieses Stadtjournals, damit zum Wiener Wetter. 25 Grad hat es aktuell in der Wiener Innenstadt. Heute gibt's viel Sonne, höchstens ein paar kleine Wolken am Himmel, dazu ab und zu mäßiger Wind aus Nord bis Nordwest, das Ganze bei 31 Grad. Morgen Pfingstmontag wieder sonnig, nur selten zieht eine Wolke durch. Der Nordwind legt im Tagesverlauf zu und wird lebhaft, mit Spitzen um die 40 km/h. Tageshöchsttemperatur auch morgen 31 Grad. Die Radio Wien Verkehrsinformation um 12.04 Uhr A23 Südosttangente Richtung Graz am Knoten Prater. Wegen Bauarbeiten stehen nur zwei Fahrstreifen zur Verfügung. Einer auf der Hauptfahrbahn, einer rechts auf der Bypassbrücke. Der Stau reicht bis Stadlau zurück, da brauchen Sie schon fast eine Dreiviertelstunde länger. Am inneren Gürtel gibt es zwischen der Währinger Straße und der Nussdorfer Straße ebenfalls Stau wegen Bauarbeiten. 10 Minuten Zeitverlust.
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11: 80 Jahre Peter Hofbauer, das sind so viele Geschichten und Anekdoten, dass eigentlich ein Talk alleine ganz und gar nicht reicht. Ich bin Jasmin Dulati und ich freue mich, dass er heute mein Gast ist. Peter, wir kennen uns seit sehr vielen Jahren. Du hast Fernsehen geprägt, Unterhaltung neu gedacht und ein Theater gerettet, kann man sagen, und uns gezeigt, dass hinter jedem

0: guten Songtext eine eigene Welt steckt. Herzlich willkommen hier im Radio Wien Studio. Wie geht's dir denn gerade so, wenn ich am Anfang sag 80 Jahre ist das Motto und kein bisschen leise?
1: Danke für die Einladung übrigens. Ja, 80 Jahre, das macht einen schon etwas nachdenklich. Das ist ein Gedanke, an den muss man sich erst ein bisschen gewöhnen. Auf der anderen Seite sage ich mir, der Sinn des Lebens ist, dass man etwas daraus macht und daran ändert sich auch nach 8 gelebten Jahrzehnten nichts. Und deswegen ist mein neues Lebensmotto 80, das macht sich.
0: Und das spürt man auch, weil deine Kraft ist nach wie vor voll da und das ist schön so. Ich sage jetzt mal zu Beginn einige Informationen zu dir, damit unser Publikum auch weiß und sich da ein bisschen auch etwas vorstellen kann. In der kommenden Stunde werden wir über all diese Themen natürlich sprechen. Als ORF-Unterhaltungschef hast du Programme gestaltet, die Generationen begleitet haben. Als Direktor des Wiener Metropol hast du einem Theater nicht nur das Leben gerettet, sondern ihm auch eine neue Seele gegeben, kann man sagen. Und mit deiner Radio Wien-Sendung Words hast du uns Hören gelehrt, nämlich das echte Zuhören, kann man an der Stelle sagen. Und Musik spielt in deinem Leben eine große Rolle, logischerweise, genauso wie das Thema Unterhaltung. Und ich habe mir gedacht, ich möchte gleich zu Beginn einen Song widmen. Nämlich
1: das ist nett.
0: Frank Sinatra.
1: Ah,
0: ja, mit, du kannst dir vorstellen, mit welchem
1: passt
0: Song,
1: passt
0: auch
1: so gut.
0: Ja, mit That's Life. Du magst den Song, oder?
1: Oh ja, das ist fast ein Lebensmotto und es war auch Teil unserer Metropolproduktion, die da hieß Strangers in the Night.

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1: Ich freue mich sehr, dass er heute bei mir zu Gast ist. Er ist für mich ein ganz besonderer Mensch, ein Geschichtenerzähler, ein Möglichmacher. Peter Hofbauer im Radio Wien Talk bei mir zu Gast. Ich habe schon gesagt,

0: Der Bande, hast du mir erzählt.
1: Ja, schon.
0: Wie
1: schon
0: war denn das?
1: Klarstellen, dass es nicht so eine Bande war wie heute.
0: Ja, das
1: sondern
0: ist klar.
1: Es war sehr harmlos. Da ging es also darum, dass man sich gegenseitig die bunten Glasmurmeln hat abgeluchst. Wurde natürlich auch gerauft. Hat einmal dazu geführt, dass ich mit einem blauen Auge nach Hause gekommen bin, was die Eltern natürlich weniger erfreut haben, was sie mir auch lautstark kundgetan haben.
0: Aber du hast damals auch schon Kommunikation irgendwie quasi in dieser Bande übernommen. Ja, und jetzt könnte man ja sagen, war das vielleicht rückblickend so dein erstes Gefühl von, ich kann Menschen erreichen und irgendwie auch was gestalten?
1: Es war tatsächlich so. Es war nicht mein Ehrgeiz, dass ich Bandenführer bin.
0: Ja.
1: Das habe ich einem anderen überlassen. Sondern ich habe immer das, was er sich gewünscht hat, nachdem ich es ihm gesagt habe, dass er sich wünscht, also habe ich dann den anderen kommuniziert.
0: Mhm.
1: Insofern war das eine frühe Art von Öffentlichkeitsarbeit.
0: Ja, oder vielleicht auch ein frühes Trainingslager für deine spätere Medienkarriere, kann man doch auch irgendwie vielleicht so sehen. Und dann gab es noch was, wo sich auch schon begonnen hat herauszukristallisieren, dass du sehr kommunikativ bist, dass du gerne auch mit anderen Leuten im Gespräch bist und dass du Menschen auch gerne beobachtest. Und das war im Gasthaus deines Onkels in Klosterneuburg in Kierling. Wie war das damals?
1: Ja, das war eine wirkliche Wirtshausidylle, kann man sich vorstellen, mit herrlichen Typen, weil es eine Freude war, die zu studieren. Und das war sowas fast wie eine kleine Bühne des Lebens.
0: Mhm.
1: Und es ist schade, dass inzwischen dort, dass es das nicht mehr gibt. Später wurde es eine italienische Trattoria und jetzt weiß ich gar nicht, ob da überhaupt noch was Gastronomisches existiert.
0: Mhm. Ich glaube, es gibt es noch, zumindest bis vor ein paar Jahren. Ich war nämlich einmal dort, auch schön jetzt zu wissen, dass das deinem Onkel gehört hat. War da auch schon die Situation so, dass du wirklich die Menschen, ich denke, du bist ein sehr, sehr guter Beobachter, die Menschen damals auch schon beobachtet hast, gerade in einem Gasthaus sieht man ja viel und erlebt viel.
1: Ja, es ist, wie gesagt, also eine Bühne des realen Lebens und es ist ja so, dass der Mensch sich immer orientieren kann an den anderen, indem man den sozialen Spiegel dann umdreht, erfährt er auch ein bisschen was über sich selber. Und im Grunde ist ja auch das Gleiche, was am Theater passiert.
0: Durch
1: die Beobachtung anderer erfährt man einiges über seine eigenen Möglichkeiten.
0: Mhm. Du hast ja dann später, als du an die Uni gegangen bist, eigentlich sozusagen auch ein bisschen für deine Eltern Jus begonnen zu studieren. Hast es natürlich auch fertig gemacht mit dem Doktorat. Aber so der Jurist, so der Klassische, da hast du dich ja, glaube ich, nicht so wirklich gesehen, oder doch?
1: Ich wäre wahrscheinlich sogar ein relativ guter Jurist geworden. Und das Studium war sehr wichtig und gut. Das ist nicht so, dass das ganz an mir vorbeigegangen wäre. Ich verdanke ihm bis heute sehr viel.
0: Mhm.
1: Aber meine Leidenschaft hat eigentlich immer den Medien und dem Theater gehört. Und deswegen war ich auch sehr häufig auf der Theaterwissenschaft als Gasthörer. Oder habe ich eine Zeit lang sogar als Doppelstudium gemacht. Und das Interessante war, dass wenn ich Kolleginnen von der Theaterwissenschaft dann am Abend ins Theater eingeladen habe, war ich viel begeisterter als die. Ne? Und auf den Fall, waren die das nicht interessiert, wieso studierst du das dann? Es war allerdings eine andere Situation, weil es war damals für die Frauen so noch ein Verlegenheitsstudium, das ist heute nicht mehr so.
0: Ja, aber man hätte auch die Gegenfrage stellen können, warum hast du dann überhaupt Jus gemacht, wenn dich doch mehr das Theater und die Bühne interessiert.
1: Meine Eltern gesagt hat, der Bub macht aus allem ein Theater und jetzt will er nur zur Wissenschaft draus machen.
0: Das haben, glaube ich, damals also, viele Eltern
1: damals
0: gesagt, oder?
1: Hat man ja viel pragmatischer gedacht, du sollst was Anständiges studieren, damit du dann womöglich Beamter werden kannst.
0: Und du bist dann relativ schnell auch schon ans Theater, hast erste Bühnenluft geschnuppert, im Burgtheater, glaube ich, gell, oder?
1: Nein, noch viel früher, weil ich habe schon im Volksschulalter an Generalproben teilnehmen dürfen, im Raimundtheater. Wir haben ja ganz in der Nähe gewohnt Und das Bemerkenswerte ist, da sieht man, was alles hängen bleiben kann aus der Kindheit, wenn man was wirklich imponiert und interessiert. Das war eine Operette, die heute kaum mehr gespielt wird, Die Goldene Meisterin von

0: Edmund Eisler. Und die habe ich inzwischen nicht mehr gesehen. Also das ist jetzt, was ich, das ist wirklich 7 Jahrzehnte her. Und ich kann heute aber noch die Texte.
1: Ach, Wahnsinn. Unglaublich.
0: Wie zum Beispiel Porciuncola, das geht an die Adresse einer Köchin. Wie schön bist du bei Nacht, bei Tage bist du nicht so schön. Doch abends, wenn die Sterne stehen, da bist du eine Pracht. Mhm. Besonders bei der Nacht.
1: Okay. Ja, weiß nicht, ob man heute das noch heute so sagen dürfte.
0: Nein, um Gottes Willen. Da kann ich ein Ersatzzitat liefern. Zwei Beamte, Adelige, singen ein Duett mit dem Text: O Jaromir, jetzt sind wir beide wieder Stier. Jetzt siehst du endlich, wie das bitter ist, wenn man kein Geld hat und ein Ritter ist.
1: Ja, auch sehr gut. Aber sag, was hat dich da mehr interessiert, auf der Bühne zu stehen oder hinter die Kulissen zu schauen?
0: Ich war immer interessiert an der Wirkung aufs Publikum. Mhm. Auch wir hatten ja da ums Eck auch ein Gasthaus dort im Fünfhaus, wo im Extrazimmer ein Kasperltheater war. Und ich habe immer geschaut, gleichzeitig nicht nur, was passiert da oben beim Kasperl, sondern wie reagiert in dem Fall das kindliche Publikum darauf. Und ähnlich war es auch später bei Popkonzerten. Ich habe mehr aufs Publikum geschaut, als auf das, was auch von der Bühne kam, weil das kannte ich sowieso vom Radio.
1: Und nach deinem Doktorat als Jurist, also das Jus-Studium, nachdem du es fertig gemacht hast, bist du ja nicht Jurist geworden, sondern Journalist eigentlich. Ja? Und hast dich...
0: ich war Werkstudent, das ist richtig, ja.
1: Ja, genau. Und hast dich dann so auch undercover, würde man heute sagen, unter Demonstrationen oder Demonstranten eigentlich gemischt. Und du hast sogar Bruno Kreisky interviewt, und zwar nicht nur einmal, sondern zweimal. Wie kam es dazu?
0: Der Herr Bundeskanzler hat mir die Ehre erwiesen, ein Interview zum zweiten Mal zu geben, weil beim ersten hat sich herausgestellt, dass auf dem Tonband ein Brummer drauf war.
1: So ein Summton oder irgend sowas?
0: Ja,
1: oder wie?
0: Vielleicht war es auch eine Wanze dort, ich weiß es nicht, aber ich habe ihn an einem Sonntag angerufen, er war sofort am Apparat und war selbstverständlich, dann kommen Sie morgen zu mir ins Büro. Die Leute dort haben das weniger gern gesehen, aber er hat mich dann wieder eine ganze Stunde lang empfangen.
1: Wahnsinn, wie alt warst du damals?
0: Ich war damals Mitte, Ende 20.
1: Mhm. Und war das aufregend, so auch, ich denke, der Journalismus, wenn man so jung ist und dann hat man gleich so eine Figur als Interviewpartner?
0: Ja, natürlich, ja. Also wie gesagt, also ich verdanke dem sehr eindrucksvolle Erinnerungen. Also zum Beispiel, wo wir in Autobussen hinausgekarrt worden sind von der KPÖ und ich undercover für eine Tageszeitung, es war der Kurier damals, um teilzunehmen an der Demonstration gegen die Ankunft Nixons am Flughafen in Salzburg. Das war schon einigermaßen spannend, weil hätte man mich erkannt, wäre es mir wahrscheinlich sehr schlecht gegangen.
1: Das glaube ich, ja.
0: Und ich war ja gerade auf der Universität ein bunter Hund damals als Student.
1: Das kann ich mir auch gut vorstellen. Ja, und dann bist du ins Fernsehen eingestiegen und da gab es auch eine lustige Geschichte dazu, nämlich eine Aufzeichnung von dir, war es die erste oder überhaupt relativ am Anfang, musste wiederholt werden und dann live gesendet werden. Was war da los
0: genau? Ja, da ging es um den Club Regional. So hieß das. Das war ein Vorläufer, kann man sagen, von Wien heute. Ich war also eine Art Versuchskaninchen der Fernsehregionalisierung, und zwar als Gestalter und auch als Moderator. Mhm. Das hätte eine Aufzeichnung sein sollen. Da ist allerdings eines passiert, dass die Studio-Couch so laut gequietscht hat, dass von meinem Talk mit den Gästen nicht viel zu hören war. Und deswegen musste das dann noch einmal über die Bühne gehen. Dann aber live. Und das hat zu dieser Kurierschlagzeile geführt: Live, weil Couch quietschte.
1: Das klingt auch sehr vielversprechend. Aber sag, hast du damals auch gelernt, dass sozusagen Perfektion im Fernsehen eher eine Illusion ist und Spontanität gefragt ist?
0: Ja und nein. Denn ich bin ja einer, der immer Angst hat vor Pannen. Und das ist mit der Grund, wieso ich alles so penibel vorbereite, um dem bösen Zufall keine Chance zu geben. Und es ist dann so, allerdings, wenn so ein Schockerlebnis passiert, dann kommt so eine Welle in einem, wo man Dinge dann plötzlich so souverän macht, die man sich gar nicht zugetraut hätte.

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2: Herzlich willkommen zu einem Talk aus dem Radio Wien Studio. Ich freue mich sehr, dass Peter Hofbauer heute mein Gast ist. 1979, glaube ich, war es, da bist du zum ORF gekommen und du hattest gleich einen sehr bekannten Mentor, nämlich Ernst Wolfram Mabo. Was hat er denn in dir gesehen und weiterführende Frage, was hast du von ihm gelernt?
3: Na, das war so, dass ich eigentlich schon seit 1976 dort war, zuerst in Radio Niederösterreich, wo Mabo Intendant war. Und als er dann ins Fernsehen ging, 1979, wollte er, dass ich dann danach komme. Und das habe ich etwas zögerlich gemacht, weil mir hat es eigentlich im Radio sehr gut gefallen. Mhm. Aber dann konnte ich das natürlich nicht abschlagen. Es war auch eine wunderbare Aufgabe, nämlich gemeinsam mit dem Chefproducer Windeschießer und dem Intendanten innerhalb kürzester Zeit aus einem Versuchssender, nämlich FS2, ein Vollprogramm zu machen, bis heute ORF2.
2: Ja. Das war ja damals eigentlich nicht wirklich so existent. Ne?
3: Nein, das hat auch schon immer die österreichische Fahne geweht um 10 Uhr abends. Mhm. Und da haben wir 22 neue Sendungen formatiert. Das muss man sich vorstellen, in kürzester Zeit. Das musste über die Bühne in etwa 3 Monaten. Und so entstand damals auch das Jugendprogramm Okay.
2: Mhm. Genau, ja. Wir erinnern uns.
3: Und auf eine Art, wie das heute nicht mehr möglich wäre, der Generalintendant Bacher hat gesagt, das gehört ein neues Jugendprogramm her, was wirklich aber für die Jugend ist, und das mache ich hier mit dem Rudi, gemeint hat, den Klausnitzer, der neben ihm gesessen ist, und hat abgewunken, weil er gerade sowieso Blue Danube Radio hinter sich gebracht hat.
2: Ja.
3: Daraufhin schaut Bacher weiter in der Runde, fällt sein Blick auf mich und er sagt, da mache ich das mit dem Hofbauer. und Rudi Klausnitzer setzt sich erleichtert zurück, atmet auf und sagt, okay. Mhm. Und Bacher sagt, siehst du, Rudi, okay, das wird der Titel sein. Ja, und das war's
2: so
3: dann
2: einfach.
3: Auch. Und das war ein großer Erfolg.
2: Ein super großer Erfolg. Sag, war es damals schwierig, weil das wird ja heute so viel diskutiert, aber damals war noch eine ganz andere Zeit. War es denn schwierig, junge Menschen zu erreichen? Wie habt ihr das gemacht?
3: Es war überhaupt nicht schwierig, junge Menschen zu erreichen. Heute wäre das schwierig, weil mit dem Titel Jugendprogramm würde man sie eher verschrecken. Also die Jugend als spezielles Zielgruppenpublikum, das hat sich eigentlich schon in den 90ern aufgehört. Also wir haben begonnen im November 79.
2: Ja, genau.
3: Und das ging sehr gut, so ganze 10 Jahre lang. Das ist ja ohnehin eine lange Zeit.
2: Ja, eine sehr lange Zeit überhaupt, wenn man es nach heutigen Maßstäben nimmt. Im ORF hast du dann ja nicht nur Programme gemacht, sondern auch Karrieren mitgestaltet. Kabarettisten hast du geprägt, aufgebaut. Du hast hier auch den Austropop natürlich sehr stark gefördert. Hattest du denn schon immer dieses Gespür, das sind jetzt Stimmen und Persönlichkeiten, die bleiben? Oder war das manchmal auch ein Risiko gegen Widerstände?
3: Ja, also erstens einmal, dass dann Nirvarane eine Karriere machen würde, das war mir klar. Und natürlich habe ich ihm hier auch eine Starthilfe gegeben, aber die hätte er seinen Weg auch ohne dem gemacht. So ging es halt ein bisschen schneller, aber die ganze Kabarettszene hat durch mich erstmals Termine im Hauptabendprogramm gekriegt, und zwar gegen hausinterne Widerstände. Und die zweite Generation des Austropop, Fendrich, Falco vor allem und ERV, die haben damals über die Fernsehunterhaltung ihre ersten Videos bekommen. Und zwar nicht durch die Musikindustrie, sondern das war gemacht vom ORF, oder besser gesagt von Tolly Schalosak, aber im Auftrag des ORF.
2: Dann warst du 10 Jahre Fernsehunterhaltungschef. Was war in diesen 10 Jahren? Wie blickst du heute darauf zurück?
3: Also meine 10 Jahre in der Fernsehunterhaltung waren einmal zuerst einmal geprägt durch meine Tätigkeit auf dem Sektor Pop und Kabarett. Und wie ich dann den ganzen Laden übernommen habe, ging es vor allem um die großen Dinge.
2: Ja.
3: Den Beginn der Unterhaltungsserien und dann die großen Shows, vor allem Peter Alexander. Den haben wir damals dem ZDF abgeluchst. Die Freunde vom Zweiten Deutschen Fernsehen haben den Fehler gemacht, dass sie sich's mit der Hilde Alexander angelegt haben. Also mehr haben sie nicht gebraucht.
2: Ja.
3: Und wie ich gesehen habe, was die Bild-Zeitung da titelt ständig, haben wir uns eingeschalten und haben die Alexanders nach Wien geholt.
2: Ja.
3: Und so entstanden die letzten großen Alexander-Shows der Jahre 1990 bis 1995.
2: Das war diese letzte Phase. Aber es ist ja in dieser Phase, als du Unterhaltungsdirektor warst, auch viel anderes passiert. So viele große Produktionen gab es damals.
3: Also wir haben wahnsinnig viel produziert damals. Kaum einen Tag ohne eigenproduzierte Shows gegeben. Das kann man sich heute so nicht mehr ganz vorstellen.
2: Ja, das war noch eine ganz andere Zeit. Und trotzdem kam dann dieser Moment, und lass uns über den auch ein bisschen sprechen, wo du gesagt hast, jetzt will ich raus aus dem ORF. Was war denn da so der Grund oder was hat sich in dir da angefühlt, dass du gesagt hast, diesen Schritt möchte ich jetzt gehen?
3: Ja, ich war jetzt 20 Jahre angestellt und habe dann mich entschlossen dazu, in die freie Wildbahn zu gehen, also mich selbstständig zu machen. Mir hat meine Arbeit immer sehr gut gefallen im ORF.

0: Aber im Herzen war ich halt immer ein Freelancer. Und das war die letzte Chance, überhaupt diesen Schritt zu machen. Ich war damals Ende 40.
1: Ja.
0: Und Anfang 50 hätte ich das sicher nicht mehr riskiert.
1: Also das heißt, das war so ein bisschen auch der Sprung ins kalte Wasser, weil Ende der 90er Jahre übernimmst du das Wiener Metropol. Ein Haus, das damals vor dem Aus gestanden ist und das du wirklich komplett neu aufgebaut hast und nicht nur ein neues Programm oder neue Programme gemacht hast, sondern diesem Haus auch eine neue Seele gegeben hast, nämlich ein Stück weit auch deine eigene. Wie sehr warst du mit dem Herzen, mit deiner Leidenschaft da verknüpft und verbandelt quasi?
0: Ja, sogar sehr. Ich meine, der große Unterschied zwischen der Arbeit in den Medien, also dem Fernsehen und dem Theater ist, also wir waren immer ganz fixiert auf die Quote. Und da war ich immer sehr stolz, wenn die Quote hoch war, natürlich. Aber die Quote hat kein Gesicht. Und ich wollte endlich auch ein Publikum zu Gesicht bekommen. Und da gibt es ja nichts Schöneres als diese magischen Momente, wo der Funke der Begeisterung von der Bühne auf die Zuschauer überspringt und die dann nach Ende der Vorstellung wie auf Wolken hinausschweben. Und diese Gnade, möchte ich fast sagen, ist mir dann auch widerfahren, weil schon die ersten Produktionen, die ich gemacht habe. Bis damals hatte das im Metropol nie funktioniert. Das war auch der Grund für die hohe Verschuldung des Hauses, mit dem ich es übernommen habe praktisch. Und es waren gleich die ersten drei Eigenproduktionen großer Erfolg. Unter anderem das Guys and Toys, also Mitzis und Schlitzis haben wir es damals genannt.
1: Ja.
0: Mit der Ruth Brauer und Karl-Heinz Hakel selig. Und wie gesagt, also, so ging es dann weiter. Dann kommen natürlich auch die ersten Rückschläge, das ist klar. Aber der Start hat sich eigentlich optimal gestaltet.
1: Aber sag, wenn man aus so einer großen Position im ORF rausgeht und ein Theater übernimmt, das eigentlich jetzt auch am Anfang eben, oder wie du es übernommen hast, nicht funktioniert hast von den Vorgängern, wie hat dein Umfeld da reagiert? Haben die nicht gesagt, das ist ein Wahnsinn, warum macht der sowas?
0: Ja, jemand hat gesagt, ich steige um vom Jumbo auf die Maria-Zeller-Bahn. Und im Bezirk selber haben sie gesagt, na, der bleibt nicht lang. Na gut, die haben sich ganz schön getäuscht, weil ich bin inzwischen im 31.
1: Wahnsinn, gell? Über 30 Jahre sind es jetzt, ja.
0: Und ich bereue es nicht.
1: Und gab es auch, weil du gesagt hast, die Rückschläge, es ist ja ein Leben, egal ob man es jetzt beruflich oder privat sieht, man hat ja nicht nur Erfolge im Leben, das ist ganz normal, das haben wir alle. Aber gab es auch so Nächte, in denen du dachtest, das geht sich jetzt alles nicht mehr aus. Hattest du auch manchmal diese Ängste?
0: Natürlich. Die Ängste habe ich bis heute. Das Lampenfieber ist groß bei jeder Premiere, obwohl ich ja selber gar nicht auf der Bühne stehe. Bin ich unansprechbar, so in der ersten halben Stunde einer Uraufführung. Aber umso schöner ist dann, wenn der Schmerz nachlässt. Wenn die Erleichterung und wie gesagt die Freude kommt.
1: Ja, jetzt hast du ja selbst auch Musicals geschrieben bist ja immer drinnen, ich kenne dich ja auch schon lange, in den guten Geschichten, in den Geschichten auch, die sozusagen eine Geschichte dahinter haben, wenn man so will. Da bist du ja jemand, der sich sehr reinknien kann und der auch die Psychologie immer sieht, die da eine Rolle spielt für uns Menschen, wie wir eben auch dann letztlich ticken. Was reizt dich denn mehr, die gute Geschichte oder ein guter Song?
0: Es ist schwer zu sagen. Ein guter Song ist ein guter Song. Aber ein guter Song also entsteht dadurch, dass Wort und Musik so zusammenschmelzen, als hätten sie schon immer zusammengehört. Bei einer Geschichte, da ist es nicht so, dass man sich selber sagen kann, jetzt muss da was einfallen. Da braucht man oft Ruhe, damit sich die Kraft dazu einstellt. Und oft fliegt dann das erst zu einem Zeitpunkt, wo man dann gar nicht mehr damit rechnet. Aber ein solcher Fall einer Geschichte, die außerordentlich ist, hat sich ereignet bei den Wonder Boys. Mhm. Ich war ein großer Fan dieses Musicals Jersey Boys, das ich gesehen habe in London und in New York. Aber ich habe gemeint, das taugt nicht für Wien. Dazu ist es zu amerikanisch und die Leute kennen dann immer die Four Seasons, um die es hier geht. Und deswegen ist mir dann die Geschichte eingefallen, dass durch die Wiener Sängerknaben die Popmusik schon gegründet haben könnten und den Sound erfunden haben könnten, mit denen später dann die Bee Gees und die Beach Boys berühmt geworden sind. Und zwar schon viel früher, nämlich in der Zeit der amerikanischen Besatzung. Und nach Ende einer Vorstellung wurde ich dann gefragt, sagen Sie, ist das wirklich wahr? Die Wiener Sängerknaben haben die Popmusik erfunden. Und ich habe gesagt, ja, es könnte schon so gewesen sein. Mhm. Wir haben es erfunden, aber die Welt hat es nicht erfahren.
1: Ja, genau. Ja, die Songtexte und die Geschichten, die spielen natürlich dann in der Folge auch in deiner Sendung Words, die ja 7 Jahre lang auf Radio Wien gelaufen ist, eine große Rolle. Aber nochmal, bevor wir auf den Blog eingehen, ins Metropol zurück, Freude und Freunde, Dankbarkeit, das war auch alles ein Thema für dich, immer noch logischerweise. Und da hast du uns einen wunderbaren Text mitgebracht. Wir spielen dann den Song von Bryan Ferry mit All I Really Wanna Do. Und da bitte ich dich jetzt um einen kurzen Auszug.
0: Ja, im Original stammt ja dieser Song von Bob Dylan. Da geht es um jemanden, der nur eines sein möchte. Ein wahrer, echter Freund, wie man ihn besser und selbstloser sich nicht wünschen noch vorstellen könnte. Und da heißt es, er will nicht mit dir konkurrieren und rivalisieren, will dich nicht blockieren, nicht blamieren und auch nicht in die Irre führen. 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All sein Tun in Wahrheit meint, er will eines nur sein, dein Freund.
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0: 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Geburtstags.
1: Ja, wenn Popmusik plötzlich zur Poesie wird, das war 7 lange Jahre Motto der Sendung Words, die Peter Hofbauer bei uns auf Radio Wien gestaltet hat. Das war eine Sendung über Songtexte und ihre Bedeutung. Sag Peter, wann hast du denn zum ersten Mal gemerkt, dass Popmusik eigentlich Literatur ist?
2: Ja, also so richtig bemerkt habe ich es eigentlich erst ab dem Zeitpunkt, wo ich mich mit Bob Dylan beschäftigt habe. Ich habe es schon ein bisschen bemerkt bei den Beatles und später erst erfahren, dass sie ja gerade

0: die sich sehr darum bemüht haben, dem Bob Dylan nachzueifern. Also mit Bob Dylan ist sozusagen die Lyrik und die Message in die Rockmusik gekommen, und das hat dann ganze Generationen von Rockmusikern und Songwritern dazu veranlasst, dass sie ihm nachgeeifert haben. Mhm. Und ja, wie gesagt, also sowas brauchten wir heute wieder. Und zwar nicht aus Nostalgiegründen, weil die KI hat uns klar gemacht oder macht uns ständig klar, dass das reine Kombinieren von Dingen, von musikalischen Elementen, die es schon mal gegeben hat, das kann die Maschine inzwischen besser. Mhm. Ich meine, Dieter Bohlen ist damit noch berühmt geworden, indem er 1 und 1 zusammengezählt hat. Aber heute hätte er damit keine Chance. Die KI kann das besser.
1: Ja.
0: Und deswegen wäre die einzige Möglichkeit, die populäre Musik wieder in neue, frische und interessante Bahnen zu bringen, dass man sich auf die Lyrics konzentriert. Mhm. Weil Lyrik, das heißt ja ursprünglich auch nichts anderes, dass einer seiner Gedichte auf einer Lyra, das heißt auf einem Saiteninstrument begleitet hat.
1: Ja, jetzt wird ja da immer diskutiert, auch in Sachen Songtexte, wenn sie auf Deutsch sind, versteht man sie besser und kommt dann irgendwann drauf, dass das ja auch nicht immer so ist, weil wir einfach nicht genau zuhören. Also es geht ja nicht nur darum, dass man die Sprache versteht, es geht auch darum, macht man nicht nur die Ohren, sondern auch ein Stück weit die Seele auf, um das zu hören, was gesagt wird, oder?
0: Das ist richtig. Aber sogar die Native Speaker sind nicht davor gefeit, hier Irrtümern zu erliegen. Nämlich zum Beispiel, wenn der Stalker-Song Every Breath You Take eines der beliebtesten Hochzeitslieder ist. Oder wenn das Publikum mitsingt bei der Stelle, wo es heißt, there's a bad moon on the rise, there's a bathroom on the right.
1: Sehr gut, ja. Da gibt es ja, glaube ich, viele solche Beispiele, wo man ganz was anderes hört, als gesungen wird. Aber heute wird ja auch wahnsinnig viel diskutiert über Texte, ob die überhaupt noch gehen, ob die in die heutige Zeit passen oder ob man Künstler mit solchen Songs und solchen Texten eigentlich gar nicht mehr spielen sollte. Was meinst du denn dazu? Was ist deine Haltung?
0: Ja, wer sagt das, dass es nicht
1: mehr gespielt? Es gibt immer wieder Diskussionen von Michael Jackson angefangen bis viele andere Songtexte jetzt, die einfach nicht mehr in die heutige Zeit.
0: Ja,
1: weil sie politisch oder weil sie gegen Frauen sind oder weil eine Textzeile nicht korrekt ist, politisch korrekt ist. Ja?
0: Na, ich glaube nicht, dass Kunst allalong bestehen kann mit einer ständigen Zensur, mit einer ständigen Zensurschere im Kopf. Aber ich glaube, das wird sich auch wieder lockern. Es ist momentan sehr rigoros, wenn man bedenkt, welche Kleinigkeiten da plötzlich auch einen Shitstorm hervorrufen.
1: Mhm. Und du hast da nochmal einen tollen Text mitgebracht, den wir jetzt auch hier nochmal gerne hören wollen und dann natürlich in der Folge auch spielen wollen, ein Song von Dr. Hook.
0: Ja, das liest sich eigentlich so wie ein Querschnitt durch die Rock-History, wenn er da singt. Der Dr. Hook, ich wäre so gern ein Superstar, wie diese ultra-coolen Boys, Bob Dylan, der im Reichtum schwimmt, McCartney im Rolls-Royce, wie Elton John und Dr. John und wie sie alle heißen. So möchte ich sein und wie die Stones die tollsten Partys schmeißen. Wie David Bowie, bunt bemalt, möchte ich ein Tänzchen wagen. Auch ließ ich mich fürs Leben gern von wilden Groupies jagen. Ich habe alles schon versucht, doch heute weiß ich verlässlich. Die anderen kommen groß heraus, ich bleibe klein und hässlich.
1: Vielen Dank, und wir spielen jetzt Dr. Hook mit Oh Everybody's Made.

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1: Lieber Peter Hofbauer, Wien. Wien spielt ja in deinem Leben auch eine sehr, sehr große Rolle. Und viele wissen natürlich auch, dass du als Autor sehr erfolgreich bist und warst. Du hast da ein Buch geschrieben, das heißt Das Glück ist ein Vogel. Und das ist ja auch ein sehr wienerischer Ausdruck. Was bedeutet das für dich eigentlich?
2: Na, es ging mir darum, einen Zugang zu zeigen zum Labyrinth der Wiener Seele. Das heißt ja, das Glück ist ein Vogel, Untertitel der Schlüssel zur Wiener Seele. Und diese Seele, sofern es die überhaupt noch so rein und echt geben sollte, die ist sehr vielschichtig und schillernd. Mhm. Der Wiener ist auf der einen Seite sehr lustig und kreativ und gesellig. Er kann aber auch umgekehrt sehr launenhaft und vor allem grantig sein.
1: Ja,
2: und ich habe zum Beispiel diesen, ja, gerade diesem der Grantigkeit in dem Buch ein eigenes Kapitel gewidmet und werde nie vergessen, wie nach der Buchpräsentation eine Dame zu mir kommt, eine Ältere, und sagt, ich habe Ihnen da wirklich zugeschaut, wie Sie das Kapitel über die Grantigkeit der Wiener gelesen haben. Und dabei haben Sie so grantig reingeschaut, da habe ich mir gedacht, Sie sind ein echter Wiener.
1: Und
2: das war übrigens die Lotte Ingrid.
1: Ja, ist wirklich, ja, schön. Und das stimmt ja auch, oder? Also ich meine, man kann ja nicht bei so einem Text irgendwie freudenstrahlend den Text lesen, oder?
2: Das ist richtig. Ich habe mir versucht, der Message anzupassen.
1: Sehr gut. Privat ist ja bei dir auch bekannt, dass du mit Vera Russwurm schon sehr, sehr lange verheiratet bist. Und jetzt kann man an der Stelle sagen, das sind zwei starke Persönlichkeiten. Sag, wie schafft man es so lang, zusammenzuleben, auch glücklich zusammenzuleben, wenn man doch so stark in der Öffentlichkeit steht? Die meisten Paare, muss man an der Stelle sagen, schaffen es ja nicht.
2: Ja, wir werden das ja immer wieder gefragt, wie kann man so lange und glücklich verheiratet sein? Und ich sage darauf scherzhaft, indem man sich entscheiden lässt. Aber in Wahrheit habe ich eine große Scheu, über das Thema Partnerschaft in der Öffentlichkeit zu reden. Auf der einen Seite soll man mit seinem Glück nicht angeben, auf der anderen Seite sind alle Ratschläge diesbezüglich sehr problematisch, weil es ist ja keine Beziehung so wie die andere. Mhm. Die einzige Formel, die ich mir so ungefähr vorstellen könnte, an der man sich orientieren könnte und die Erfolgschancen optimieren könnte, ist sich aneinander freuen,

0: füreinander Verständnis haben und miteinander lachen.
1: Und jetzt bist du ja auch eine wunderbare Formel übrigens. Also ich glaube schon, dass da ganz viele Menschen...
0: Es freut mich, wenn du das als Psychologin, als Gelernte sagst.
1: Ja, nein, ich glaube, das ist so, obwohl es so einfach klingt, ist es eine hohe Kunst. Nämlich, glaube ich, auch das Thema, dass man das immer gegenwärtig hat, auch in Situationen, wo es einmal ein bisschen schwieriger ist. Und diese...
0: Deswegen sagt es sich ja auch leichter, ja, genau, als man es praktiziert.
1: Genau, so ist es. Ihr habt ja auch drei gemeinsame Töchter, die sind jetzt natürlich alle schon erwachsen. So als Vater war und ist es dir wichtig, Vorbild zu sein?
0: Ja, das mit Vorbild ist einfacher wahrscheinlich, wie wenn man Söhne hat. Man ist diesbezüglich offener bei Mädchen. Bei Söhnen hat man wahrscheinlich viel mehr vorgefasste Bilder, wie sich der Sohn entwickeln soll. Mhm. Und bei unseren Töchtern ist es so, die sind sehr gut unterwegs, sehr erfolgreich im Beruf, auch familienmäßig. Es sind jetzt Schwiegersöhne dazugekommen und auch Enkelkinder, aber die Frauen sind in einer nach wie vor absoluten Mehrheit.
1: Ja, genau, was das auch ist schön in eurer ist. Familie wirklich so, gell?
0: Weil die Enkelkinder auch mit.
1: Ja, ja, Wahnsinn, ja. Aber war so auch jetzt in der Erziehung oder als die Kinder noch klein waren, so dieses Thema, ja, zwei starke Persönlichkeiten, die eben in der Öffentlichkeit, in den Medien stehen, dass die Kinder das auch weiterleben? War das ein Thema bei euch?
0: Puh, ein Thema war es damals nicht. Heute ist es vielleicht noch ein Anlass für eine Retro-Kritik auf diese Zeit.
1: Okay, das lassen wir jetzt mal stehen. Da müssen wir dann die drei Töchter mal befragen, die werde ich dann in den Talk einladen. Jetzt habe ich ja mir am Anfang schon gesagt, und wenn man dich jetzt so erlebt hier im Radio Wien Studio, man kann sich nicht vorstellen, dass du 80 wirst. Ja? Also ich schon gar nicht, weil ich weiß, was du alles machst und wie aktiv du immer noch bist.
0: Zum Altern gibt es ja auch keine Alternative.
1: Ja, genau.
0: Es sei denn, man stirbt, aber wer will das schon?
1: Das ist ja keine Alternative, keine echte. Jetzt, wenn du so ein bisschen zurückblickst, was dir gut gelungen ist, haben wir ja schon einiges heute gehört, aber was gibt es denn noch, was du unbedingt machen möchtest?
0: Ja, eine Sache, auf die ich mich freue, wenn ich dann nicht mehr so rundum aktiv bin wie jetzt, ist, dass nach dem Motto "In der Ruhe liegt die Kraft" ich mich dann widmen kann den Dingen, die mich in erster Linie fesseln. Das ist Literatur, Theater, Lyrik, und zwar sowohl produzierend als auch konsumierend. Freunde vor allem, die man vernachlässigt hat, Familie, die man hier und da vielleicht auch ein bisschen vernachlässigt hat. Und also es würde mir im sogenannten Ruhestand sicher nicht langweilig werden.
1: Mhm. So, und jetzt muss ich die Frage stellen. Du bist jetzt so aktiv immer noch im Metropol und im gesamten Leben, aber gibt es so eine Überlegung in deinem Kopf, irgendwann mal aufzuhören?
0: Ja, natürlich. Ja.
1: Mhm. Und wie kann das dann werden? Was denkst du dazu?
0: Wie soll was werden?
1: Na, wann wird das werden? Oder denkst du nicht da jetzt in Zeiten, sondern vielleicht mehr in Bildern? Aber wie geht es dir da so im Inneren? Weil wenn man etwas so wahnsinnig gern macht und irgendwann weiß man, es kommt dieser Moment und du sagst ja, es wird diesen geben, wo du dich zurückziehst. Das macht ja was in der Seele.
0: Ja, es ist so, dass ich mich bisher in meinem Leben, muss ich sagen, immer richtig entschieden habe in den wesentlichen Weichenstellungen. Und ich bin nicht der Typ, der nachher sagt, ach, hätte ich doch nur oder hätte ich doch nur nicht. Das betrifft dann die verschiedensten Dinge, die Partnerwahl, die Berufswahl und so weiter. Und auch den Zeitpunkt, zu dem man irgendwas macht. Und ab dem Zeitpunkt, wo ich sagen werde, das war's dann, dann werde ich sicher das nicht mit Wehmut verbinden, sondern eben mit dem Blick auf die Chancen, das machen zu können, ohne jetzt gleichzeitig 1000 Verpflichtungen nachgehen zu müssen. Ich werde immer zum Beispiel gefragt, sag, wie lange brauchst du, um so ein Stück zu schreiben? Und ich sage darauf, das kann ich nicht sagen, weil ich schreibe das immer nur so zwischendurch. Mhm. Ich hoffe, man sitzt in Werken allerdings nicht an.
1: Ja, aber denn zwischendurch, da bist du ja zwischendurch sehr intensiv damit beschäftigt. Das ist ja nicht ein zwischendurch so irgendwie. Ja. Aber was mir zu dir einfällt, was ich fühle, ist so ein Leben

0: für die Bühne, für Geschichten, für das, was auch zwischen den Zeilen steht. Und vielleicht ist genau das auch das Schönste im Leben, in deinem Leben, dass jemand wie du uns auch immer wieder daran erinnert, wie viel Tiefe auch in diesen leichten Dingen steckt. Das finde ich ja bei dir besonders schön, da hast du die Gabe.
1: Ja, ich sage ja immer, das leichte Fach ist im Grunde schwerer als das sogenannte Ernste. Da kann man nicht herumexperimentieren oder gar mit Zwangsbeglückung arbeiten oder Selbstverwirklichung, sondern da geht es wirklich darum, dass man dem Publikum ein kollektives Lusterlebnis verschafft. Ich meine, deswegen könnte man fast zurückgehen zu diesem altmodischen Begriff Lustspiel, weil darum geht es wirklich. Mhm. Nur durch die Lust am Spiel kann das Spiel wieder lustig werden. Und das Wort lustig kommt ja auch von Lust. Und das versuche ich auch mit den Metropolproduktionen, wo zwei lustvolle Elemente zusammenkommen, nämlich die Freude an der Musik und genau, die befreiende Wirkung des Lachens.
0: Und wie viel Leben so in einem Stück, aber auch in einem Song steckt. Lieber Peter, alles Gute zum 80. Geburtstag. Danke für all deine Geschichten und es mögen noch ganz, ganz, ganz viele mehr werden. Ich lade dich dann wieder ein zum 85er, zum 90er und so weiter. ich bin Jasmin Dolati und ich
1: darf mich jetzt schon prophylaktisch dafür bedanken.
0: Ja, auf alle Fälle, das machen wir. Ich freue mich, dass du da warst. Ich freue mich, dass wir so viele Zuhörer.
1: Ich freue mich, dass du diesen Sendetermin ausgerichtet auf meinem Geburtstag gelegt hast.
0: Genau. Danke fürs Zuhören.
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1: Diskussion um Väterkarenz zwischen ÖVP und SPÖ. Raser auf der A23 mit Polizeihubschrauber verfolgt und das Wiener Wetter sonnig und heiß. Mein Name ist Werner Trinke. Einen schönen Nachmittag. Große Uneinigkeit gibt es in der Koalition, unter anderem in der Familienpolitik. Die Vorstellungen gehen da vor allem zwischen ÖVP und SPÖ auseinander, etwa wenn es um die Väterbeteiligung geht, die in Österreich besonders gering ausfällt. Die SPÖ will die bisherigen Karenzregeln ändern, die ÖVP ist skeptisch bis ablehnend und legt jetzt eine dazu passende Umfrage vor. Felix Nowak berichtet.
2: Nur ein Viertel der Befragten will eine gesetzliche Verpflichtung, die Karenz halbe zwischen beiden Eltern aufzuteilen. Das ergibt eine Online-Umfrage des Demox-Instituts, die ÖVP in Auftrag gegeben hat. Demnach ist der Anteil bei den Männern mit 28%

0: 15% sogar höher als bei den Frauen mit 20%. Männer sprechen sich also noch eher für eine 50-50-Verpflichtung aus. Familienministerin Bauer, ÖVP, pocht auf Wahlfreiheit und den Ausbau der Kinderbetreuung. Eine sofortige Halbe-Halbe-Verpflichtung fordert allerdings auch SPÖ-Frauenministerin Holzleitner nicht. Längerfristig soll es für sie aber in diese Richtung gehen. Bisher konnte sich die Regierung in dieser Sache nur auf eine Arbeitsgruppe einigen.
1: Szenen einer wilden Verfolgungsjagd haben sich Freitagnacht auf der A23 und in der Donaustadt abgespielt. Die Polizei wollte einen Pkw-Lenker anhalten, weil er mit einem desolaten Fahrzeug unterwegs war. Mehrmals raste er aber davon. Ein Polizeihubschrauber entdeckte ihn schließlich in einem Gebüsch. Katharina Pawlowski berichtet.
2: Zunächst fällt dem Polizisten auf der A23 Richtung Norden das desolate Fahrzeug auf. Als sie den Lenker stoppen wollen, steigt der aufs Gas. Ein zweiter Anhalteversuch scheitert in der Raffineriestraße Richtung A22. Als ein Funkwagen ihn zum Abbremsen zwingen will, rammt er das Polizeiauto und rast erneut davon. In der Lobgrundstraße schließlich lässt er das Auto stehen und flüchtet in eine Böschung. Ein Polizeihubschrauber wird angefordert. Polizeisprecherin Irina Steirer.
3: Mit Hilfe dieses Hubschraubers konnte die Besatzung 3 Wärmequellen wahrnehmen. Das bedeutet, sie konnten hier 3 Personen ausfindig machen.
2: Bei dem Lenker handelt es sich um einen 26-jährigen Österreicher. Er hatte keinen Führerschein und war mit einem gestohlenen Kennzeichen unterwegs. Der Mann wurde vorläufig festgenommen und mehrfach angezeigt.
1: Die Stadt will die Paketboxen in Wien stark ausbauen. In diese Woche im Gemeinderat beschlossenen Masterplan Urbane Logistik wurde festgeschrieben, die Zahl der Boxen von derzeit 750 in den nächsten Jahren mehr als zu verdoppeln. Ziel ist es, dass jeder im Radius von etwa 250 Metern eine solche Paketbox erreichen kann. Und bei einem Brand in der Schlachthausgasse im 3. Bezirk heute Nacht wurde eine Frau und ein Hund von den Flammen in der Wohnung eingesperrt. Unter Atemschutz und unter Einsatz mehrerer Löschleitungen gelang es, die Eingeschlossenen zu retten. Einem weiteren Bewohner gelang selbstständig die Flucht aus dem Gebäude. Laut Rettung wurden 2 Personen mit leichten Rauchgasvergiftungen ins Krankenhaus gebracht. Soweit die aktuellen Meldungen. Wir kommen damit zum Wiener Wetter. Der erste Hitzetag heute des Jahres bei bis zu 31 Grad. Dazu gibt es viel Sonnenschein und höchstens kleine Wolken am Himmel. Manchmal macht sich mäßiger Wind aus Nord bis Nordwest bemerkbar. Morgen dann, Pfingstmontag, wieder sonnig und heiß. Der Sonnenschein wird nur selten von einer Wolke unterbrochen und es wird am Nachmittag wieder heiß mit bis zu 31 Grad. Im Tagesverlauf legt der Nordwind zu und wird lebhaft mit Windspitzen um 40 km/h. Radio Wien Verkehrsinformation A23 Südosttangente Richtung Graz am Knoten Prater. Wegen Bauarbeiten stehen nur 2 Fahrstreifen zur Verfügung. Einer auf der Hauptfahrbahn, einer rechts auf der sogenannten Bypassbrücke. Der Stau reicht bereits bis Stadlau und auch auf die A22 zurück mit einem Zeitverlust von 40 Minuten. Und 10 Minuten länger dauert es am inneren Gürtel zwischen der Währinger Straße und der Nussdorfer Straße sowie am äußeren Gürtel von der Hellingstädterlände bis zur Döblinger Hauptstraße. Und noch A22 Donauuferautobahn Richtung Tangente. Im Tunnel Kaisermühlen ist die Abfahrt auf die Reichsbrücke wegen Bauarbeiten bis 2. Juli gesperrt. Ausweichen geht zum Beispiel über den Leonhard-Bernstein-Tunnel. Soweit die Meldungen vom Verkehr. Wir wünschen gute Fahrt.
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5: Mahlzeit, sagt Martin Lang. Tennis French Open im Moment im Gang. Erstrundenspiel von Lili Tagger gegen die Chinesin Wang. Allerdings hat Lili Tagger 3-6 den ersten Satz verloren, den zweiten 6-3 gewonnen. Aber im dritten Entscheidungssatz liegt sie derzeit mit 1-5 zurück. Könnte also in Kürze ausscheiden. Und die Wienerin Sinja Kraus hat gegen die Schweizerin Belinda Bencic den ersten Satz 2-6 verloren. Und im zweiten hat sie im Moment Aufschlag zum 2-2. Punktegleichstand, aber natürlich auch keine leichte Aufgabe für Sinja Kraus. Im Fußball ist der Rapid erst morgen dran im letzten Bundesligaspiel der Saison im Europacup-Playoff-Rückspiel morgen ab 17 Uhr in Hütteldorf gegen Ried. Über 10.000 Karten sind weg in der Stadtliga jetzt am Vormittag. Waff Brigittenau, der 10. gegen Hellas Kagan, den 12. 2:0. Auch morgen um 17 Uhr Helfort gegen Schwechat. Platz 5 gibt es für den Wiener Beachvolleyballer Alex Horst mit Paul Pascal.

0: Paruk beim Turnier auf den Philippinen. Dann ist heute auch noch Frauenhandball-Semifinal-Rückspieltag ab 16 Uhr. Die Werte Atzgersdorferinnen gegen Tulln. Sie verteidigen einen 2-Tore-Vorsprung und ab 18 Uhr Hypo Niederösterreich gegen MGA Pfeifers. Hier haben die Niederösterreicher mit 12 Toren das Hinspiel gewonnen. Bei der Eishockey-Weltmeisterschaft nach dem 2:6 gegen Deutschland gestern, heute Österreich wieder an der Reihe ab 20.20 Uhr live in Eurosport Plus gegen Finnland und um 22 Uhr am Abend Formel 1 Grand Prix von Montreal mit Pole Position vor Russell vor Antonelli. Allerdings könnte es beim Grand Prix von Kanada auch Regen geben.
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0: Christopher Cross mit All Right auf Radio Wien. Schönen Sonntag. Es ist 14 Uhr im Nachrichtenstudio. Ist Rainer Trinker.
1: Einen schönen Nachmittag.
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1: In Wien soll schon bald jeder eine Paketbox in Hausschlapfennähe haben. Künstliche Intelligenz löst bei jungen Berufseinsteigern Zukunftssorgen und Ängste aus. Und das Wiener Wetter ist heute sommerlich und heiß. Wer kennt das nicht? Ein bestelltes Paket kommt ausgerechnet dann, wenn man nicht daheim ist. Dann heißt es, dem Paket hinterherfahren. Das soll künftig der Vergangenheit angehören. Die Stadt will, dass schon bald jeder eine Paketbox ganz in der Nähe hat. Evelyn Kania berichtet.
3: Eine Paketbox im Hausschlapfenradius, also maximal 250 Meter entfernt. Das soll es in Zukunft für alle in Wien geben. Die Zahl der betreiberunabhängigen Paketboxen soll dafür stark steigen, also Boxen ohne Label, die für alle Lieferdienste offen sind. Die Wiener Stadtwerke bündeln diese dann auf ihrer Online-Plattform Nextbox. Derzeit sind 750 Boxen Teil des Netzwerks, 2030 sollen es rund 1600 sein. Errichtet werden die neuen Standorte von privaten Betreibern, etwa gemeinsam mit Wohnbauträgern oder Unternehmen. Stehen sollen sie im halböffentlichen oder privaten Bereich. Die Stadt will zudem die Rahmenbedingungen erleichtern. Paketboxen sollen künftig eine eigene Adresse haben, damit der Versand besser funktioniert. Auch der Einbau in Gebäuden soll leichter werden.
1: KI, künstliche Intelligenz, ist ein dominierendes Thema unserer Zeit. Vor allem junge Menschen verwenden KI. Allerdings löst die künstliche Intelligenz bei ihnen immer mehr Zukunftssorgen aus rund um den Beginn ihres Berufslebens. Das zeigen Studien und empörte Reaktionen bei Abschlussfeiern an US-Colleges. Sandra Eigner informiert.
4: Als der frühere Google-Chef Eric Schmidt bei einer Abschlussfeier an der University of Arizona über die Auswirkungen von KI auf Jobs spricht, egal in welchem Bereich, ist er vor Buhrufen fast nicht mehr zu verstehen. Ähnliche Reaktionen bei anderen Abschlussreden unterstreichen die Ergebnisse einer aktuellen US-Studie. Mehr als 70% der Befragten aus der Gen Z, die zwischen 1997 und 2012 geboren worden ist, bereitet KI Sorgen oder sie verärgert sie, um 10 Prozentpunkte mehr als noch vor einem Jahr. Besonders Berufseinsteigerinnen und Einsteiger sehen KI demnach als Konkurrenz. In der Ö3-Jugendstudie haben 83% angegeben, dass es ihnen sehr oder ziemlich wichtig ist, mal einen Job zu haben, der nicht durch KI ersetzt werden kann.
1: Die USA und der Iran könnten kurz vor einer Verlängerung ihrer Waffenruhe stehen. Nach US-Medienberichten soll sie 2 weitere Monate gelten. Während dieser Zeit soll die Straße von Hormus wieder geöffnet werden und der Iran wieder Öl verkaufen dürfen. Offizielle Bestätigung gibt es dafür aber noch keine. Zuletzt haben iranische Vertreter mitgeteilt, es seien noch 1-2 Punkte mit den USA zu klären. Soweit die aktuellen Nachrichten, damit zum Wetter und zu Alex Jockel.
0: 26 bis 28 Grad hat es aktuell, bis zu 31 erwarten wir heute noch. Das ist der erste Hitzetag des Jahres, dazu gibt es viel Sonnenschein, nur harmlose Wolken. In der Nacht gehen die Temperaturen zurück auf 20 bis 16 Grad, die 20 Grad in der Innenstadt sind dann somit die erste Tropennacht auch des Jahres, wenn es so eintrifft. Kurzer Blick auf den morgigen Feiertag, den Pfingstmontag, auch da wird sonnig und heiß. Die Höchstwerte, die liegen erneut bei bis zu 31 Grad. So, wir blicken auf die Straßen. Es ist gleich 4 Minuten nach 14 Uhr, 40 Minuten länger. Dauert es derzeit auf der Tangente Richtung Graz. Am Knoten Prater wegen Bauarbeiten. Hier stehen nur 2 Fahrstreifen zur Verfügung. Einer auf der Hauptfahrbahn, einer rechts davon auf der Bypassbrücke. Der Stau reicht bis Stadlau und auch auf die A22 zurück. Viele sind über die Lasalle-Straße, den Praterstern und die Franzensbrückenstraße ausgewichen. Hier dauert es 10 Minuten länger. Und ebenfalls 10 Minuten Zeitverlust am inneren Gürtel zwischen der Währinger Straße und der Nussdorfer Straße. Und am äußeren Gürtel von der Heiligenstädter Lände bis zur Döblinger Hauptstraße. Wir wünschen eine gute und sichere Fahrt.
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0: Ja, der Sonntag ist nicht von schlechten Eltern, mehr als Frühsommer, so würde ich das einschätzen. Ein lupenreiner Badetag im Mai. Also wer da sauer ist, hat nur eine Ausrede. Die Zitrustage in Schönbrunn, aber nur noch heute und morgen. Wir hören da gleich mal rein. Schönen Sonntag!

0: Ganz wunderbar. Lehrer mit Leuchtturm auf Radio Wien am Sonntag. Am langen Pfingstwochenende gibt es einen schönen Spruch. Wenn das Leben dir Zitronen gibt, dann machen wir gleich ein ganzes Fest daraus. Ja, also wenn Sie heute und morgen nichts vorhaben, dann könnten Sie sich vielleicht dazu entschließen, nach Schönbrunn zu gehen, denn da finden derzeit die 24. Zitrustage statt. Das Motto heuer: kaiserliche Zitrusfrüchte. Daniel Rohrauer von der Botanischen Sammlung in Schönbrunn. Die Zitruspflanze hat eine jahrhundertelange Tradition, ist sehr beliebt auf Balkonen oder auch in Gärten. Was ist denn da heuer im Trend? Welche Pflanze duftet zurzeit besonders?
1: Aktuell riechen natürlich noch die Bäume, die gerade blühen. Es geht immer mehr auch um die Verwendung anderer Pflanzenteile. Es werden ja auch die Blätter und die Blüten in der Küche verwendet. Genauso geht es um immer ausgefallenere Sorten. Vor einigen Jahren war man noch der Zitrus-Spezialist, wenn man die Buddhas Hand kannte. Aktuell geht alles Richtung wieder Wildarten, wie den Mikrozitrus. Das sind diese australischen Fingerlimetten, die in der Spitzengastronomie als Zitrus-Kaviar bezeichnet werden.
0: Interessant, was verwendet man eigentlich von den Blättern?
1: Also man verwendet die jungen Austriebe, die noch weichen Blätter, die noch nicht ganz aufgegangen sind und ledrig sind. Die kann man entweder frisch verzehren, also wie ein Gänseblümchen in einem Salat, oder man schneidet sie in feine Streifen, dünstet sie im Gemüse mit, so wie in der asiatischen Küche.
0: Ja, klingt alles toll. Mehr Tipps am besten direkt dann von den Profis bei den 24. Zitrustagen in der Orangerie, klarerweise in Schönbrunn, noch bis inklusive morgen Pfingstmontag. Gibt auch Spezialführungen, seltene Pflanzenraritäten, Verkostungen und vieles mehr. Viel Spaß!

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2: Schönen Sonntag, es ist 14.30 Uhr. Wir messen aktuell zwischen 26 und 28 Grad. 31 Grad, die angepeilten Höchstwerte heute. Dazu gibt es viel Sonnenschein, harmlose Wolken. In der Nacht dann teils sternenklar, ein paar harmlose Wolken ziehen durch in der Nacht. Die Tiefstwerte 20 bis 16 Grad, das heißt 20 in der Innenstadt. Damit erwarten wir für heute die erste Tropennacht des Jahres. Der morgige Feiertag, der Pfingstmontag, wird sonnig und heiß. Aufs Neue Temperaturen über 30 Grad, bis zu 31 Grad erwarten wir morgen. Gleich 14.32 Uhr, Radio Wien mit der besten Verkehrsinformation der Stadt. 40 Minuten länger derzeit auf der Tangente Richtung Graz. Von Stadlau bis zum Knoten Prater wegen Bauarbeiten stehen hier nämlich nur zwei Fahrstreifen zur Verfügung. Je 10 Minuten länger dauert es auf den Ausweichstrecken über den Praterstern, die Praterstraße und die Franzensbrückenstraße. Und 5 bis 10 Minuten mehr Fahrzeit müssen Sie einplanen, zurzeit am inneren Währinger Gürtel vor der Kreuzung mit der Nussdorfer Straße und am äußeren Döblinger Gürtel von der Heiligenstädterlände bis zur Döblinger Hauptstraße. Gute Fahrt.
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0: You Came am Sonntag.
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0: Gibt es einige schöne Veranstaltungen, Theaterfiguren, Theater in dem Fall. Von den Archetypen des Schweizer Psychoanalytikers Carl Gustav Jung handelt das Figurentheaterstück Circus Archetypus, das am 29.05. im Schubert-Theater Aufführung feiert. Ein geheimnisvoller Theaterabend wartet auf das Publikum, wo Schattenwesen, Heldenfiguren und innere Gegenspieler sozusagen zum Leben erwachen. Vorstellungsbeginn ist 19.30 Uhr. Mit der Tanzfotografie beschäftigt sich die derzeitige Ausstellung Tanzbild in der Albertina Modern. Das Spektrum der Schau reicht vom Ballettporträts der 1860er Jahre über Momentaufnahmen des freien Tanzes um 1900 bis hin zu avantgardistischen Fotografien der 1920er und 30er Jahre. Die Ausstellung ist noch bis zum 7. Juni zu sehen. Und die Installation Playing Food, wie ist die Welt von morgen, lädt Publikum jeden Alters ein, sich mit einer der wichtigsten Fragen unserer Zeit auseinanderzusetzen, nämlich mit was wir essen, woher es kommt und was es für den Planeten bedeutet. Vor Ort wählt man ein Rezept, sammelt die dazugehörigen Zutaten und erfährt so mehr über die Bedeutung und Wirkung von Essen, und zwar Gericht für Gericht.
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Cliff Richard ist das auf Radio Wien. Und jetzt die Band, die 1974 den Song Contest gewonnen hat mit Waterloo und die dann durchgestartet sind, wie keine andere Band davor und danach, insgesamt 18 Nummer 1 Hits. Das war einer davon. Money, Money, Money von ABBA.

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1: Schönen Sonntag. Es ist 15 Uhr, im Nachrichtenstudio ist Werner Trinker.
2: Schönen Nachmittag.
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2: Großeinsatz der Feuerwehr gestern Nacht im dritten Bezirk. Schwere Angriffe Russlands auf die ukrainische Hauptstadt Kiew. Und das Wiener Wetter ist sonnig und heiß. 75 Feuerwehrleute mit 17 Einsatzfahrzeugen haben in der Nacht einen Brand in einem Wohnhaus in der Schlachthausgasse im dritten Bezirk bekämpft. Eine 60-jährige Frau und ihr Hund waren von den Flammen eingeschlossen, konnten aber gerettet werden. Katharina Pawlowski berichtet.
4: Als die Feuerwehr gegen 1 Uhr früh am Einsatzort in der Schlachthausgasse eintrifft, schlagen bereits Flammen aus den Fenstern der brennenden Wohnung und des vorgelagerten Ganges. Das Stiegenhaus ist verraucht. Hausbewohner in den darüberliegenden Stöcken ist deshalb der Fluchtweg abgeschnitten. Durch herabfallende Teile hat sich der Brand bereits auf eine Terrasse im Erdgeschoss ausgebreitet. Während dem 61-jährigen Mieter die Flucht aus der Brandwohnung gelingt, sind seine 60-jährige Frau und ihr Hund von den Flammen eingeschlossen. Die Feuerwehr schafft es schließlich, sie aus der Gefahrenzone zu bringen. Auch weitere Hausbewohner werden mit Fluchtfiltermasken ins Freie gebracht. Nach 3 Stunden ist der Brand gelöscht. Die 60-jährige Frau und ihr Mann werden mit einer leichten Rauchgasvergiftung ins Spital gebracht. Die Brandursache ist noch unklar.
2: Die Stadt will die Paketboxen in Wien stark ausbauen. Im Masterplan für urbane Logistik wurde beschlossen, die Zahl der Boxen von derzeit 750 in den nächsten Jahren mehr als zu verdoppeln. Ziel ist es, dass jeder im Radius von etwa 250 Metern eine solche Paketbox erreichen kann. Wer ein kaputtes Elektrogerät reparieren lässt, kann seit Anfang des Jahres eine Geräteretterprämie beantragen, das Nachfolgemodell des Reparaturbonus. Schon 100.000 Mal ist sie beantragt worden, pro Gerät gibt es maximal 130 Euro. Wie es mit der Finanzierung der Prämie künftig weitergeht, ist allerdings noch offen. Russland hat die ukrainische Hauptstadt Kiew in der Nacht mit zahlreichen Raketen- und Drohnenangriffen überzogen. Mindestens 4 Menschen sind ums Leben gekommen, über 50 wurden verletzt. Moskau soll auch eine neue Raketenart eingesetzt haben. Barbara Tschandl berichtet.
5: Die ganze Nacht über und auch heute in der Früh hat es in Kiew Luftalarm und Berichte über Explosionen in verschiedenen Teilen der Hauptstadt gegeben. Viele Menschen haben Zuflucht in U-Bahn-Stationen gesucht und dort in Schlafsäcken übernachtet. Der 20-jährige Igor aus Kiew war in seiner Wohnung, als sein Haus angegriffen wurde.
6: Ich hatte solche Angst. Ehrlich gesagt habe ich gedacht, es wäre mein letzter Tag.
5: Seit der Nacht arbeiten Rettungskräfte daran, Gebäude zu löschen und Trümmer von Straßen zu beseitigen. Viele Wohnhäuser und auch ein Einkaufszentrum sind komplett abgebrannt. Russland hatte diesen Schlag als Vergeltung angedroht, nachdem die Ukraine eine Berufsschule in dem von Moskau besetzten Gebiet Luhansk angegriffen hatte. Dabei sind am Freitag 21 Studentinnen und Studenten getötet und Dutzend weitere verletzt worden.
2: Soweit die Nachrichten. Wir kommen zum Wiener Wetter und zu Alex Jockel.
1: Ja, 26 bis 29 Grad. Aktuell bis zu 31 kriegen wir noch. Der erste Hitzetag steht an des Jahres. Dazu viel Sonne und ein paar harmlose Wolken. In der Nacht sinken die Temperaturen auf 20 bis 16 Grad. Und die 20 in der Innenstadt, die angepeilten, wären dann somit die erste Tropennacht des Jahres. Kurzer Blick noch auf den morgigen Feiertag, den Pfingstmontag. Da wird es ebenfalls sonnig und heiß, sehr heiß, die Höchstwerte 31 Grad. Allerdings auch recht lebhafter Nordwind. Unser Blick auf die Straßen gleich 4 Minuten nach 15 Uhr. Hier ist Radio Wien mit der besten Verkehrsinformation der Stadt. 40 Minuten Zeitverlust derzeit auf der Tangente Richtung Graz von Stadlau bis zum Knoten Prater. Wegen Bauarbeiten stehen nur 2 Fahrstreifen zur Verfügung. Es staut daher auch auf der A22 vor der Tangentenauffahrt und auf der Ausweichstrecke über die Praterstraße stadteinwärts. Das Ganze noch bis morgen 5 Uhr in der Früh. Wir wünschen eine gute und sichere Fahrt.
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1: Schönes, langes Pfingstwochenende. Wir haben heute schon von den Zitrustagen gehört in Schönbrunn, die heute und morgen noch stattfinden. Also wenn Sie da vielleicht am Weg zurückkommen, machen Sie eventuell noch einen Abstecher auf den Stephansplatz. Da findet nämlich an diesem Wochenende der Steffelkirtag statt. Wir schauen ebenfalls in dieser Stunde noch dorthin. Angenehmen Sonntag, angenehmen Nachmittag.

Einfach gute Musik auf Radio Wien am Sonntag. Es war Anfang der 80er, um ganz genau zu sein, es war 1981. Da war seine Stimme zum ersten Mal bei uns im Radio zu hören. Und zwar mit diesem Song hier. Menschen waren schockverliebt und sein Stern ist aufgegangen. Er strahlt immer noch. Eros Ramazzotti.

0: Stevie Wonder, Sir Duke ist das auf Radio Wien am Sonntagnachmittag. Hochinteressante Ausstellung, Spiegel der Gesellschaft, läuft seit Februar in der Albertina. Zu sehen sind an die 200 Werke des französischen Künstlers Honoré Daumier, der im frühen 19. Jahrhundert vor allem durch seine politischen und sozialkritischen Karikaturen bekannt wurde. Und dieses Wochenende ist die letzte Gelegenheit, diese witzigen Zeichnungen zu betrachten, die nicht nur zeitlos sind. Albertina-Direktor Ralf Gleis.
1: Es ist erschreckend aktuell, was uns Daumier damals als politischer Beobachter eben vor Augen führt. Wir fühlen uns bei ganz vielen dieser Werke tatsächlich an unsere Gegenwart erinnert. Und ich glaube, das kommt daher, diese zeitlose Aktualität, dass er genau beschreibt, wie das Verhältnis ist von den Mächtigen zu den Armen. Und leider gibt es heute so viele Krisen in der Welt, da fühlt man sich natürlich erinnert. Er hat nicht nur Frankreich damals betrachtet, sondern damals auch schon Europa im Ganzen und stellt uns zum Beispiel in einer Karikatur Europa als Dame, die auf einer Bombe balanciert vor, und man merkt, diese Explosivität, die ist ja bis heute gegeben.
0: Ja, und bis morgen am Pfingstmontag ist die Ausstellung noch zu sehen im Spiegel der Gesellschaft in der Albertina.

0: Sophia oder das Ende der Humanisten. Eine heitere Komödie über künstliche Intelligenz. Ein Professor, der sich selbst zum Geburtstag eine Roboterfrau schenkt. Sophie scheint die perfekte Partnerin zu sein. Doch was als harmloses Experiment beginnt, nimmt eine überraschende Wendung. Mit Silvia Meisterle, Josef von Lorenz, Nils Arztmann und Alma Hesum in den Kammerspielen der Josefstadt.
1: Schönen Sonntag, es ist 15.30 Uhr und die 30 Grad haben wir mittlerweile geknackt, aktuell bei der Messstelle in Donaufeld. Ansonsten erreichen wir stellenweise noch bis zu 31 Grad. Somit ist es heute der erste Hitzetag des Jahres mit viel Sonnenschein, nur harmlosen Wolken. In der Nacht gehen die Temperaturen zurück auf 20 bis 16 Grad. Die 20 in der Innenstadt werden damit aus jetziger Sicht die erste Tropennacht des Jahres. Und morgen am Pfingstmontag ändert sich nicht sehr viel. Es bleibt sonnig und sehr heiß, Höchstwerte um 31 Grad. Es ist gleich 15.31 Uhr, hier ist Radio Wien mit der besten Verkehrsinformation der Stadt. Über eine halbe Stunde länger dauert es derzeit auf der Tangente, und zwar Fahrtrichtung Graz von Stadlau bis zum Knoten Prater. Hier gibt es Bauarbeiten, deswegen sind hier nur zwei Fahrstreifen frei, einer auf der Hauptfahrbahn, einer rechts davon auf der sogenannten Bypassbrücke. Sie verlieren 10 Minuten. Auch auf der Ausweichstrecke über die Praterstraße stadteinwärts. Die Dauer der Baustelle noch bis morgen 5 Uhr in der Früh. Und auf der Arbeiterstrandbadstraße kommen sie in beiden Richtungen nur langsam voran. Viele wollen zur Alten Donau oder fahren bereits von dort nach Hause. Gute Fahrt.
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auf Radio Wien für ihren Sonntagnachmittag. Das sind die Bee Gees. Jetzt ein Song mit einer sehr interessanten Entstehungsgeschichte. Den haben damals David Page und Jeff Porcaro von Toto geschrieben, haben darüber gemeinsam beratschlagt, ob sie ihn auf die LP nehmen. Haben gemeint, na, wahrscheinlich wird er den Fans nicht gefallen, haben sehr gezögert. Letzten Endes, warum auch immer, war dann auf der LP und dann war es ein ganz, ganz großer Hit. Ein Signature-Song sozusagen von Toto, Africa auf Radio Wien.

0: Traveling Wilburys auf Radio Wien am Sonntag. Und da ist einiges los in der Innenstadt beim Stephansplatz. Rund 58 Stände gleich neben dem Stephansdom noch bis morgen. Kirtag ist wie immer rund um Pfingsten auch für den Stephansdom. Als wäre es eine Dorfkirche, kann man neben dem Stephansplatz fast sowas wie ländliches Kirtag-Feeling genießen. Radio Wien-Reporter Haji Bankhofer ist für uns dort.
1: Was man da hört, ist eines der wichtigsten Dinge. Das sind die Bierfässer, die neu eingebracht haben. Grüß Sie, Haji Bankhofer, Radio Wien. Sie wissen, das ist einer der wichtigsten Menschen da am Kirtag. Ja, der bringt danke. Das neue Bier. Von wo sind Sie?
2: Basel, Schweiz.
1: Aus Basel. Mögen Sie Wien?
2: Sehr schön.
1: Waren Sie wegen des Eurovision Song Contests da oder nur wegen des Steffel-Kirtags?
2: Nein, gar nicht. Wieder einfach noch. Urlaub.
1: Aber ich habe mir was erklären lassen. Baseldeutsch ist von den drei Schweizerdeutsch das, was wir am ehesten als Österreicher verstehen. Stimmt das?
2: Das ist so.
1: Das ist so. Dann gibt es noch Zürichdeutsch, oder?
2: Gibt es auch.
1: Und Berndeutsch.
2: Sehr gut, ja.
1: Ja, ich habe gelernt.
2: Genau, ist gut. Okay.
1: Und Wienerisch können Sie auch schon ein bisschen?
2: Nein.
1: Na, Oida. Sie sagen immer Oida. Alle, okay. Das heißt so viel wie Alter.
2: Dann ist schön.
1: Ist schön, oder?
2: Okay, danke.
1: Ich wünsche Ihnen noch ganz, ganz viel Spaß
3: danke,
1: in Wien. Und
3: danke.
1: Viel Spaß auch, Steffen Kirtag.
3: Danke.
1: Man sieht, das sind halt wirklich viele, viele Touristen, aber immer wieder begegnet man dann auch Wienern und Wienerinnen. Sie sind, schätze ich jetzt mal, ein Wiener, oder?
4: Nein.
1: Nein, von wo sind Sie?
4: Ein Steirer.
1: Ein Steirer, naja, fast Wiener. Ja. Mögen Sie den Kirtag?
4: Ja.
1: Er ist lustig, gell? Ich finde auch, man kommt so ins Reden mit den Leuten, vor allem wenn man ein frecher Reporter ist.
4: Ja.
1: Und das Wetter ist auch schön. Also was genießen Sie hier so? Einfach durchspazieren?
4: Ich,
1: oder?
4: Nein, ich habe eine Zeitung gekauft.
1: Ach so, schön.
4: Ja.
1: Ja. Dann genießen Sie diesen wundervollen Tag.
4: Danke. Danke.
1: Der Steffel-Kirtag, einfach nett. Man kommt mit den Leuten ins Reden und manche essen sogar was. Was essen Sie da Gutes? Also jetzt hat es den Mund voll. Ich verrate den Leuten. Es ist eine Leberkässemmel. Pferd oder Schwein?
3: Das weiß ich nicht.
1: Das wissen wir nicht, aber gut ist, oder?
3: Gut. Ja,
1: gut. Haji Bankhofer, Radio
0: Wien. Ja, der Steffel Kirtag noch heute und morgen beim Stephansdom.
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0: Blondie mit Sunday Girl auf Radio Wien am Sonntag. Es ist gleich 16 Uhr. Im Nachrichtenstudio ist Werner Trinker.
1: Einen schönen Nachmittag.
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1: Diskussion um die Väterkarenz zwischen ÖVP und SPÖ. Immer mehr verletzen sich beim Grillen, warnt das Kuratorium für Verkehrssicherheit. Und das Wiener Wetter ist heute sonnig und heiß. Große Uneinigkeit gibt es in der Koalition, unter anderem in der Familienpolitik. Die Vorstellungen gehen da vor allem zwischen ÖVP und SPÖ auseinander, etwa wenn es um die Väterbeteiligung geht, die in Österreich besonders gering ausfällt. Die SPÖ will die bisherigen Karenzregeln ändern, die ÖVP ist skeptisch bis ablehnend und legt jetzt eine dazu passende Umfrage vor. Felix Nowak berichtet.
3: Nur ein Viertel der Befragten will eine gesetzliche Verpflichtung, die Karenz halbe-halbe zwischen beiden Eltern aufzuteilen. Das ergibt eine Online-Umfrage des Demox-Instituts, die die ÖVP in Auftrag gegeben hat. Demnach ist der Anteil bei den Männern mit 28% sogar höher als bei den Frauen mit 20%. Männer sprechen sich also noch eher für eine 50-50-Verpflichtung aus. Familienministerin Bauer, ÖVP, pocht auf Wahlfreiheit und den Ausbau der Kinderbetreuung. Eine sofortige halbe-halbe-Verpflichtung fordert allerdings auch SPÖ-Frauenministerin Holzleitner nicht. Längerfristig soll es für sie aber in diese Richtung gehen. Bisher konnte sich die Regierung in dieser Sache nur auf eine Arbeitsgruppe einigen.
1: Die Wiener Polizei fahndet nach einer mehrköpfigen Bande, die in der Nacht auf den vergangenen Freitag in drei verschiedenen Bezirken in Hitzing, Benzing und Rudolfsheim 5 Haus 4 bewaffnete Raubüberfälle begangen haben. Die Täter, es soll sich um 3 bis 5 Personen handeln, waren teilweise mit Pistolen bewaffnet und mit Sturmhauben maskiert. Sie bedrohten ihre Opfer mit den Schusswaffen und erbeuteten Bargeld. Bis zu 31 Grad heute, das Wetter lädt geradezu zu Grillen ein. In Wien gilt auf öffentlichen Plätzen nach wie vor ein Grillverbot, privat ist es erlaubt, aber mit Vorsicht, beim Grillen verletzen sich nämlich immer mehr Menschen, Anja Bachleitner und Katharina Pawlowski berichten.
4: Eine Grillerei, die im Spital endet. Im Vorjahr ist das in Österreich rund 800 Mal passiert. Das sind doppelt so viele Verunfallte wie noch vor 10 Jahren. Diese Zahlen hat jetzt das Kuratorium für Verkehrssicherheit veröffentlicht. Neben Hektik und Unachtsamkeit führen oft ungeeignete Grillanzünder zu Unfällen. Empfohlen werden feste Anzündhilfen, um Stichflammen zu vermeiden. Auch Funkenflug kann gefährlich werden, bei Trockenheit, aber auch beim Grillen auf dem Balkon. In Wien ist das grundsätzlich erlaubt, solange im Mietvertrag keine Sonderregelungen festgelegt sind. Das Kuratorium für Verkehrssicherheit empfiehlt allerdings, einen Elektrogrill zu verwenden. Außerdem wichtig, ein stabiler Untergrund und ein Sicherheitsabstand zu brennbaren Materialien. Wasser, ein Kübel Sand oder ein Feuerlöscher sollten in Griffweite sein.
1: Und damit gleich zum Grillwetter und zu Alex Jockel.
0: Das kann man so sagen. Die Temperaturen liegen derzeit zwischen 26 und knapp über 30 Grad. Der erste Hitzetag des Jahres somit. Und dazu gibt es viel Sonnenschein und nur harmlose Wolken, die durchziehen. In der Nacht wird es teilweise aufklaren, ein paar Wolken können durchziehen, ansonsten bleibt es warm, zwischen 20 und 16 Grad die Tiefstwerte in der kommenden Nacht. Das heißt, wir erwarten auch in der Innenstadt die erste Tropennacht des Jahres. Der morgige Pfingstmontag wird ebenfalls sonnig und heiß werden. Im Laufe des Tages legt der Nordwind zu, wird lebhaft, die Temperaturen morgen wie heute 31 Grad. Gleich 4 Minuten nach 16 Uhr. Hier ist Radio Wien mit der besten Verkehrsinformation der Stadt. Eine halbe Stunde Zeitverlust derzeit auf der Tangente Richtung Graz. Und zwar von Stadlau bis zum Knoten Prater. Grund sind Bauarbeiten. Hier stehen nur 2 Fahrstreifen zur Verfügung. 10 Minuten mehr Fahrzeit, deswegen auf der Ausweichstrecke über die Praterstraße stadteinwärts. Das Ganze gilt noch bis morgen 5 Uhr in der Früh. Und auf der Arbeiter Strandbadstraße, hier kommen Sie in beiden Richtungen nur langsam voran. Viele wollen zur Alten Donau oder fahren von dort bereits wieder nach Hause. Wir wünschen eine gute Fahrt.
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0: Ja, in diesen Tagen verstärkt zu wittern der Duft von Gegrilltem. Vielleicht liegt da heute noch irgendwas Gutes bei Ihnen auf der Flamme. Beim nächsten Grillen übrigens könnte Tee ebenfalls eine Rolle spielen. Spannende Kombination. Wir unterhalten uns gleich darüber mit einem Tee-Experten. Wünsche einen schönen Sonntagnachmittag.

das mit Summer Sun auf Radio Wien. Conchita Wurst hat für uns 2014 den Song Contest gewonnen mit Rise Like a Phoenix. Hat sie ein bisschen Zeit gelassen mit dem Debütalbum, aber ein Jahr später war es soweit. Und dann hat er diesen Hit nachgelegt. You're Unstoppable auf Radio Wien.

0: Rio Rio sind das mit New York, Rio Tokyo auf Radio Wien am Sonntag. Diese Woche war ja der sogenannte Tag des Tees und jetzt an diesem Wochenende, diesem langen Pfingstwochenende, kann endlich so richtig gut gegrillt werden. Gefühlt ist der Sommer ja schon da. Und wir haben den Tee-Experten Christoph Masin gefragt. Er hat eine Idee, wie man Tee mit Grillen kombinieren kann.
1: Ich habe ein paar ausgefallene Tipps für euch. Beispielsweise Schwarztee Assam Mangalam. Nachdem man ihn aufgegossen hat und getrunken hat, kann man die Teeblätter auf Spare Ribs draufgeben, ein bisschen würzen und 2 bis 3 Stunden indirekt grillen. Macht so eine richtig schöne malzige, würzige Note mit dazu. Oder Bio-Grüntee, den gibt man, nachdem man ihn aufgegossen hat, auf ein Lachsfilet, ein bisschen Sojasauce obendrauf und auch indirekt grillen. Wunderbar köstlich. Tee kennt keine Grenzen und man kann einfach ausprobieren, was man möchte.
0: Ja, was ausgefallen ist.

0: Ross Stewart mit Love Touch auf Radio Wien am Sonntagnachmittag, gleich 16.30 Uhr. Wir kommen zum Sport und sprechen zu Beginn gleich mal über Tennis. Christoph Ott.
1: Bei den French Open in Paris müssen sich die Österreicherinnen Lilly Thager und Sinja Graus beim Grand Slam Debüt bereits in der ersten Runde geschlagen geben. Einen schönen Nachmittag. Für die Wienerin Graus setzt es gegen die Nummer 11 der Welt aus der Schweiz Belinda Bencic am Center Court eine klare 2:6 und 3:6 Niederlage.
2: Das sind auf jeden Fall die Matches auch, die ich brauche, das was ich heute da gespielt habe und die mir in Zukunft sicher helfen werden.
1: Die Osttirolerin Thager verliert in etwas mehr als zwei Stunden gegen die als Nummer 32 gesetzte Chinesin Wang Xinyu mit 3:6, 6:3 und 4:6. Heute Abend trifft Österreichs Eishockey Nationalteam in der Schweiz auf die bisher ungeschlagenen Finnen. Das Spiel ist ab 20.20 Uhr auch live zu sehen in ORF Sport Plus. Und ab 22 Uhr steigt dann in der Formel 1 noch der große Preis von Kanada. Dabei geht der Mercedes-Pilot George Russell vor seinem Teamkollegen Kimi Antonelli von der Pole Position ins Rennen. Dahinter starten die McLaren-Piloten Norris und Piastri aus der zweiten Reihe vor Hamilton und Verstappen.
0: Ja, danke schön, Christoph Ott. So, jetzt liebe Grüße mal nach Donaufeld. Ihr habt heute den 31er geknackt. Das war der erste Hitzetag des Jahres mit viel Sonnenschein und ein paar Wolken, die da herumziehen über dem Wiener Himmel. In der Nacht wird es dann größtenteils sternenklar sein. Die Temperaturen sinken auf 20 bis 16 Grad. Die 20 Grad in der Innenstadt, das werden aller Voraussicht nach, oder es wird aller Voraussicht nach die erste Tropennacht des Jahres. Dann schauen wir kurz auf den Pfingstmontag. Auch der wird sonnig und heiß. Nur ein paar harmlose Wolken ziehen durch. 31 Grad, die Höchstwerte. Dennoch lebhafter Nordwind mit Spitzen um 40 Kilometer pro Stunde. Wir schauen kurz auf die Straßen. Es ist jetzt 16.31 Uhr, die beste Verkehrsinformation der Stadt auf Radio Wien. A23 Südosttangente Richtung Graz. Vom Knoten Kaisermühlen bis zum Knoten Prater. Hier staut, sie verlieren 25 Minuten vor einer Baustelle. Hier stehen nur zwei Fahrstreifen zur Verfügung. Einer auf der Hauptfahrbahn, einer rechts auf der sogenannten Bypassbrücke. Noch bis Montag, bis morgen 5 Uhr in der Früh. Und noch eine Meldung für Wien auf der Praterstraße stadteinwärts. Hier gibt es Stau vor der Aspernbrücke. Grund ist Überlastung. Gute Fahrt.
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0: auf Radio Wien. Haben Sie diesen Song hier noch im Ohr?
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0: Ja, ein blauer Stern rund ums rechte Auge, richtig? Das ist Kosmos Tanzschein, Österreichs Beitrag zum Eurovision Song Contest, auch schon wieder eine Woche her.
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0: Ja, und seine Geschichte, sein Abschneiden beim Song Contest, das ist diese Woche die aufsehenerregendste Online-Story bei uns gewesen. Bei mir im Studio jetzt Katharina Pawlowski aus der Online-Redaktion, hallo.
3: Hallo.
0: So, es war absolut so, Cosmo, sein Abschneiden beim Song Contest, seine Reaktion darauf, das hat wirklich viele, viele Wiener und Wienerinnen interessiert.
3: Ja, genau. Er hat zwar den vorletzten Platz mit 6 Punkten nur erreicht, aber er hat trotzdem sehr gelassen reagiert, ganz ohne Ärger, ganz ohne Groll, ganz im Gegenteil. Er hat gesagt, dass er nicht enttäuscht ist und dass für ihn ein Traum in Erfüllung gegangen ist.
0: Mhm. Waren ihm die Punkte also nicht wichtig?
3: Das weiß ich nicht, aber er hat gesagt, dass es die schönsten Tage seines Lebens gewesen sind beim Song Contest. Die Halle hätte getobt, er und seine Gruppe hätten das Beste gegeben, die Leute hätten mitgetanzt. Das alles hat ihn sehr, sehr froh gemacht.
0: Mhm. Also gar keine Enttäuschung für ihn.
3: Also wenn er enttäuscht gewesen sein sollte, dann hat er es zumindest sich nicht anmerken lassen. Jedenfalls hat er sich bei Luxemburg für den einen Punkt und beim Publikum für die 5 Punkte bedankt, aber er hat auch schon in die Zukunft geschaut.
0: Genau, er geht auf Tournee, Cosmo und der Song Contest, unsere Online-Geschichte der Woche. Vielen Dank, Katharina, zum Nachlesen gibt es die Geschichte bei uns auf unserer Homepage wien.orf.at.
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einfach gute Musik auf Radio Wien. Jetzt ein Song, der hat einen Oscar bekommen 1983. Bester Filmsong, ein Offizier und ein Gentleman. Ja, und die beiden haben sich die Trophäe geteilt. Joe Cocker und Jennifer Warnes, Up Where We Belong auf Radio Wien.

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2: Die Kommunikationsbehörde Austria hat im Rahmen ihrer Rechtsaufsicht über den ORF Folgendes festgestellt. Der ORF hat am 27.04.2025 in seinem regionalen Hörfunkprogramm Radio Wien Werbung für das Regionalfenster Wien im Fernsehprogramm ORF 2 ausgestrahlt. Damit hat dieser gegen das Cross-Promotion-Verbot nach dem ORF-Gesetz verstoßen. Darüber hinaus hat der ORF an diesem Tag die beiden Sendestunden zwischen 16 und 18 Uhr als Produktplatzierung enthaltend gekennzeichnet, obwohl in diesen Sendungen keine Produktplatzierung enthalten war. Dadurch hat dieser gegen das Kennzeichnungsgebot für Produktplatzierung nach dem ORF-Gesetz verstoßen.
3: Schönen Sonntag, es ist 17 Uhr, im Nachrichtenstudio ist Werner Trinker.
4: Schönen Nachmittag.
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4: Schwere Angriffe Russlands in der Nacht auf die ukrainische Hauptstadt Kiew. Großer Einsatz der Feuerwehr gestern im 3. Bezirk und das Wiener Wetter, es bleibt auch morgen sonnig und heiß. Die Ukraine und speziell die Hauptstadt Kiew haben in der Nacht einen der schlimmsten russischen Angriffe seit Kriegsbeginn erlebt. An 50 Stellen schlugen Raketen oder Drohnen ein. Noch in der Früh loderten aus vielen Häusern Flammen. Über der Stadt standen dicke Rauchwolken. Christian Lininger berichtet.
6: Um 1 Uhr Nacht beginnt das Dauerbombardement auf Kiew. Wohnhäuser, Schulen, Einkaufszentren, ein Markt, ein Museum, eine U-Bahn-Station werden getroffen und auch der berühmte Maidan-Platz im Zentrum, die Residenz des albanischen Botschafters, das Radio- und Fernsehstudio der ARD. Von 4 Toten und mehr als 80 Verletzten berichten die Behörden. Der ukrainische Präsident Volodymyr Zelensky gibt, als er die Schäden sieht, die Zurückhaltung auf.
7: Just crazy assholes.
6: Verrückte Arschlöcher sind das, sagt er. 600 Drohnen und 90 Raketen und Marschflugkörper hat Russland abgefeuert. Die Stadt Bila-Zerkwa wurde von einer besonders zerstörerischen Waffe getroffen, von der Mittelstreckenrakete Areschnik, die schneller und größer als die meisten der sonst eingesetzten Kurzstreckenraketen und überdies mit Mehrfachsprengköpfen ausgerüstet ist. Was genau von ihr beschädigt wurde, ist noch unklar.
4: 75 Feuerwehrleute mit 17 Einsatzfahrzeugen haben in der Nacht einen Brand in einem Wohnhaus in der Schlachthausgasse im 3. Bezirk bekämpft. Eine 60-jährige Frau und ihr Hund waren von den Flammen eingeschlossen, konnten aber gerettet werden. Katharina Pawlowski berichtet.
8: Als die Feuerwehr gegen 1 Uhr früh am Einsatzort in der Schlachthausgasse eintrifft, schlagen bereits Flammen aus den Fenstern der brennenden Wohnung und des vorgelagerten Ganges. Das Stiegenhaus ist verraucht. Hausbewohnern in den darüberliegenden Stöcken ist deshalb der Fluchtweg abgeschnitten. Durch herabfallende Teile hat sich der Brand bereits auf eine Terrasse im Erdgeschoss ausgebreitet. Während dem 61-jährigen Mieter die Flucht aus der Brandwohnung gelingt, sind seine 60-jährige Frau und ihr Hund von den Flammen eingeschlossen. Die Feuerwehr schafft es schließlich, sie aus der Gefahrenzone zu bringen. Auch weitere Hausbewohner werden mit Fluchtfiltermasken ins Freie gebracht. Nach 3 Stunden ist der Brand gelöscht. Die 60-jährige Frau und ihr Mann werden mit einer leichten Rauchgasvergiftung ins Spital gebracht. Die Brandursache ist noch unklar.
4: Die Stadt will die Paketboxen in Wien stark ausbauen. Im Masterplan für urbane Logistik wurde beschlossen, die Zahl der Boxen von derzeit 750 in den nächsten Jahren zu verdoppeln. Ziel ist es, dass jeder im Radius von etwa 250 Metern eine solche Paketbox erreichen kann. Und wer ein kaputtes Elektrogerät reparieren lässt, kann seit Anfang des Jahres eine Geräteretterprämie beantragen. Das Nachfolgemodell des Reparaturbonus. Schon 100.000 Mal ist sie beantragt worden. Pro Gerät gibt es maximal 130 Euro. Wie es mit der Finanzierung der Prämie allerdings künftig weitergeht, ist noch offen. Soweit die Nachrichten zum Wiener Wetter und Alex Jockel.
3: 27 bis 30 Grad sind es nach wie vor. Einiges an Sonne noch. Und ein paar harmlose Wolken ziehen durch. In der Nacht kühlt es ab, unter Anführungszeichen, auf 20 bis 16 Grad. Und morgen am Pfingstmontag aufs Neue sonnig und heiß, die Höchstwerte 31 Grad. 4 Minuten nach 17 Uhr, hier ist Radio Wien mit der besten Verkehrsinformation der Stadt. A23 Südosttangente Richtung Graz, vom Knoten Kaisermühlen bis zum Knoten Prater. Hier staut, Sie verlieren 25 Minuten vor einer Baustelle. Es sind nämlich nur 2 Fahrstreifen frei und das Ganze dauert noch bis Montag, also morgen 5 Uhr in der Früh. Und eine zweite Meldung auf der Praterstraße stadteinwärts. Hier gibt es Stau vor der Aspernbrücke. Grund ist Überlastung. Gute Fahrt.
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3: Also manchmal vergisst man, wie der Ringturm wirklich ausschaut. Der ist ja immer kunstvoll eingehüllt und vor allem immer anders, immer wechselnd. Und schon wieder im neuen Kostüm, das ja immer auch eine Botschaft aussendet. Wir schauen uns das gleich an. Ich wünsche einen schönen Sonntagnachmittag.

einfach gute Musik auf Radio Wien für Ihren Sonntagnachmittag. Also mittlerweile wissen, glaube ich, alle, dass dieser Herr nicht von dieser Welt war. Auch andere ganz große Künstler, die mit ihm zu tun hatten, sagen, ja, sie wissen, dass sie selbst auch mit großem Talent gesegnet sind, aber er, sagen sie, war nicht von dieser Welt, auf einem ganz anderen Level. Michael Jackson mit dem gleichnamigen Song aus dem meistverkauften Album der Welt. Thriller auf Radio.

0: Abwechslung ist das halbe Leben. Und drum schaut er wieder ganz anders aus, der Ringturm. Vielleicht haben Sie ihn schon gesehen. Derzeit wird das neue Riesenkunstwerk aufgehängt mit dem Titel Your Happiness is in Your Own Hands. Diese bereits 18. Ringturmverhüllung verwandelt das Gebäude in ein gigantisches Kochbuch, das die Zubereitung traditioneller Kohlrouladen in Übergröße darstellt. Und warum das so ist, das weiß Radio Wien-Reporter Haji Bankhofer.
1: Immer wieder schaut er anders aus, der Ringturm. Und das soll auch so sein.
2: Die Ringturmverhüllung ist ein kulturelles Leuchtturmprojekt des Wiener Städtischen Versicherungsvereins.
1: Generaldirektor Robert Lasshofer.
2: Pavel Breiler ist nach den österreichischen Kunstschaffenden, die den Ringturm in der Vergangenheit verhüllt haben, wie zum Beispiel Gottfried Hellwein, Arnulf Rainer oder Johanna Kandel, der 10. Künstler aus dem CI-Raum, der den Ringturm in ein Kunstwerk verwandelt.
1: Mit jedem neuen Kunstwerk am Ringturm wird eine neue Botschaft versendet.
2: Das Motto ist Your Happiness is in your own hands vom moldauischen Biennale-Künstler Pavel Breiler. Auf farbenfrohe Weise ist zu sehen, wie das traditionelle moldauische Gericht Sarmale zubereitet wird.
1: Und auf 4000 Quadratmetern kann man gar nicht dran vorbeisehen und soll sich freuen.
2: Es geht nicht so sehr um das Rezept, sondern es geht um die Bedeutung von Sarmale für den Künstler Pavel Breiler. Sarmale verbindet für ihn das Leben im Ausland. Das Kochen wird dadurch zu einer Erinnerung an zu Hause und ein Gefühl von daheim. Oder anders, Sarmale bedeutet Happiness in den eigenen Händen, Happiness in your own hands.
1: Und ein bisschen was davon hängt schon

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2: Schönen Sonntag, es ist 17.30 Uhr. Wir schauen kurz mal aufs Wiener Wetter. Die aktuellen Temperaturen liegen zwischen 26 und immer noch knapp 30 Grad. Der erste Hitzetag des Jahres bis zu 31 Grad hat es heute gegeben. Der liegt hinter uns. Auch einiges an Sonne geht sich noch aus in der Nacht. Dann kühlt es ab auf 20 bis 16 Grad. Die 20 Grad, die Tiefstwerte der Innenstadt. Das wird aller Voraussicht nach die erste Tropennacht des Jahres. Und der morgige Pfingstmontag ebenfalls frühsommerlich heiß bis zu 31 Grad. Allerdings auch recht lebhafter Nordwind. 17.31 Uhr. Hier ist Radio Wien mit der besten Verkehrsinformation der Stadt. A23 Südosttangente Richtung Graz. Vom Knoten Kaisermühlen bis zum Knoten Prater. Es staut hier, Sie verlieren 25 Minuten. Grund ist eine Baustelle, es stehen hier nur zwei Fahrstreifen zur Verfügung. Und das Ganze noch bis morgen 5 Uhr in der Früh. Und auf der Praterstraße stadteinwärts, hier gibt es kurzen Stau wegen Überlastung vor der Aspernbrücke. Gute Fahrt.
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Einfach gute Musik auf Radio Wien. 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
1: Ein Thema bei euch ist die geplante Paketsteuer von 2 Euro pro Sendung, die für Kritik sorgt.
2: Ja, ab Oktober soll diese Steuer ja für große Online-Händler wie Amazon gelten. Und zwar für Händler, die einen bestimmten Jahresumsatz haben. Wir haben uns bei den Wiener Händlern umgehört und umgeschaut. Zu sehen dann bei uns in Wien heute.
1: Und der Sommer hat heute in Wien erstmals so richtig angeklopft.
2: Ja, heute ist ja der erste Hitzetag des Jahres mit bis zu 31 Grad. Viele haben deshalb Abkühlung gesucht, innerlich und auch äußerlich, ob im Freibad, am Wasser oder einfach im Schatten. Wie die Menschen heute der Hitze in der Stadt getrotzt und dabei oft auch gute Laune gehabt haben, auch das sehen Sie dann bei uns.
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2: Auf Wiedersehen.
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2: Schönen Sonntag. Es ist 18 Uhr im Nachrichtenstudio. Ist Werner Trinker.
3: Einen schönen Abend.
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3: Mögliche Einigung bei den Verhandlungen zum Iran-Krieg. Der Staatsschutz hat einen 16-jährigen Wiener ausgeforscht. Er hat Gewaltvideos gepostet. Und das Wiener Wetter ist auch morgen sonnig und heiß. Im Iran-Krieg gibt es Hoffnung auf eine Verlängerung der Waffenruhe. Wie sehr sie berechtigt ist, ist aber unsicher. Nach US-Medienberichten könnte die Waffenruhe 2 weitere Monate gelten. Auch US-Außenminister Marco Rubio teilt mit, die Welt könnte noch heute gute Nachrichten zu hören bekommen. Aus Washington berichtet Christoph Kohl.
5: US-Außenminister Marco Rubio spricht von erheblichen Fortschritten, die man in den vergangenen 48 Stunden gemeinsam mit den Partnern in der Region gemacht habe.
6: So we've made some progress over the last 48 hours.
5: Ein endgültiger Durchbruch sei aber noch nicht gelungen. Das Abkommen soll unter anderem eine Öffnung der Straße von Hormuz vorsehen. Der Iran soll wieder Öl verkaufen dürfen, berichtet das Nachrichtenportal Axios. Die Details, wie es mit dem iranischen Atomprogramm weitergehen soll, die sollen erst in einem weiteren Schritt verhandelt werden. Das sorgt bereits jetzt für Kritik bei Donald Trumps Republikanern. Das ergebe keinen Sinn, es gebe Erklärungsbedarf, meint etwa der Senator Tom Tillis.
3: Seine Postings sind einem 16-jährigen Wiener jetzt zum Verhängnis geworden. Der Jugendliche hat auf Instagram gewaltverherrlichende Videos und Fotos veröffentlicht. Der Facebook-Konzern Meta, dem Instagram gehört, hat Alarm geschlagen und der Staatsschutz ist aktiv geworden. Katharina Pawlowski berichtet.
7: Der Bursche hatte auf Instagram extremistische und antisemitische Inhalte gepostet. Er posierte mit Waffen. Auf einem Video wurde eine israelische Fahne zerstört. Am 12. Mai hat Meta das Profil des Jugendlichen entdeckt und den österreichischen Staatsschutzbehörden übermittelt. Denn auf einem geposteten Foto war ein deutlicher Wien-Bezug erkennbar. Binnen weniger Stunden gelang es, den Profilinhaber zu ermitteln. Am 13. Mai um 1 Uhr in der Früh stürmten Cobra-Beamte zur Wiener Adresse des Burschen und nahmen ihn fest. Eine Hausdurchsuchung wurde durchgeführt, Beweismaterial sichergestellt. In einer ersten Einvernahme war der 16-Jährige geständig. Er wurde mit einem vorläufigen Waffenverbot belegt und befindet sich vorerst auf freiem Fuß. Die Staatsanwaltschaft ermittelt unter anderem wegen Verhetzung.
3: Und die Wiener Polizei fahndet nach einer mehrköpfigen Bande, die in der Nacht auf den vergangenen Freitag in 3 Bezirken in Hitzing, Benzing und Rudolfsheim-Fünfhaus 4 bewaffnete Raubüberfälle begangen haben sollen. Die Täter, es soll sich dabei um 3 bis 5 Personen handeln, waren teilweise mit Pistolen bewaffnet und mit Sturmhauben maskiert. Sie bedrohten ihre Opfer mit den Schusswaffen und erbeuteten Bargeld. Soweit die Nachrichten, damit zum Wiener Wetter. Und zu Alex Jockel.
2: 25 bis 29 Grad hat es aktuell. Einiges an Sonne noch. Gewitter sind zwar in der Umgebung von Wien nicht ganz auszuschließen. In der Stadt selbst sollte es trocken bleiben heute. Zeitweise weht mäßiger Wind. Es bleibt lau in der Innenstadt. Ist auch eine Tropennacht möglich, denn die Temperaturen sinken kaum unter 20 bis 14 Grad. Feiertag morgen, Pfingstmontag, da wird es heiß mit 28 bis 32 Grad, fast den ganzen Tag über Sonnenschein. Zu Beginn noch ein wenig diesig durch den Sahara-Staub in der Luft. Der Wind, der kommt weiterhin aus nördlichen Richtungen, legt dann recht lebhaft zu. Es ist gleich 4 Minuten nach 18 Uhr, Radio Wien mit der besten Verkehrsinformation der Stadt. A23 Südosttangente Richtung Graz. Vom Knoten Kaisermühlen bis zum Knoten Prater. Es staut hier. Sie verlieren 25 Minuten vor einer Baustelle. Es sind nämlich nur 2 Fahrstreifen frei. Einer auf der Hauptfahrbahn, einer rechts auf der sogenannten Bypassbrücke. Bis Montag in der Früh um 5 Uhr ist diese Baustelle sozusagen aktiv. Verzögerungen gibt es außerdem auf der Praterstraße

0: Die Stadt einwärts am Handelskai vor der Praterbrücke bis zur Aspernallee und am äußeren Gürtel von der Heiligenstädterlände bis zur Döblinger Hauptstraße. Und ins Burgenland, B52 Rusterstraße, zwischen Rust und Mörbisch. Hier gibt es eine Sperre nach einem Unfall, der Verkehr wird umgeleitet. Wir wünschen eine gute und sichere Fahrt.
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0: Ja, so ein wunderbares Frühsommerwetter macht die Tage nicht nur schöner, sondern auch länger. Wir kosten den Sonntag aus bis zum Schluss. Schön, dass Sie die Zeit mit uns gemeinsam genießen. Es zahlt sich aus, denn wo sonst hören Sie so schöne Songs? Glenn Frey, This Way to Happiness. Schönen Abend.

und Basic End of the World auf Radio Wien am Sonntagabend. So, jetzt die Herren mit der ewigen Sonnenbräune. Die Beach Boys haben bei uns auch wieder Saison. Schönen Frühsommerabend. 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

0: Ja, da haben wir schon ein bisschen sommerliche Stimmung. Allerdings, mit den steigenden Temperaturen sind die ersten Gelsen unterwegs. Vielleicht hat sie schon eine erwischt. Also ich würde das, was mich betrifft, bejahen können. Die Population wächst bei steigenden Temperaturen recht schnell und um die Gelsenzahl im Umfeld so gering wie möglich zu halten, empfiehlt Maria Unterköfler von der Wetmet, Wasseransammlungen im eigenen Garten, in der eigenen Umgebung zu vermeiden.
1: Das heißt, Regentonnen sind super, aber die müssen abgedeckt sein. Aber vor allem die Tigermücke ist auch wirklich in den allerkleinsten Wasseransammlungen fähig, sich zu entwickeln. Das heißt, Untertöpfe von Pflanzen reichen denen aus, um sich zu entwickeln. Das heißt, hier diese Untertöpfe einmal in der Woche das Wasser zu entleeren und alle Wasseransammlungen, also Kinderspielzeug, Sandspielzeug, das irgendwie offen steht, wo sich kleine Wasseransammlungen bilden können, einmal die Woche ausleeren.
0: Ja, und die Vermeidung von so Wasserflächen, die bringt sehr viel, sagt die Expertin.

0: Zeit ist das, schönen Sonntagabend und immer noch sehr warm, die Temperaturen aktuell zwischen 25 und 29 Grad. Da geht sich auch noch Sonne aus heute in der Nacht, dann sind Gewitter in der Umgebung von Wien nicht ganz auszuschließen. In der Stadt selbst müsste es eigentlich trocken bleiben, sagt die ORF-Wetterredaktion. Zeitweise weht in der Nacht mäßiger Wind, es bleibt lau, auch eine Tropennacht in der Innenstadt ist möglich, das heißt, die Temperaturen sinken kaum unter 20 bis 14 Grad. Blick auf den Feiertag morgen, auf den Pfingstmontag, da wird es heiß, 28 bis 32 Grad. Viel Sonnenschein den ganzen Tag über, in der Früh noch, beziehungsweise am Vormittag etwas diesig durch den Sahara-Staub und zudem kommt Wind recht lebhaft weiterhin aus nördlichen Richtungen, Spitzen etwa 40 Kilometer pro Stunde. Gleich 18.31 Uhr. 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A23 Südosttangente Richtung Graz. Vom Knoten Kaisermühlen bis zum Knoten Prater. Es staut hier, Sie verlieren eine halbe Stunde vor einer Baustelle. Es stehen nur zwei Fahrstreifen zur Verfügung. Einer auf der Hauptfahrbahn, einer rechts auf der sogenannten Bypassbrücke. Das Ganze noch bis morgen 5 Uhr in der Früh. Stau gibt es außerdem auf den Ausweichstrecken von der Reichsbrücke zum Donaukanal, am Handelskai von der Praterbrücke bis zur Aspernallee und am äußeren Gürtel von der Heiligenstädterlände bis zur Döblinger Hauptstraße. Und ins Burgenland B52 Rusterstraße zwischen Rust und Mörbisch. Die Sperre ist aufgehoben, die Unfallstelle ist geräumt. Gute Fahrt.
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aus dem legendären Film Rocky Teil 4. Sie erinnern sich vielleicht, Sylvester Stallone im Kampf des Jahrhunderts gegen den bösen Ivan Drago aus Russland. Es hat schlecht für ihn ausgesehen. Keiner hätte gedacht, dass Rocky dann nochmal auf die Beine kommt. Wahrscheinlich war es auch der Song, der ihn dann motiviert hat. Survivor mit Burning Hearts. So, Radio Wien. Schönen Sonntagabend. Da kommt schon der nächste flotte Song. Wang Chung mit Dance Hall Days. Schönen Abend.

0: Bayern, da gibt es ein paar Highlights, ein paar Tipps für einen gemütlichen Fernsehabend. ORF 1, zwei deutsche Kultkomödien von Borat Aktekin im Doppelpack Türkisch für Anfänger. 22.10 Uhr, das geht sich auch nach dem Gastgarten vielleicht noch aus. Davor die Premiere von Chantal im Märchenland mit Elias Mbarak, Nora Tschirner, Alexandra Maria Lahr und Maria Happel und viel mehr. Und in ORF 2 gibt's wie gewohnt ein Stelldichein mit dem Sonntagskrimi-Tatort. Diesmal ein Da Capo-Fall aus München. Beim Gipfeltreffen bayerischer Produktköniginnen gibt's einen Mordversuch, nachdem der Präsident des Bavaria-Bunds auf der Intensivstation liegt.
1: Ja, Josef Gerling, 65 Jahre, Landwirt aus Pfarrkirchen, Vorsitzender vom Bavaria-Bund. Die machen so Heimat- und Brauchtumspflege, deswegen mischt er da auch recht viel mit bei den Königinnen.
2: Und der hat jetzt was?
3: Ein Loch in der Stirn, irgendwas um die 5 bis 8 cm tief, mit einem Schlachtschussapparat für Vieh. Die stoßen seinen Bolzen in den Schädel. Ja, freilich kann man das überleben. Aber das hier grenzt schon eher an ein kleines Wunder. Ich komm doch hier überhaupt nicht, was? Ich kann ja hier überhaupt nicht vernünftig arbeiten, solange der nicht tot ist.
0: Die Tatort-Folge Königinnen, heute Abend 20.15 Uhr, ORF 2.
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0: 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Schönen Sonntag. Es ist genau 19 Uhr. Im Nachrichtenstudio ist Werner Trinker.
1: Einen schönen Abend.
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1: In Wien sollen die Paketboxen deutlich ausgebaut werden. Raser auf der A23 mit Polizeihubschrauber verfolgt. Und das Wiener Wetter ist auch morgen sonnig und heiß. Alle Menschen in Wien sollen künftig eine Paketbox ganz in ihrer Nähe haben. Das ist eines der Ziele im sogenannten Masterplan Urbane Logistik, der diese Woche im Wiener Gemeinderat beschlossen worden ist. Das von den Wiener Stadtwerken koordinierte Nextbox-Netzwerk soll dazu in den nächsten Jahren stark wachsen. Evelyn Kanja informiert.
3: Eine Paketbox im Hausschlapfenradius, also maximal 250 Meter entfernt. Das soll es in Zukunft für alle in Wien geben. Die Zahl der betreiberunabhängigen Paketboxen soll dafür stark steigen, also Boxen ohne Label, die für alle Lieferdienste offen sind. Die Wiener Stadtwerke bündeln diese dann auf ihrer Online-Plattform Nextbox. Derzeit sind 750 Boxen Teil des Netzwerks, 2030 sollen es rund 1600 sein. Errichtet werden die neuen Standorte von privaten Betreibern, etwa gemeinsam mit Wohnbauträgern oder Unternehmen. Stehen sollen sie im halböffentlichen oder privaten Bereich. Die Stadt will zudem die Rahmenbedingungen erleichtern. Paketboxen sollen künftig eine eigene Adresse haben, damit der Versand besser funktioniert. Auch der Einbau in Gebäuden soll leichter werden.
1: Szenen einer wilden Verfolgungsjagd haben sich Freitagnacht auf der A23 und in der Donaustadt abgespielt. Die Polizei wollte einen Pkw-Lenker anhalten, weil der mit einem desolaten Fahrzeug unterwegs war. Mehrmals raste er aber davon. Ein Polizeihubschrauber entdeckte ihn schließlich in einem Gebüsch. Katharina Pawlowski berichtet.
4: Zunächst fällt dem Polizisten auf der A23 Richtung Norden das desolate Fahrzeug auf. Als sie den Lenker stoppen wollen, steigt der aufs Gas. Ein zweiter Anhalteversuch scheitert in der Raffineriestraße Richtung A22. Als ein Funkwagen ihn zum Abbremsen zwingen will, rammt er das Polizeiauto und rast erneut davon. In der Lobgrundstraße schließlich lässt er das Auto stehen und flüchtet in eine Böschung. Ein Polizeihubschrauber wird angefordert. Polizeisprecherin Irina Steirer.
5: Mit Hilfe dieses Hubschraubers konnte die Besatzung 3 Wärmequellen wahrnehmen. Das bedeutet, sie konnten hier 3 Personen ausfindig machen.
4: Bei dem Lenker handelt es sich um einen 26-jährigen Österreicher. Er hatte keinen Führerschein und war mit einem gestohlenen Kennzeichen unterwegs. Der Mann wurde vorläufig festgenommen und mehrfach angezeigt.
1: Noch ins Ausland. Die USA und der Iran könnten kurz vor einer Verlängerung ihrer Waffenruhe stehen. Nach US-Medienberichten sollten sie 2 weitere Monate gelten. Während dieser Zeit soll die Straße von Hormus wieder geöffnet werden und der Iran wieder Öl verkaufen dürfen. Offizielle Bestätigung gibt es dafür aber noch keine. Zuletzt haben iranische Vertreter mitgeteilt, es seien noch 1-2 Punkte mit den USA zu klären. Soweit die Nachrichten, damit zum Wiener Wetter und zu Alex Jockel.
6: 24 bis 29 Grad sind es nach wie vor. Ein bisschen Sonne geht sich noch aus. Gewitter sind in der Nacht in der Umgebung von Wien nicht ganz auszuschließen. In der Stadt selbst sollte alles trocken bleiben. Es bleibt lau, die Temperaturen sinken kaum unter 20 bis 14 Grad, das heißt innerstädtisch sogar vielleicht die erste Tropennacht des Jahres. Der morgige Feiertag, der Pfingstmontag, bringt erneut viel Sonne und auch hohe Temperaturen, bis zu 32 Grad sind möglich. Gleich 4 Minuten nach 19 Uhr. 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A23 Südosttangente Richtung Graz. Von Stadlau bis zum Knoten Prater, es staut hier, sie verlieren 30 Minuten vor einer Baustelle und das noch bis morgen am Montag 5 Uhr in der Früh. Stau gibt es außerdem auf den Ausweichstrecken über die Praterstraße stadteinwärts, am Handelskä von der Praterbrücke bis zur Aspernallee und ebenfalls Stau am äußeren Gürtel von der Heiligenstädterlände bis zur Döblinger Hauptstraße. Und nach Niederösterreich B25 Erlauftalstraße zwischen Burgstall und Scheibs nach einem Unfall auf Höhe Kreuzenberg wird der Verkehr wechselweise vorbeigeleitet. Wir wünschen eine gute und sichere Fahrt.
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1: Guten Abend, ich bin Thomas Metelko und Sie hören von mir den Radio Wien Wochenrückblick. Das sind Nachrichten in einfacher Sprache und mit einer leichten Erklärung. Und das sind unsere Themen. In Afrika ist die gefährliche Seuche Ebola ausgebrochen. Der LASK aus Linz ist Fußballmeister von Österreich. Und im Tiergarten Schönbrunn hofft man auf Nachwuchs bei den großen Pandas.
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1: In den zwei afrikanischen Ländern Kongo und Uganda ist Ebola ausgebrochen. Ebola ist eine sehr ansteckende und sehr gefährliche Krankheit. Es gibt davon verschiedene Arten. Jetzt sind schon viele Menschen krank geworden. Einige sind auch gestorben. Gegen die Art von Ebola im Kongo und in Uganda gibt es noch keinen Impfstoff. Aber dafür ist diese Art von Ebola etwas weniger gefährlich wie andere Arten. Der LASK ist nach langer Zeit wieder österreichischer Fußballmeister geworden. Das letzte Mal war der LASK vor 61 Jahren das beste Fußballteam Österreichs. Im vergangenen Herbst war die Mannschaft noch Vorletzter. Dann ist Didi Kübauer als neuer Trainer gekommen. Mit ihm hat der LASK immer mehr Spiele gewonnen. Als Meister kann sich der LASK jetzt auch für die Champions League qualifizieren. In der Champions League spielen die besten Fußballclubs aus Europa. Vor einem Jahr sind zwei große Pandas in den Tiergarten Schönbrunn in Wien gekommen. Pandas sind Bären mit einem schwarz-weißen Fell. Sie leben normalerweise nur in einem kleinen Teil von China. China ist ein Staat in Asien. Die Pandas sind eine gefährdete Tierart. Es gibt nicht mehr sehr viele von ihnen. Deshalb wollen Tierpfleger es den beiden Pandas im Tiergarten Schönbrunn so bequem wie möglich machen. Denn dann ist die Hoffnung groß, dass die beiden Nachwuchs bekommen. Das war der Radio Wien Wochenrückblick. 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Und mit einer einfachen Erklärung. 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
1: Im Nachrichtenstudio Markus Langer. Die sogenannte Geräteretterprämie wird offenbar stark genutzt. Das Umweltministerium spricht von großem Interesse für die Förderaktion. Wer ein defektes Elektrogerät hat, kann die Prämie seit Anfang des Jahres beantragen. Die künftige Finanzierung muss aber in der Regierung noch verhandelt werden. Hanna Sommersacher.
2: Ob streikende Kaffeemaschine oder kaputte Waschmaschine. Seit Jänner kann man die neue Geräteretterprämie beantragen, das Nachfolgemodell zum Reparaturbonus. Mit rund 30 Millionen Euro pro Jahr fördert der Staat die Reparatur von Elektrogeräten, die Hälfte der Kosten, maximal 130 Euro pro Gerät. Das Angebot werde stark genutzt. Knapp 100.000 Geräte seien bereits repariert worden. Vor allem Kaffeemaschinen, Waschmaschinen und Geschirrspüler, sagt Umweltminister Norbert Totschnig, ÖVP. Doch wie es mit der Finanzierung weitergeht, lässt der Minister offen.
3: Wir müssen genau anschauen, wie wir die Finanzierung für die nächsten Jahre sichern. Da steht alles zur Diskussion, aber ich bitte in dem Fall abzuwarten, bis die Budgetrede gehalten ist.
2: Somit ist noch unklar, ob die Geräteretterprämie die Einsparungen im Budget überdauern wird.
1: Alle Menschen in Wien sollen künftig eine Paketbox ganz in ihrer Nähe haben. Das ist eines der Ziele im sogenannten Masterplan Urbane Logistik, der kürzlich im Wiener Gemeinderat beschlossen worden ist. Das von den Wiener Stadtwerken koordinierte Nextbox-Netzwerk soll dazu in den nächsten Jahren stark wachsen. In Pakistan sind bei einem Bombenanschlag auf einen Zug mit Soldaten mindestens 30 Menschen getötet worden. Es gibt mehr als 100 Verletzte. Eine Separatistengruppe bekannte sich zu der Tat. In Zentralafrika breitet sich das Ebola-Virus weiter aus. In der Demokratischen Republik Kongo gibt es, nach Angaben der Weltgesundheitsorganisation WHO, bereits 200 mutmaßliche Todesfälle. Die Formel-1-Weltmeisterschaft geht heute Abend mit dem großen Preis von Kanada weiter. Die Mercedes-Piloten George Russell und Kimi Antonelli sind dabei klare Favoriten, Gerhard Prohaska.
4: Ja, zuerst hat George Russell den Sprint gewonnen, danach hat er sich die Pole Position geschnappt. Der Brite ist auf seiner Lieblingsstrecke eine Macht.
5: Nice work, nice work.
4: Yes! Der WM-führende Kimi Antonelli, der hat sich zumindest gestern die Zähne ausgebissen und lauert auf Rang 2.
6: George is super strong here, so definitely it's gonna be a tight fight.
4: Dahinter in Reihe 2 stehen die beiden McLaren, dritter Weltmeister Lando Norris, vierter Oscar Piastri, fünfter Lewis Hamilton und sechster Max Verstappen, für den der prognostizierte Regen der einzige Strohhalm ist.
7: Ich glaube, er wird schon für Chaos geben.
4: Los geht's in Montreal um 22 Uhr.
1: Das waren die Nachrichten mit Markus Langer. Und nun zum Wetter.
8: Ein Hochdruckgebiet mit Zentrum über den Benelux-Staaten garantiert ganz Österreich einen sommerlichen und stabilen Pfingstmontag. Noch sind einzelne Schauerzellen unterwegs. Sie ziehen von Nord nach Süd und verschwinden rasch wieder. Die Temperaturen gehen über Nacht auf 20 bis 10 Grad zurück. Im Freiwald wird es kühler. Morgen ist es durchweg sonnig, teils diesig, mit 26 bis 32 Grad am Nachmittag und 13 bis 17 in 2000 Meter. Im Bergland und im Osten wird der Wind erneut mäßig bis lebhaft. So viel zum Wetter von Manfred Bauer.
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1: Guten Abend, ich bin Thomas Metelko und Sie hören von mir den Radio Wien Wochenrückblick. Das sind Nachrichten in einfacher Sprache und mit einer leichten Erklärung. Und das sind unsere Themen. In Peking haben einander die Präsidenten von Russland und China getroffen. In Österreich gibt es viele Tote bei Unfällen mit LKWs. Und die 75. Wiener Festwochen sind am Heldenplatz eröffnet worden.
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1: Russlands oberster Politiker, Präsident Wladimir Putin, hat China besucht. Er sprach dort mit Präsident Xi Jinping. Beide Länder liegen in Asien und sind sehr groß und mächtig. Deswegen war das Treffen der beiden Politiker für die ganze Welt interessant. Beide Präsidenten betonten die Freundschaft ihrer Länder. Sie schlossen viele Vereinbarungen, zum Beispiel zum gemeinsamen Handel, ab. China rief Russland allerdings nicht dazu auf, seinen Krieg mit der Ukraine zu beenden. In Österreich sind 2025 73 Menschen bei Unfällen mit LKWs gestorben.

0: gestorben. Das ist eine sehr hohe Zahl, sagt der VCÖ. VCÖ heißt Verkehrsclub Österreich. Der VCÖ beobachtet alles, was mit dem Thema Verkehr zu tun hat. Er will, dass weniger Menschen bei Unfällen mit LKWs sterben. Er schlägt jetzt vor, dass die Polizei LKWs strenger überwacht. Denn oft sind LKWs viel zu schnell unterwegs. Große LKWs sollen nicht mehr in Städte fahren und ihre Ladungen auf kleinere Transporter verteilen. In Wien sind die 75. Festwochen eröffnet worden. Die Festwochen sind eines der größten Kulturfestivals in Europa. Dabei kommen im Mai und im Juni Oper, Tanz und viele andere Kunstprojekte aus der ganzen Welt in Wien zusammen. Ein besonderes Fest ist immer die Eröffnung. Heuer fand sie zum ersten Mal auf dem Wiener Heldenplatz statt. Laut Veranstalter rund 120.000 Menschen hörten bei freiem Eintritt Musik von Chören, Rockbands und Opernstars. Das war der Radio Wien Wochenrückblick, einfach wichtig. 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Zum Nachhören und Nachlesen gibt es den Wochenrückblick auch im Internet auf unserer Seite wien.orf.at.
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1: Im Nachrichtenstudio Markus Langer. Für Millionen Muslime beginnt der Hadsch, die große Pilgerreise nach Mekka. Die Sicherheitsvorkehrungen in Saudi-Arabien sind enorm. Sandra Sabo.
2: Für muslimische Gläubige ist der Hadsch eine Pflicht, unter der Voraussetzung, dass man die Reise finanziell und körperlich leisten kann. 1,6 Millionen Menschen haben im vergangenen Jahr daran teilgenommen. Vor den Corona-Jahren waren es fast 1 Million mehr. Saudi-Arabien legt fest, aus welchem Land wie viele Menschen einreisen dürfen. Aus Österreich sollen es laut einem Reiseveranstalter rund 800 Personen sein. Die islamische Theologin Irem Kurt von der Uni Wien sagt:
3: Vor allem, wenn es gläubige Muslime sind, die den Glauben wirklich auch sehr fromm ausleben, ist das der Ort, wo eben der Koran herabgesandt wurde, wo der Prophet gewirkt hat.
2: Der Hadsch endet heuer am Freitag. In den vergangenen Jahren haben immer wieder Massenpaniken und Terroranschläge für viele Tote während des Hadsch gesorgt.
1: Eine Weiterführung der sogenannten Geräteretterprämie im nächsten Jahr steht noch nicht fest. Umweltminister Trotschnik verweist darauf, dass dies noch beim Budget verhandelt wird. Seit Anfang des Jahres sind bereits fast 100.000 Reparaturbons eingelöst worden. Nach den Parlamentswahlen in Zypern liegen die Konservativen der demokratischen Gesamtbewegung in Führung. Sie kommen auf etwa 27%. Die politische Macht liegt laut Verfassung aber beim Staatsoberhaupt, das direkt vom Volk gewählt wird. Am Lenksee in Kärnten ist es zu einem tödlichen Badeunfall gekommen. Ein in St. Veit lebender 22-jähriger Rumäne erlitt beim Schwimmen einen Schwächeanfall. Nach 40 Minuten wurde er aus 14 Metern Tiefe geborgen. Für ihn kam jede Hilfe zu spät. In Wien-Landstraße ist vergangene Nacht ein Brand in einem Wohnhaus in der Schlachthausgasse ausgebrochen. Katharina Pawlowski.
4: Als die Feuerwehr gegen 1 Uhr früh am Einsatzort in der Schlachthausgasse eintrifft, schlagen bereits Flammen aus den Fenstern der brennenden Wohnung und des vorgelagerten Ganges. Das Stiegenhaus ist verraucht. Hausbewohnern in den darüberliegenden Stöcken ist deshalb der Fluchtweg abgeschnitten. Durch herabfallende Teile hat sich der Brand bereits auf eine Terrasse im Erdgeschoss ausgebreitet. Während dem 61-jährigen Mieter die Flucht aus der Brandwohnung gelingt, sind seine 60-jährige Frau und ihr Hund von den Flammen eingeschlossen. Die Feuerwehr schafft es schließlich, sie aus der Gefahrenzone zu bringen. Auch weitere Hausbewohner werden mit Fluchtfiltermasken ins Freie gebracht. Nach 3 Stunden ist der Brand gelöscht. Die 60-jährige Frau und ihr Mann werden mit einer leichten Rauchgasvergiftung ins Spital gebracht. Die Brandursache ist noch unklar.
1: Das waren die Nachrichten mit Markus Langer. Und nun zum Wetter.
5: Bis zu 32 Grad heiß geworden ist es heute in Kärnten im Lavanttal. Auch morgen am Pfingstmontag gibt es bis zu 32 Grad bei uns in Österreich. 13 bis 17 Grad in 2000 Meter Seehöhe. Im Gegensatz zu heute garantiert ein Hochdruckgebiet mit Zentrum über den Benelux-Staaten auch dem Norden unseres Landes durchwegs stabiles Wetter. Auf den Bergen sowie ganz im Osten, vom Weinviertel bis zur südlichen Steiermark, frischt im Laufe des Tages wieder mäßiger bis lebhafter Nordwind auf. So viel zum Wetter von Manfred Bauer.
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1: Im Nachrichtenstudio Markus Langer. Russland hat die Ukraine vergangene Nacht massiv angegriffen, vor allem die Hauptstadt Kiew. Zum bereits dritten Mal in diesem Krieg hat Russland die Mittelstreckenrakete Oreschnik eingesetzt. Christian Lininger.
2: Um 1 Uhr Nacht beginnt das Dauerbombardement auf Kiew. Wohnhäuser, Schulen, Einkaufszentren, ein Markt, ein Museum, eine U-Bahn-Station werden getroffen. Und auch der berühmte Maidan-Platz im Zentrum, die Residenz des albanischen Botschafters, das Radio- und Fernsehstudio der ARD. Von 4 Toten und mehr als 80 Verletzten berichten die Behörden. Der ukrainische Präsident Volodymyr Zelensky gibt, als er die Schäden sieht, die Zurückhaltung auf.
3: Just crazy assholes.
2: Verrückte Arschlöcher sind das, sagt er. 600 Drohnen und 90 Raketen und Marschflugkörper hat Russland abgefeuert. Die Stadt Bila-Zerkva wurde von einer besonders zerstörerischen Waffe getroffen, von der Mittelstreckenrakete Oreschnik, die schneller und größer als die meisten der sonst eingesetzten Kurzstreckenraketen und überdies mit mehrfach Sprengköpfen ausgerüstet ist. Was genau von ihr beschädigt wurde, ist noch unklar.
1: US-Präsident Trump dämpft nun Hoffnungen auf einen raschen Durchbruch bei den Iran-Gesprächen. Er habe seine Unterhändler angewiesen, ein Abkommen nicht zu überstürzen, erklärte Trump auf der Plattform Truth Social. Beide Seiten müssten sich Zeit nehmen, um Fehler zu vermeiden. Nach den Parlamentswahlen in Zypern liegen die Konservativen der demokratischen Gesamtbewegung in Führung. Sie kommen auf etwa 27%. Die

0: Politische Macht liegt laut Verfassung aber beim Staatsoberhaupt, das direkt vom Volk gewählt wird. In Pakistan sind bei einem Anschlag auf einen Zug mit Soldaten mindestens 30 Menschen getötet worden. Es gibt mehr als 100 Verletzte. Eine Separatistengruppe bekannte sich zu dem Anschlag. 1,5 Millionen Muslime treten derzeit den Hadsch, die große Pilgerreise nach Mekka, an. Die Sicherheitsvorkehrungen in Saudi-Arabien sind enorm. Jeder Muslim ist angehalten, mindestens einmal im Leben an der Pilgerfahrt teilzunehmen, wenn er gesundheitlich und wirtschaftlich dazu in der Lage ist. In Zentralafrika breitet sich Ebola weiter aus. Uganda meldet 5 bestätigte Fälle. In der Demokratischen Republik Kongo gibt es nach WHO-Angaben bereits 200 mutmaßliche Todesfälle. Veronika Filiz.
1: Ganzkörperanzug, Handschuhe, Maske mit Visier. Aus Angst vor einer Ansteckung längst Alltag für die Pfleger und Ärztinnen in Goma im Osten des Kongo. Mehr als 860 Verdachtsfälle gibt es mittlerweile landesweit und 200 Todesfälle. Das sind mehr als 100 Ebola-Infektionen und gut 30 Todesfälle mehr als am Vortag. Und die Weltgesundheitsorganisation geht überhaupt von weit höheren Zahlen aus, weil der Ebola-Ausbruch wochenlang unbemerkt geblieben ist und nicht alle Fälle gemeldet werden. So ist es keine echte Überraschung, dass es auch im Nachbarland Uganda schon 5 bestätigte Fälle gibt. Das Ebola-Virus hat indirekt auch die Fußball-WM erreicht. Das kongolesische Team soll sich vor der Weltmeisterschaft 21 Tage lang isolieren, fordert der Gastgeber USA. Sonst könnte die Einreise verweigert werden. Auch aus Angst vor einer Ansteckung.
0: Und wir kommen zum Sport, heute mit Christoph Ott.
2: Bei der Eishockey-Weltmeisterschaft in der Schweiz spielt Österreich derzeit gegen Finnland. Nach 2 Dritteln liegen die Österreicher gegen die bei dieser WM noch ungeschlagenen Finnen bereits mit 0:4 zurück. Radprofi Felix Gall kommt bei der 15. Etappe beim Giro d'Italia mit dem Hauptfeld als 56. ins Ziel und bleibt damit in der Gesamtwertung unverändert Dritter. Der Tagessieg geht an den Norweger Fredrik Dvaršnes. Beim Mountainbike-Weltcup im tschechischen Nové Mesto gewinnt Laura Stieger den olympischen Cross-Country-Bewerb vor der Schwedin Jenny Rieswetz und der Schweizerin Sina Frey. In der WHA der Handballliga der Frauen lautet das Finale zum 7. Mal in Serie Hypo Niederösterreich gegen Wad Atzgersdorf. Die Niederösterreicherinnen gewinnen das Halbfinalrückspiel gegen die MGA Fivers mit 35:23. Atzgersdorf schlägt Tulln im Rückspiel mit 29:21. Die Best-of-Three-Finalserie startet dann am Donnerstag. Und in diesen Augenblicken startet der Formel 1 Grand Prix in Montreal. Von der Pole Position geht Mercedes-Pilot George Russell vor seinem Teamkollegen Kimi Antonelli und den McLaren-Piloten Norris und Piastri ins Rennen.
0: Das waren die Nachrichten mit Markus Langer. Und nun zum Wetter.
3: Ein heißer und stabiler Pfingstmontag steht in ganz Österreich bevor. In diesen Stunden klingen letzte Schauer, die über Oberösterreich südwärts ziehen, ab. Die Temperaturen gehen bis morgen früh auf 20 bis 10 Grad zurück. Im Freiwald und in einzelnen Tälern wird es kühler. Morgen ist es durchweg sonnig, teilweise diesig. Und am Nachmittag gibt es 26 bis 32 Grad, in 2000 Meter 13 bis 17 Grad. Dazu kommt im Bergland und im Osten neuerlich mäßiger bis lebhafter Nordwind. So viel zum Wetter von Manfred Bauer.
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1: Im Nachrichtenstudio Markus Langer. US-Präsident Trump dämpft nun Hoffnungen auf einen raschen Durchbruch bei den Iran-Gesprächen. Auch im Iran äußert man sich zurückhaltend, ORF-Korrespondentin Rosa Leyern.
2: Seit heute früh betonen Vertreter der Islamischen Republik, dass in den Entwürfen kein Wort zum angereicherten Uranvorrat enthalten ist. Und es heißt, dass iranische eingefrorene Gelder freigegeben werden sollten. Der Politologe Mohammad meint, es sei zu früh, um zu beurteilen, ob es ein Abkommen geben wird. Noch sind viele Fragen offen. Wenn es zu einem verlängerten Waffenstillstand kommt und die Wiederaufnahme der Verhandlungen vereinbart wird, so ist und bleibt alles höchst fragil.
1: Russland hat in der Nacht die Ukraine massiv angegriffen, vor allem die Hauptstadt Kiew. Laut Behörden wurden 4 Menschen getötet und Dutzende weitere verletzt. Die Causa um eine irrtümlich entfernte Gebärmutter dürfte vor Gericht fortgesetzt werden. Die Vergleichsverhandlungen mit dem Kepler-Uniklinikum Linz sind laut Rainer Hable, dem Anwalt der betroffenen Frau, gescheitert. Elisabeth Hufnagel.
3: Das Cook streite weiterhin seinen Fehler ab, sagt Rainer Hable. Seine Mandantin werde als bedauerlicher Einzelfall gehandelt und soll mit 70.000 Euro abgespeist werden. Ein Hoffnungsschimmer für seine Mandantin wäre die Möglichkeit einer Gebärmuttertransplantation. Die Kosten dafür solle das Krankenhaus übernehmen. Seiner 30-jährigen Mandantin ist im August letzten Jahres irrtümlich die gesunde Gebärmutter entfernt worden. Zuvor ist bei der Frau durch eine verunreinigte Gewebeprobe Krebs diagnostiziert worden. Nach der OP ist festgestellt worden, dass sie gesund war.
1: Bei den Tennis French Open müssen sich die Österreicherinnen Lilli Tagger und Sinja Kraus bei ihrem Grand Slam Debüt bereits in der ersten Runde geschlagen geben. Christoph Ott.
4: Tagger, die im Vorjahr noch bei den Juniorinnen gewonnen hat, verliert bei ihrem Major-Auftakt in etwas mehr als 2 Stunden mit 3:6, 6:3 und 4:6 gegen die Nummer 32 gesetzte Chinesin Wang Xinyu.
5: Ich glaube, ich wollte am Anfang alles ein bisschen zu

0: sehr kontrollieren und sagen wir so, habe nicht mein Spiel ein bisschen gehen lassen. Aber ich glaube, man lernt daraus, wie man natürlich das nächste Mal in gewisse Situationen damit umgeht.
1: Auch Sinja Kraus, die sich erfolgreich durch die Quali gespielt hat, muss sich in der ersten Runde der Weltranglisten 11. Belinda Bencic aus der Schweiz klar in 2 Sätzen mit 2:6 und 3:6 geschlagen geben. Kann aber viel von dem Match im größten Sandplatzstadion der Welt mitnehmen.
2: Das war ein tolles Match. Ich habe mich super gefühlt. Ich meine, ich habe trotzdem 3 Matches hier gewonnen und es sind auf jeden Fall die Matches auch, die ich brauche. Das, was ich heute da gespielt habe und die mir in Zukunft sicher helfen werden.
1: Morgen steigen dann mit Anastasia Potapova, Julia Grape und Juri Rodionow 3 weitere ÖTV-Asse bei den French Open in das Turniergeschehen ein.
3: Das waren die Nachrichten mit Markus Langer. Und nun zum Wetter.
4: Auf den heißen Pfingstsonntag mit einzelnen Regenschauern folgt ein heißer Pfingstmontag ganz ohne Regenschauer oder Gewitter. Es ist ein Hochdruckgebiet mit Zentrum über den Benelux-Staaten, das auch dem Norden unseres Landes durchwegs stabiles Wetter garantiert. Die Luft erwärmt sich morgen auf 26 bis 32 Grad. In 2000 Meter Seehöhe gibt es 13 bis 17 Grad. Dazu kommt im Bergland und im Osten neuerlich mäßiger bis lebhafter Nordwind. So viel zum Wetter von Manfred Bauer.
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1: Heute ist Montag, der 25. Mai, im Nachrichtenstudio Markus Langer. In der Koalition gibt es weiterhin unterschiedliche Positionen zur Karenzregelung. Während die SPÖ auf Änderungen drängt und Väter mehr in die Pflicht nehmen will, zeigt sich die ÖVP skeptisch und untermauert dies mit einer aktuellen Umfrage. Felix Nowak.
2: Nur ein Viertel der Befragten will eine gesetzliche Verpflichtung, die Karenz halbe-halbe zwischen beiden Eltern aufzuteilen. Das ergibt eine Online-Umfrage des Demox-Instituts, die die ÖVP in Auftrag gegeben hat. Demnach ist der Anteil bei den Männern mit 28% sogar höher als bei den Frauen mit 20%. Männer sprechen sich also noch eher für eine 50-50-Verpflichtung aus. Familienministerin Bauer, ÖVP, pocht auf Wahlfreiheit und den Ausbau der Kinderbetreuung. Eine sofortige halbe-halbe Verpflichtung fordert allerdings auch SPÖ-Frauenministerin Holzleitner nicht. Längerfristig soll es für sie aber in diese Richtung gehen. Bisher konnte sich die Regierung in dieser Sache nur auf eine Arbeitsgruppe einigen.
1: Die sogenannte Geräteretterprämie wird offenbar stark genutzt. Die künftige Finanzierung muss aber noch verhandelt werden. Hanna Sommersacher.
3: Ob streikende Kaffeemaschine oder kaputte Waschmaschine. Seit Jänner kann man die neue Geräteretterprämie beantragen, das Nachfolgemodell zum Reparaturbonus. Mit rund 30 Millionen Euro pro Jahr fördert der Staat die Reparatur von Elektrogeräten, die Hälfte der Kosten, maximal 130 Euro pro Gerät. Das Angebot werde stark genutzt. Knapp 100.000 Geräte seien bereits repariert worden. Vor allem Kaffeemaschinen, Waschmaschinen und Geschirrspüler, sagt Umweltminister Norbert Totschnig, ÖVP. Doch wie es mit der Finanzierung weitergeht, lässt der Minister offen.
4: Wir müssen genau anschauen, wie wir die Finanzierung für die nächsten Jahre sichern. Da steht alles zur Diskussion, aber ich bitte in dem Fall abzuwarten, bis die Budgetrede gehalten ist.
3: Somit ist noch unklar, ob die Geräteretterprämie die Einsparungen im Budget überdauern wird.
1: US-Präsident Trump dämpft nun Hoffnungen auf einen raschen Durchbruch bei den Iran-Gesprächen. Beide Seiten müssten sich Zeit nehmen, um Fehler zu vermeiden, meinte Trump. Russland hat vergangene Nacht die Ukraine massiv angegriffen, vor allem die Hauptstadt Kiew. Laut Behörden wurden 4 Menschen getötet und Dutzende weitere verletzt. Nach den Parlamentswahlen in Zypern liegen die Konservativen in Führung. Sie kommen auf etwa 27%. Die politische Macht liegt laut Verfassung aber beim Staatsoberhaupt. Mercedes-Pilot Kimi Antonelli gewinnt den Formel-1 Grand Prix von Kanada. Sein Teamkollege und Sprintsieger George Russell ist ausgeschieden. Gerhard Prohaska.
5: Ja, 30 Runden lang hat sich der 19-jährige Jungster einen erbitterten Kampf mit seinem Teamkollegen George Russell geliefert. Dort mehrfach die Führung gewechselt, da war man mehrfach knapp dran an einer Kollision. Dann stoppt Russell im Motorschaden und damit war der Weg frei für Kimi Antonelli, der im 5. Rennen der Saison den 4. Sieg feiert.
6: Yeah, thank you everyone. Not the way I wanted to win. Yeah, we'll take it.
5: Lewis Hamilton wird im Ferrari starker Zweiter vor Max Verstappen im Red Bull, 4. Charles Leclerc und 5. Hadjar. In der Weltmeisterschaft hat Antonelli jetzt schon 43 Punkte Vorsprung auf Russell.
1: Das waren die Nachrichten mit Markus Langer. Und nun zum Wetter.
7: Ein heißer und stabiler Pfingstmontag steht in ganz Österreich bevor. Es ist ein Hochdruckgebiet mit Zentrum über den Benelux-Staaten, das auch dem Norden unseres Landes durchwegs stabiles Wetter garantiert. Mit Frühtemperaturen von 5 Grad im Freiwald und 20 Grad in der Wiener Innenstadt ist zu rechnen und mit Höchstwerten von 26 bis 32 Grad. Auf den Bergen sowie im Osten, vom Weinviertel bis zur südlichen Steiermark, frischt wieder mäßiger bis lebhafter Nordwind auf. So viel zum Wetter von Manfred Bauer.
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1: Im Studio Daniel Theissl. Es ist 1 Uhr. Wählen mit 16 hat sich in Österreich bewährt. Seit 18 Jahren dürfen an Wahltagen auch 16-Jährige ihre Stimme abgeben. Damalige Zweifel, dass junge Menschen sich zu wenig für Politik interessieren würden, haben sich im Laufe der Jahre nicht bestätigt, berichtet Tanja Malle.
2: Österreich war 2008 Vorreiter beim Wählen ab 16. Zweifel daran, ob junge Menschen reif genug dafür sind, können Studien mittlerweile ausräumen. Silvia Kritzinger vom Institut für Staatswissenschaft der Uni Wien.
3: Also grundsätzlich kann man sagen, seit wir das seit 2008 immer wieder uns anschauen, dass tatsächlich die jungen Menschen wissen, welche Partei jene Partei ist, die sie am besten repräsentiert und diese politische Reife durchaus gegeben ist.
2: Die Hoffnung, dass die Wahlaltersenkung dafür sorgt, dass junge Menschen dauerhaft an Wahlen teilnehmen und sich so die Wahlbeteiligung nachhaltig erhöhen wird, hat sich nicht erfüllt. Soll heißen,
3: dass sozusagen Personen, die das erste Mal mit 16 zur Wahl gegangen sind, nicht weniger oder mehr Wahlbeteiligung langfristig als solches aufweisen.
2: So Forscherin Kritzinger.
1: Die Zahl der Ebola-Verdachtsfälle im Kongo steigt erneut. Laut Weltgesundheitsorganisation auf mehr als 900. Die Eindämmung gestaltet sich schwierig, da es für den aktuellen Virusstamm weder einen zugelassenen Impfstoff noch eine etablierte Behandlung gibt, sagt der WHO-Chef. Dritte Niederlage in Folge für Österreichs Eishockey-Team bei der Weltmeisterschaft in Zürich. Die Österreicher verlieren wie erwartet gegen Top-Nation Finnland 2:5. Christoph Ott berichtet.
4: Die Finnen mit 13 NHL-Spielern im Kader haben sich wie erwartet als zu stark für die Österreicher erwiesen und das Team von Roger Bader zum Teil schwindelig gespielt. Dennoch zieht der Teamchef ein positives Fazit.
5: Ich bin eigentlich mit dem Spiel sehr zufrieden, wenn man einfach die Verhältnisse zwischen diesen zwei Mannschaften berücksichtigt.
4: Nachdem die Österreicher nach 2 Dritteln schon mit 0:4 hinten waren, haben Mario Huber und Co. dennoch im letzten Spielabschnitt Moral bewiesen und diesen mit 2:1 für sich entschieden und so am Ende mit 2:5 gegen die noch ungeschlagenen Finnen verloren.
6: Ich glaube, wir haben über 60 Minuten eigentlich ein gutes Eishockey gezeigt. Ich finde dann, wie wir uns im dritten Drittel präsentiert haben, das war nochmal sehr positiv für uns und vor allem im Hinblick auf Dienstag. Und ich glaube, da können wir ein bisschen was mitnehmen von dem.
4: Am Dienstag haben die Österreicher dann im letzten Gruppenspiel mit einem Sieg gegen die USA noch die Chance, das Viertelfinale zu erreichen.
1: Und jetzt zum Wetter und zu Georg Brack.
7: Ein kräftiges Hochdruckgebiet liegt über Europa und bringt uns heute sehr sonniges und für Ende Mai außergewöhnlich warmes Wetter. Wir starten heute bei Temperaturen zwischen 6 Grad etwa im Freiwald und 20 Grad in der Wiener Innenstadt in den Tag und der Nachmittag bringt 25 bis 32 Grad. Dazu gibt's viel Sonnenschein, streckenweise ist der Himmel sogar völlig wolkenlos, durch etwas Sahara-Staub kann es zum Teil aber auch diesig sein. Im Bergland und im Osten frischt außerdem mäßiger bis lebhafter Nordwind auf.
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1: Im Studio Daniel Teissel. Es ist 2 Uhr. Die Unterkünfteplattform Airbnb steht stark unter Druck. Neue Funktionen sollen nun den Umsatz wieder ankurbeln, berichtet Martin Krachler.
2: In immer mehr Städten sollen jetzt auch Boutique-Hotels und unabhängig geführte Hotels in der App gelistet werden. Und auch Autovermietung, Flughafentransfers und in den USA Lebensmittellieferungen sollen jetzt nach und nach über Airbnb gebucht werden können. Die Neuerungen kommen aber nicht ganz freiwillig. Der Hintergrund ist ein Strategiewechsel wegen steigenden Drucks auf die Geschäftsidee. Groß geworden ist Airbnb mit dem Konzept, dass Private ihre Wohnung oder ihr Haus tageweise über die App vermieten können. Doch genau dieses Geschäftsmodell funktioniert an wichtigen, lukrativen Orten nicht mehr gut genug. Städte wie New York haben Kurzzeitvermietungen verboten. In Wien und Paris sind die Regeln stark eingeschränkt worden, teils nach Millionenstrafen für die Plattform. Und zum Beispiel in Barcelona sind immer wieder Menschen auf die Straße gegangen, weil das Airbnb-Geschäftsmodell Wohnungen für sie weniger und teurer gemacht haben soll.
1: Die Ölpreise sinken wieder, in der Hoffnung auf ein Friedensabkommen zwischen den USA und dem Iran. Ein Barrel Brent kostet derzeit rund 99 US-Dollar, der tiefste Stand seit über 2 Wochen. Ein Polizist ist in Berlin mit seinem Motorrad so schnell zur Arbeit gefahren, dass ihn Kollegen als Raser aus dem Verkehr gezogen haben. Er dürfte sich mit einem zweiten Motorradfahrer ein Rennen geliefert haben. Beide Fahrer sind angezeigt worden. 4. Sieg in Folge für Mercedes Formel-1-Rennfahrer Kimi Antonelli. Der Italiener gewinnt den Grand Prix in Montreal vor Lewis Hamilton und Max Verstappen. Gerd Prohaska berichtet.
3: Das war nichts für schwache Nerven. 30 Runden haben sich Kimi Antonelli und George Russell nichts geschenkt. Da haben nur Millimeter zur Kollision gefehlt. Am Ende bleibt Russell mit technischem Defekt liegen und damit war der Weg frei zum 4. Sieg in Serie für den 19-jährigen Jungstar.
4: Yeah, I mean, we'll take it. Another win and I'm very happy.
3: Und eins war gestern offensichtlich. Auf Teamchef Toto Wolff wartet wie einst bei Hamilton und Rosberg eine mental anstrengende Saison.
5: Man darf nicht zu viele Regeln machen. Man muss auch in Kauf nehmen, dass man vielleicht mal Punkte liegen lässt, aber das sind Rennfahrer.
3: Gestrahlt am Podium haben gestern auch Lewis Hamilton als Zweiter und Max Verstappen als Dritter.
6: For us, you know, to have our first podium, of course, is really positive.
3: In der Weltmeisterschaft hat Kimi Antonelli schon 43 Punkte Vorsprung auf George Russell.
1: Und jetzt zum Wetter und zu Georg Brack.
2: Der gestrige Pfingstsonntag war für einige Regionen der erste heiße Tag des Jahres, also der erste Tag mit mindestens 30 Grad. Und heute am Pfingstmontag geht's ähnlich weiter mit Höchstwerten zwischen 25 und 32 Grad. Dazu scheint von früh bis spät die Sonne, am Nachmittag kommen nur über manchen Bergen Quellwolken dazu und es bleibt meist trocken. Außerdem wird es windig und zwar vor allem in den Alpen und im Osten des Landes. Recht ähnlich auch morgen am Dienstag, am Mittwoch kommen im Westen und Süden ein paar Schauer oder Gewitter dazu.